0: Gewitter breiten sich aus. Die Temperaturen sinken dabei auf 18 bis 14 Grad. Tagsüber regnet es von den Alpen bis zum Bayerischen Wald noch häufig. Sonst lässt der Regen nach. Am Nachmittag kommt besonders im westlichen Franken die Sonne hervor. Die Höchstwerte erreichen 17 bis 22 Grad. Der A3 Nürnberg Richtung Passau zwischen Neumarkt in der Oberpfalz und Neumarkt Ost bitte aufpassen. Da besteht Gefahr durch einen Ast auf der Fahrbahn. Auf der A9 Berlin Richtung Nürnberg zwischen Bindlacher Berg und Bayreuth Nord laufen Bergungsarbeiten. Der rechte und der mittlere Fahrstreifen sind gesperrt. Der Verkehr wird auf dem linken Fahrstreifen an der Unfallstelle vorbeigeführt. Und auf der A9 Nürnberg Richtung München zwischen Pfaffenhofen und Allershausen bitte aufpassen. Da hat es einen Unfall gegeben. Allen unterwegs eine gute Fahrt.
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2: Kurz nach zwei, guten Start in diesen Mittwochmorgen. Ich bin Jörg Hofmann, begleite euch durch die Nacht und jetzt mit Harry Styles und Softcell aus den 80ern. Tainted Love.

0: Fasnacht-Radio am Mittwoch in der Früh. Spaghetti, Rigatoni oder auch Fusilli-Nudeln im Allgemeinen gehen für mich persönlich ja nur mit Parmesan. Am besten frisch gerieben vom Stück aus dem Kühlregal. Aber sind euch schon mal die stark unterschiedlichen Preise aufgefallen? Das hat einen Grund. Parmigiano Reggiano, ja, sehen fast alle gleich aus, unterscheiden sich aber wohl deutlich, meint meine Kollegin Helen Martin.
1: Schon gewusst?
2: Was ist eigentlich der Unterschied zwischen Parmigiano Reggiano und Grana Padano?
3: Der größte Unterschied liegt in Herstellung, Herkunft und Reifezeit. Parmigiano Reggiano wird nach strengeren Regeln in einem kleineren Gebiet in Norditalien hergestellt und reift mindestens 12 Monate. Grana Padano kommt aus einem größeren Gebiet, ebenfalls in Norditalien, und darf schon nach mindestens 9 Monaten verkauft werden. Dadurch schmeckt Grana Padano oft etwas milder und weicher, Parmigiano Reggiano meist kräftiger, nussiger und körniger.
0: So, na dann, wieder was gelernt. Kaufe ich demnächst mal den etwas hochpreisigeren und schau, ob ich den Unterschied wirklich schmecke.

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1: Ich bin Florian Klaus. Mehrfach ist das deutsche Stromnetz zuletzt Ziel von Sabotageangriffen gewesen. Jetzt hat die Polizei nach tagelanger Fahndung einen verdächtigen 48-Jährigen gefasst. Die Ermittler glauben, dass er in mehreren Bundesländern versucht haben soll, Stromleitungen in der Nähe von Kohlekraftwerken zu sabotieren. Mehrfach ist das gelungen. Bei der Festnahme hatte der Mann laut Polizei Sprengmittel bei sich. Die saarländische Ministerpräsidentin Redinger will, dass der Eigenanteil an den Kosten für einen Platz im Pflegeheim gedeckelt wird. Im Gespräch mit den Funke-Zeitungen sprach sie sich dafür aus, dass das Teil der Pflegereform wird. Konkret ist sie dafür, den Eigenanteil bei 1.500 Euro zu deckeln. Das sei finanzierbar und entlaste Pflegebedürftige und ihre Angehörigen vielfach massiv, so Redinger. Das waren die Nachrichten um 5:30. Und Gewitter breiten sich aus. Die Temperaturen sinken dabei auf 18 bis 14 Grad. Tagsüber regnet es von den Alpen bis zum Bayerischen Wald noch häufig. Sonst lässt der Regen nach. Am Nachmittag kommt besonders im westlichen Franken die Sonne hervor. Die Höchstwerte erreichen 17 bis 22 Grad.
2: Mittwochmorgen, kurz nach 2:30. Ich bin Jörg und für mich persönlich ist unser heutiger Tageshit einfach ein Sommerhit. Immer wenn der im Radio läuft, ist Sommerfeeling angesagt. Dabei erschien dieser Titel erstmals am 9. September vor genau 30 Jahren. Das erste Mal in den Charts. Ihr hört ihn gleich nach jetzt 3 Titeln. Schönen guten Morgen. 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

Kurz vor drei am Mittwochmorgen hier in eurem Nachtradio. Einer der unwiderstehlichsten Ohrwürmer der 90er ist heute vor genau 30 Jahren erstmals in den deutschen Charts aufgetaucht. How Bizarre von OMC ist aus Neuseeland zu uns herübergeschwappt und ein One-Hit-Wonder geblieben, jedenfalls bei uns. In ihrer Heimat Neuseeland haben OMC danach noch zwei weitere Hits gelandet.

Der einzige echte Welthit von OMC ist und bleibt aber How Bizarre. In Deutschland ist der Song am Ende bis auf Platz 2 der Charts geklettert. Wir hören ihn jetzt in voller Länge. Schönen Mittwochmorgen, wünscht Jörg Hofmann.

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1: Ich bin Florian Klaus. Die tagelange Fahndung ist beendet. Nach den Angriffen auf Stromleitungen in 3 Bundesländern ist der mutmaßliche Täter gefasst. Polizisten entdeckten den 48-Jährigen nahe dem Kraftwerk Weißweiler bei Aachen. NRW-Innenminister Reuß sagt, der Mann wollte offenbar weitermachen. Suita Sowali berichtet.
2: Bei seiner Festnahme hatte der Mann Sprengmittel dabei. Weitere fanden die Ermittler in einem Zelt ganz in der Nähe. Roll geht derzeit von einem Einzeltäter aus. Die Ermittler wollen weitere Täter aber nicht ausschließen. In mehreren Bekennerbriefen schreibt der 48-Jährige vom Kampf gegen fossile Energie. Mit selbstgebauten Raketen soll er Drähte auf Hochspannungsleitungen geschossen und so Kurzschlüsse ausgelöst haben.
1: Paracetamol ist das am häufigsten genommene Schmerzmittel während der Schwangerschaft. Einer Studie zufolge könnte es bei Mädchen aber möglicherweise zu einer geringeren Fruchtbarkeit und früheren Menopause führen. Demnach hatten Mädchen, deren Mütter Paracetamol genommen hatten, im Alter von 3 Monaten unter anderem kleinere Eierstöcke und weniger Eibläschen. Das passe zu Tierstudien, hieß es, ob es aber tatsächlich negative Folgen gibt, müsse länger beobachtet werden. Nach den schlechten Ergebnissen der PISA-Studie sieht die Präsidentin des Sozialverbands VdK Bentele ein Versagen der Bundesregierung. Sie hat dem Redaktionsnetzwerk Deutschland gesagt, es sei seit Jahrzehnten bekannt, dass Kinder, die in Armut groß werden, schlechtere Bildungschancen haben. Es fehle häufig Geld für Schulmaterialien oder Nachhilfe. Bentele fordert darum mehr Unterstützung für arme Familien. Im Zollkonflikt zwischen den USA und Kanada geht es Schlag auf Schlag. Die US-Regierung hat Einfuhrverbote für bestimmte Produkte aus dem Nachbarland angekündigt. Die sollen ab dem 29. September gelten, wie aus Dekreten von Präsident Trump hervorgeht. Er reagiert damit auf Gegenzölle Kanadas, die schon eine Reaktion auf US-Zölle waren. Die Ligaphase der Champions League hat begonnen und für die Fußballer von Borussia Dortmund war es ein guter Start. Mit 3:2 hat der BVB gegen den FC Villarreal gewonnen. Auch die deutschen Basketballerinnen konnten einen Erfolg verbuchen. Sie stehen nach dem Sieg gegen Südkorea zum ersten Mal im Viertelfinale einer Weltmeisterschaft. Gegner dort ist morgen Europameister Belgien. Es ist jetzt 3:15. Und Gewitter breiten sich aus. Die Temperaturen sinken dabei auf 18 bis 14 Grad. Tagsüber regnet es von den Alpen bis zum Bayerischen Wald noch häufig. Sonst lässt der Regen nach. Am Nachmittag kommt besonders im westlichen Franken die Sonne hervor. Die Höchstwerte erreichen 17 bis 22 Grad. Der A8 München Richtung Stuttgart. Zwischen dem Kreuz Ulm-Elchingen und Ulm-Ost bitte aufpassen. Da liegen Plastikteile auf der Fahrbahn. Und auf der A9 Berlin Richtung Nürnberg, zwischen dem Windlacher Berg und Bayreuth Nord laufen Bergungsarbeiten. Der rechte und der mittlere Fahrstreifen sind gesperrt. Der Verkehr wird auf dem linken Fahrstreifen an der Unfallstelle vorbeigeführt. Allen unterwegs eine gute Fahrt. 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
3: Guten Morgen am Mittwoch in der Früh. Ich bin Jörg und höre als Radiomitarbeiter ja schon hin und wieder, dass wir Märchenerzähler wären. Normal stimmt das nicht. Heute früh aber schon, denn es geht um Märchen. Einen Kongress dazu in Bad Kissingen. Jetzt erstmal Musik für den Mittwochmorgen. Cat Burns und vorher Madness, Our House. Guten Start in den Mittwoch.

0: Es war einmal. So fangen viele unserer Lieblingsgeschichten an, ob Rotkäppchen, Pocahontas oder Luke Skywalker. Märchen bringen Generationen zusammen, findet auch die Europäische Märchengesellschaft und hält dazu ab heute einen Kongress in Bad Kissingen ab. Seminarleiterin Veronika Ulich.
1: Also wenn Sie heute ein Märchen hören und es berührt Sie an irgendeiner Stelle, kann es sein, dass es Sie im nächsten Jahr an einer ganz anderen Stelle berührt. Das ist der Grund, warum Märchen auch so oft erzählt werden können. Die Protagonisten werden ja ganz selten beschrieben. Das sind ja alles Figuren, sodass die Zuhörer sehr viel von eigenen Erfahrungen, inneren Bildern in die Geschichte hineinbringen.
0: Und wer von uns hat noch nicht vom Märchenprinzen oder der Prinzessin geträumt? Aber es gibt noch einen anderen Grund, warum Märchen uns ein Leben lang faszinieren. Sie verstecken nicht die dunklen Seiten des Lebens, sondern sie machen uns Mut, Lösungen zu finden.
1: Das Wunderbare an Märchen ist, dass sie immer von menschlichen Notsituationen sprechen und ganz viele, auch nicht unbedingt logische oder für uns moralisch sinnvolle Wege und Lösungswege aufzeigen. Ich denke da zum Beispiel an den Froschkönig, weil die Königstochter den Frosch gegen die Wand wirft. Das ist eine Lösung, die gesellschaftlich eigentlich erstmal überdacht werden sollte.
0: Zum Glück gab's später doch noch einen Kuss. Wenn ihr ganz kleine Märchenfans zu Hause habt, hier kommt ein Tipp von der Profi-Erzählerin.
1: Also für die ganz Kleinen liebe ich zum Beispiel der Kobold und die Ameise. Das ist ein Märchen, wo ein Kobold in einen Fuchsbau reingeht und der Fuchs nicht mehr da rein kann und dann den Bären holt, den Wolf holt und die haben alle Angst vorm Kobold. Und zum Schluss kriegt die Ameise hinein, zwickt und zwackt den Kobold und der läuft hinaus und der Fuchs kann wieder in seinen Fuchsbau.
0: Bis kommenden Sonntag stehen Märchen in Bad Kissingen im Mittelpunkt. Zum Kongress dürfen auch Märchenfreunde kommen, denn neben wissenschaftlichen Beiträgen wird es auch oft dort heißen: Wenn sie nicht gestorben sind, dann leben sie noch heute.

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1: Ich bin Florian Klaus. Die tagelange Fahndung ist beendet. Nach den Angriffen auf Stromleitungen in drei Bundesländern ist der mutmaßliche Täter gefasst. Polizisten entdeckten den 48-Jährigen nahe dem Kraftwerk Weißweiler bei Aachen. NRW-Innenminister Reuß sagt, der Mann wollte offenbar weitermachen. Suita Sowali berichtet.
2: Bei seiner Festnahme hatte der Mann Sprengmittel dabei. Weitere fanden die Ermittler in einem Zelt ganz in der Nähe. Roll geht derzeit von einem Einzeltäter aus. Die Ermittler wollen weitere Täter aber nicht ausschließen. In mehreren Bekennerbriefen schreibt der 48-Jährige vom Kampf gegen fossile Energie. Mit selbstgebauten Raketen soll er Drähte auf Hochspannungsleitungen geschossen und so Kurzschlüsse ausgelöst haben.
1: Paracetamol ist das am häufigsten genommene Schmerzmittel während der Schwangerschaft. Einer Studie zufolge könnte es bei Mädchen aber möglicherweise zu einer geringeren Fruchtbarkeit und früheren Menopause führen. Demnach hatten Mädchen, deren Mütter Paracetamol genommen hatten, im Alter von 3 Monaten unter anderem kleinere Eierstöcke und weniger Eibläschen. Das passe zu Tierstudien, hieß es, ob es aber tatsächlich negative Folgen gibt, müsse länger beobachtet werden. Das waren die Nachrichten um 5:30. Regen und Gewitter breiten sich aus, die Temperaturen sinken dabei auf 18 bis 14 Grad. Tagsüber regnet es von den Alpen bis zum Bayerischen Wald noch häufig, sonst lässt der Regen nach. Am Nachmittag kommt besonders im westlichen Franken die Sonne hervor. Die Höchstwerte erreichen 17 bis 22 Grad.
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4: Kurz nach 3:30, ich bin Jörg und find's klasse, dass ihr uns eingeschalten habt. Ich war vor einiger Zeit auf einer 90er-Party und als der DJ in die Rockkiste gegriffen hat, hat's ja lange gedauert, bis er auch mal einen Song von Oasis gezogen hat. Aber dann ging die Post richtig ab. Ich glaube, den spielt er das nächste Mal deutlich eher. So wie ich. Nach Aerosmith, The Script und jetzt Phil Collins gibt's Oasis. Und ich verrate euch auch den Grund, warum wir den spielen. Ich bin Jörg, schönen Mittwochmorgen.

0: Ich bin Jörg Hofmann und das war wohl das Konzertereignis des vergangenen Jahres. Rund 2 Millionen Menschen hatten das Glück, Tickets für die Reunion-Tour von Oasis zu ergattern. Wer kein Glück hatte, kann die Reunion wenigstens ab heute im Kino miterleben. Da läuft die Doku Don't Look Back in Anger an. Mit vielen Konzertmitschnitten, mit Blicken hinter die Kulissen und mit neuen Interviews, in denen die Brüder Liam und Noel Gallagher erzählen, wie überwältigt sie von den euphorischen Reaktionen der Fans waren.
1: I certainly wasn't prepared for the intense outpouring. The sense of what it meant to people. The songs are one thing, but I've forgotten what he means to people.
0: Leider beantwortet die Doku nicht die Fragen, die seit der Reunion alle Oasis-Fans bewegt, ob es nämlich weitere Reunion-Konzerte oder vielleicht sogar ein neues Oasis-Album geben wird. Immerhin haben Oasis in den sozialen Medien zuletzt rätselhafte Videos gestreut, die Hoffnungen auf weitere Oasis-Konzerte im nächsten Jahr machen. Vielleicht sogar in Deutschland. Und hier sind Oasis mit Don't Look Back in Anger. Ich bin Jörg, schönen Mittwochmorgen.

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1: Ich bin Florian Klaus. Im Bundestag wird es heute wohl härter zur Sache gehen. In der Haushaltswoche geht es um den Etat des Kanzleramts und bei der Gelegenheit rechnet die Opposition traditionell mit der Politik der Bundesregierung insgesamt ab. AfD-Chefin Weidel wird die Generaldebatte eröffnen, Kanzler Merz ist danach dran. In dem Duell dürfte auch die Landtagswahl in Sachsen-Anhalt Thema werden. In Oslo wird heute der norwegische König Harald beigesetzt. Es werden Gäste aus verschiedenen europäischen Königshäusern und aus der Politik erwartet. Harald war Ende August im Alter von 89 gestorben. Sigrid Rams berichtet aus Oslo.
2: Der norwegische König war im Volk sehr beliebt. Deshalb rechnet man damit, dass bis zu 200.000 Menschen in die Osloer Innenstadt strömen werden. Das gesamte Zentrum ist abgesperrt und die Polizei spricht von einem der größten Einsätze ihrer Geschichte. Um 12 Uhr wird der Sarg des Königs in einer Prozession vom Schloss bis zur Domkirche gebracht, wo mit einem Gottesdienst Abschied von ihm genommen wird.
1: Der mutmaßliche Saboteur, der in mehreren Bundesländern das Stromnetz angegriffen haben soll, wollte wohl weitermachen. Das hat NRW-Innenminister Reul nach der Festnahme des 48-Jährigen gesagt. Bei ihm waren Sprengmittel gefunden worden. Im Moment spricht laut Reul alles für einen Einzeltäter, die Ermittlungen gehen aber weiter. Israel reagiert auf britische Sanktionen gegen Siedlungen im Westjordanland. So soll das britische Konsulat in Jerusalem geschlossen werden. Außerdem dürften mehrere britische Politiker und Aktivisten nicht mehr einreisen, hieß es. Großbritannien verbietet die Einfuhr von Waren aus illegalen israelischen Siedlungen. Weitere Länder wie Frankreich und Kanada wollen sich anschließen. Deutschland ist nicht dabei. Der Start in die Ligaphase der Champions League ist geglückt. Die Fußballer von Borussia Dortmund haben gegen den FC Villarreal mit 3:2 gewonnen. Getrübt worden ist die Stimmung aber von einer Szene aus der ersten Hälfte. Der Neuzugang Konstantinos Karezas ist wegen Kreislaufproblemen zur Untersuchung ins Krankenhaus gebracht worden. Heute ist Stuttgart als nächster deutscher Vertreter dran. Ab 18.45 Uhr geht es gegen die Norweger von Viking Stavanger. Es ist jetzt 4:15. Von den Alpen bis zum Bayerischen Wald fällt heute häufig noch Regen. Sonst lässt er nach. Am Nachmittag lässt sich die Sonne vor allem im westlichen Franken blicken. Die Temperaturen steigen auf 17 bis 22 Grad. Von morgen bis Samstag scheint neben lockeren Wolken immer wieder die Sonne. Nur in Alpennähe gibt es zum Teil dichtere Wolken mit etwas Regen. Auf der A9 Berlin Richtung Nürnberg zwischen dem Bindlacher Berg und Bayreuth Nord laufen Bergungsarbeiten. Der rechte und der mittlere Fahrstreifen sind gesperrt. Der Verkehr wird auf dem linken Fahrstreifen an der Unfallstelle vorbeigeführt. Allen unterwegs eine gute Fahrt.
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5: Guten Start in den Mittwochmorgen wünsche ich Jörg Hofmann. Der Dienstag gestern war ja nochmal so ein richtig schöner Sommer-Sonnenstrahletag und das Anfang September. Schon klasse, gell? Aber sind wir ehrlich, allzu viele Tage wird es in dieser Form so nicht mehr geben. Der Sommer 2026, er liegt weitestgehend hinter uns. Wie lautet euer Fazit? Haben wir gefragt und wir hören das zusammen nach drei Titeln. Guten Morgen jetzt mit The Barsch und Rhythm of the Night. Na, das passt.

0: Der Mittwochmorgen in eurem Nachtradio. Die Wettervorhersage für den heutigen Tag ja schon deutlich verhaltener als gestern an diesem Sommersonne-Strahlen-Dienstag, der nochmal fast 30 Grad hatte vielerorts. Der Sommer, er geht ja so langsam auf die Zielgerade und ich wette, ihr alle versucht noch so viel wie möglich Sonnenstrahlen zu erhaschen. Wobei wir ja im Sommer an sich heuer eher versucht haben, uns vor der Sonne zu verstecken, oder? Welches Sommerfazit zieht ihr?
1: Mein Sommerfazit? Für mich ein perfekter Sommer, weil ich die Sonne liebe. Für die Natur vielleicht nicht so sehr.
2: Zu heiß.
3: Heiß, trocken und wenig Wasser.
2: Zu heiß. Gut, es war heiß, aber die Deutschen beschweren sich ja gerne über das Wetter. Ich versuche das mal nicht zu tun.
4: War schön. Wir waren wandern, wir waren rodeln, Sommerrodeln.
5: Super. Von mir aus könnte es bis November so weitergehen.
6: An sich immer wieder eine schöne Zeit, auch die Stadt neu zu erleben. Aber Fazit ist immer zu kurz.
0: Zu heiß, zu kurz. Irgendwas ist halt immer. Wie mit Eis. Das geht immer. Im Winter und noch besser im Sommer. Und das Akustische kommt sogar ganz ohne Kalorien aus. Beagle Music Limited, jetzt mit Ice in the Sunshine aus dem Jahr 86. Ich bin Jörg, wünsche euch einen coolen Start in den Mittwoch.

0: bin Florian Klaus. Im Bundestag wird es heute wohl härter zur Sache gehen. In der Haushaltswoche geht es um den Etat des Kanzleramts und bei der Gelegenheit rechnet die Opposition traditionell mit der Politik der Bundesregierung insgesamt ab. AfD-Chefin Weidel wird die Generaldebatte eröffnen, Kanzler Merz ist danach dran. In dem Duell dürfte auch die Landtagswahl in Sachsen-Anhalt Thema werden. In Oslo wird heute der norwegische König Harald beigesetzt. Es werden Gäste aus verschiedenen europäischen Königshäusern und aus der Politik erwartet. Harald war Ende August im Alter von 89 gestorben. Sigrid Harms berichtet aus Oslo.
1: Der norwegische König war im Volk sehr beliebt. Deshalb rechnet man damit, dass bis zu 200.000 Menschen in die Osloer Innenstadt strömen werden. Das gesamte Zentrum ist abgesperrt und die Polizei spricht von einem der größten Einsätze ihrer Geschichte. Um 12 Uhr wird der Sarg des Königs in einer Prozession vom Schloss bis zur Domkirche gebracht, wo mit einem Gottesdienst Abschied von ihm genommen wird.
0: Das waren die Nachrichten um 12:30. In den Alpen bis zum Bayerischen Wald fällt heute häufig noch Regen. Sonst lässt er nach. Am Nachmittag lässt sich die Sonne vor allem im westlichen Franken blicken. Die Temperaturen steigen auf 17 bis 22 Grad. Von morgen bis Samstag scheint neben lockeren Wolken immer wieder die Sonne. Nur in Alpennähe gibt es zum Teil dichtere Wolken mit etwas Regen.
2: Der Mittwochmorgen, ich bin Jörg Hofmann und freue mich, dass ihr zum Start in die Wochenmitte mit hier bei mir seid. Wichtiger Tag heute für alle Kuscheltierliebhaber, zumindest die in den Staaten, der National Teddy Bear Day dort. Gut, kann ich persönlich jetzt wenig mit anfangen, aber den anderen Nationalfeier oder sagen wir Gedenktag, den würde ich schon auch gerne mitfeiern, den National Wiener Schnitzel Day. Der geht immer. So wie Katy Perry oder Duran Duran mit den Wild Boys. Die gehen auch immer. Schönen Mittwochmorgen.
3: Boah!

Schönen Mittwochmorgen in eurem Nachtradio. Sam Smith geht gerne tanzen. Nicht umsonst hat er immer wieder Songs zusammen mit DJs veröffentlicht. Zuletzt vor 3 Jahren, da hat er diesen Song mit Calvin Harris rausgebracht. Desire war allerdings bei weitem nicht so erfolgreich wie die erste Zusammenarbeit von Sam Smith und Calvin Harris. Die beiden haben sich erstmals für den Song Promises zusammengetan und heute vor 8 Jahren sind sie damit auf Platz 1 der englischen Charts gelandet. Hier sind Calvin Harris und Sam Smith mit Promises. 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
1: Ich bin Florian Klaus. Guten Morgen. Nach den schlechten Ergebnissen der PISA-Studie sieht die Präsidentin des Sozialverbands VdK Bentele ein Versagen der Bundesregierung. Sie hat dem Redaktionsnetzwerk Deutschland gesagt, es sei seit Jahrzehnten bekannt, dass Kinder, die in Armut groß werden, schlechtere Bildungschancen haben. Es fehle häufig Geld für Schulmaterialien oder Nachhilfe. Bentele fordert darum mehr Unterstützung für arme Familien. Paracetamol ist das am häufigsten genommene Schmerzmittel während der Schwangerschaft. Einer Studie zufolge könnte es bei Mädchen aber möglicherweise zu einer geringeren Fruchtbarkeit und früheren Menopause führen. Demnach hatten Mädchen, deren Mütter Paracetamol genommen hatten, im Alter von 3 Monaten unter anderem kleinere Eierstöcke und weniger Eibläschen. Das passe zu Tierstudien, hieß es, ob es aber tatsächlich negative Folgen gibt, müsse länger beobachtet werden. Keine Zeichen für Entspannung im Handelsstreit zwischen den USA und Kanada. Die US-Regierung hat Einfuhrverbote für bestimmte Produkte aus dem Nachbarland angekündigt. Einige Molkereiprodukte, alkoholische Getränke und Motorräder sollen ab dem 29. September nicht mehr in die Vereinigten Staaten eingeführt werden dürfen. Erst kürzlich hatte Kanada mit Gegenzöllen auf Zölle der USA reagiert. Im aktuellen Entwurf für den kommenden Bundeshaushalt sind Kürzungen beim Klima- und Transformationsfonds vorgesehen. Das könnte im Parlament aber noch gestoppt werden, hat der umweltpolitische Sprecher der Union Helfrich in Aussicht gestellt. Es gehe um die Glaubwürdigkeit der Klimapolitik, sagte er. Aus dem Fonds kommen zum Beispiel Fördergelder für E-Autos und neue Heizungen. Borussia Dortmund ist mit einem Erfolg in die Ligaphase der Champions League gestartet. Mit 3:2 hat der BVB gegen den FC Villarreal gewonnen. Torwart Gregor Kobel danach bei Prime.
2: Es war auf jeden Fall ein hart erkämpfter Sieg. Ich weiß nicht, ob es ein Arbeitssieg war. Ich glaube, wir haben auch guten Fußball gespielt, immer wieder. Aber ja, am Ende haben wir es noch mal geguckt, ob die einen schon zum Parkplatz gegangen sind oder nicht. Das ist noch ein bisschen spannend. Nee. Aber ein gutes Spiel und ich glaube, verdient die 3 Punkte geholt danach.
1: Ein Eigentor hatte es in der Verlängerung nochmal knapp gemacht. Überschattet wurde der Sieg davon, dass Neuzugang Konstantinos Karezas nach einer halben Stunde mit Kreislaufproblemen vom Platz getragen werden musste. Es ist jetzt 5:15. Von den Alpen bis zum Bayerischen Wald fällt heute häufig noch Regen. Sonst lässt er nach. Am Nachmittag lässt sich die Sonne vor allem im westlichen Franken blicken. Die Temperaturen steigen auf 17 bis 22 Grad. Von morgen bis Samstag scheint neben lockeren Wolken immer wieder die Sonne. Nur in Alpennähe gibt es zum Teil dichtere Wolken mit etwas Regen. Der A3 in Nürnberg Richtung Passau zwischen Oberösbach und Neumarkt in der Oberpfalz bitte aufpassen, da liegen Gegenstände auf der Fahrbahn. Auf der A9 Berlin Richtung Nürnberg zwischen Bindlacher Berg und Bayreuth Nord laufen Bergungsarbeiten. Der rechte und der mittlere Fahrstreifen sind gesperrt. Der Verkehr wird auf dem linken Fahrstreifen an der Unfallstelle vorbeigeführt. Und auf der A93 Regensburg Richtung Weiden bitte aufpassen zwischen Schwarzenfeld und Nappburg. Da steht ein defektes Auto. Allen unterwegs eine gute Fahrt.
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4: Kurz nach 5, das Nachtradio geht auf die Zielgerade. Ich bin Jörg Hofmann und mit meinen 53 muss ich das tierische Geburtstagskind von heute eigentlich sicher kennen. Ein Insekt, um genau zu sein. Sehr fleißig, gelb-schwarz gestreift und mit dem etwas faulen Freund Willi wird die Serie dazu heute genau 50 Jahre. Wir haben ein paar Fun Facts über die Serie zusammengetragen. Hört ihr gleich hier bei mir nach 3 Songs. Schönen guten Morgen.

0: Schönen guten Morgen um kurz vor 5:30 in eurem Nachtradio. Ich bin Jörg Hofmann und bin mir sicher, ihr kennt sie. Gelb-Schwarz, ziemlich neugierig und seit Jahrzehnten ein Kinderzimmerstar. Na, wen meine ich?
1: Und diese Biene, die ich meine, nennt sich Maya.
0: Natürlich, die Biene Maya, Kindheitserinnerungen pur. Heute wird die Fernsehserie dazu schon 50 Jahre alt oder jung, je nachdem. Und wusstet ihr schon das hier über Biene Maya?
2: In einem unbekannten Land, vor gar nicht allzu langer Zeit.
3: Karel Gott wollte das Titellied erst gar nicht singen.
4: Der war nämlich erstmal skeptisch, als es darum ging, ein Kinderlied aufzunehmen. Zum Glück hat er sich umentschieden. Immerhin wurde die Biene Maya später zu einem seiner bekanntesten Lieder im deutschsprachigen Raum.
3: Maya kommt aus Japan.
4: Die Zeichentrickserie wurde vor allem in Japan produziert und ist deshalb ein Anime. Übrigens genauso wie die Kinderserien Heidi und Vicky.
3: Eigentlich ist Maya noch viel älter.
4: Erfunden wurde die kleine Biene nämlich nicht fürs Fernsehen. Grundlage ist das Buch Die Biene Maya und ihre Abenteuer von Waldemar Bonsels und das ist schon 1912 erschienen.
3: Willi und Flip gab es im Buch noch gar nicht.
5: Du heißt Willi?
6: Ja, ich bin der Willi.
5: Warum sprichst du denn so komisch?
6: Das ist der Stimmbruch, ich bin doch schon 2 Jahre.
4: Mayas bester Freund Willi und auch Grashüpfer Flip wurden erst für die Zeichentrickserie erfunden. Sie wurden ergänzt, weil die Serie mehr Geschichten und Figuren gebraucht hat.
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1: Ich bin Florian Klaus. Guten Morgen. Nach den schlechten Ergebnissen der PISA-Studie sieht die Präsidentin des Sozialverbands VdK Bentele ein Versagen der Bundesregierung. Sie hat dem Redaktionsnetzwerk Deutschland gesagt, es sei seit Jahrzehnten bekannt, dass Kinder, die in Armut groß werden, schlechtere Bildungschancen haben. Es fehle häufig Geld für Schulmaterialien oder Nachhilfe. Bentele fordert darum mehr Unterstützung für arme Familien. Paracetamol ist das am häufigsten genommene Schmerzmittel während der Schwangerschaft. Einer Studie zufolge könnte es bei Mädchen aber möglicherweise zu einer geringeren Fruchtbarkeit und früheren Menopause führen. Demnach hatten Mädchen, deren Mütter Paracetamol genommen hatten, im Alter von 3 Monaten unter anderem kleinere Eierstöcke und weniger Eibläschen. Das passe zu Tierstudien, hieß es, ob es aber tatsächlich negative Folgen gibt, müsse länger beobachtet werden. Das waren die Nachrichten um 9:30. In den Alpen bis zum Bayerischen Wald fällt heute häufig noch Regen. Sonst lässt er nach. Am Nachmittag lässt sich die Sonne vor allem im westlichen Franken blicken. Die Temperaturen steigen auf 17 bis 22 Grad. Von morgen bis Samstag scheint neben lockeren Wolken immer wieder die Sonne. Nur in Alpennähe gibt es zum Teil dichtere Wolken mit etwas Regen.
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3: Schönen Mittwochmorgen, kurz nach 6:30. Ich bin Jörg Hofmann und wünsche einen guten Start in diesen 9. September. Heute übrigens kleiner Feiertag für alle Sudoku-Fans, der International Sudoku Day. Nur, dass es mal gesagt ist. Und für alle Rechtschreibpolizisten auch für euch der internationale Tag des typografisch richtigen Apostrophs. Peters Auto oder Annas Bistro, da kommt zum Beispiel zwischen den Namen und den S kein Apostroph. Auch bei Mehrzahlbegriffen wie Fotos, Autos oder CDs, das geht alles ohne Apostroph. Und auch bei Verschmelzungen bitte ohne Apostroph, fürs, durchs, aufs, einfach ohne, wenn ihr es korrekt machen wollt. Jetzt erstmal gut reinkommen in den Mittwoch mit Steve Winwood und Valerie. Guten Morgen.

0: Mittwochmorgen an diesem 9. September, ein wichtiger Tag für alle Norweger. Denn knapp zwei Wochen nach seinem Tod wird heute der norwegische König Harald V. in Oslo beerdigt. König Harald starb am 28. August im Alter von 89 Jahren. Es wird erwartet, dass tausende Menschen in Norwegens Hauptstadt an den Straßen sich einfinden werden und auch viele hochrangige Gäste kommen wohl zum Staatsbegräbnis. Das ist soweit bekannt. Helen Martin aus unserer Redaktion, du hast dir das Programm vorab mal angesehen zum Begräbnis. Wie läuft das heute ab?
1: Ja, um 12 Uhr wird Harald Sag mit einem großen Trauerzug vom Königsschloss zum Osloer Dom gebracht. Die norwegische Königsfamilie läuft direkt hinter dem Sarg. Danach folgen die ausländischen Royals und Staatsgäste. Um 13 Uhr beginnt dann im Dom der Trauergottesdienst. Gleichzeitig gibt es im ganzen Land eine Schweigeminute. Anschließend wird der Sarg weiter zur Schlosskirche der Festung Akershus gebracht. Dort findet im kleineren Kreis eine private Zeremonie statt und Harald wird in der königlichen Gruft beigesetzt.
0: Und wer wird alles dabei sein?
1: Ja, da kommt das Who is Who des Adels. Aus Dänemark, Schweden, Spanien, den Niederlanden und Belgien kommen unter anderem die Königspaare. Großbritannien wird von Prinz William vertreten. Aus Jordanien reist König Abdullah an. Japan schickt Kronprinz Akishino und Kronprinzessin Kiko. Dazu kommen zahlreiche Staatsoberhäupter. Deutschland wird von Bundespräsident Frank-Walter Steinmeier vertreten.
0: Wie groß ist dieser Abschied für Norwegen? Können die Menschen daran auch teilhaben?
1: Ja, und das ist auch ganz klar so gewollt. Schon in den letzten Tagen haben ja tausende Menschen am Sarg Abschied genommen und vor dem Schloss Blumen und Kerzen niedergelegt. Heute werden entlang des Trauerzuges auch wieder sehr viele Menschen dabei sein. Nach der Beisetzung werden dann im ganzen Land eine Stunde lang die Kirchenglocken läuten. An der Festung gibt es einen königlichen Salut. Ja, und danach kehrt die Königsfamilie zum Schloss zurück und zeigt sich nochmal auf dem Balkon. Und dann endet auch die offizielle Staatstrauer.
0: Dankeschön, Helen. Und wenn auch ihr zuschauen wollt, die ARD und RTL übertragen die Beerdigung live im Fernsehen.

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1: Ich bin Angela Kress. Guten Morgen. Der Eigenanteil in Pflegeheimen steigt. Die saarländische Ministerpräsidentin Rehlinger will, dass der Eigenanteil gedeckelt wird. Im Gespräch mit den Funke-Zeitungen sprach sie sich dafür aus, dass das Teil der Pflegereform wird. Konkret ist sie dafür, den Eigenanteil bei 1.500 Euro pro Monat zu deckeln. Im bundesweiten Schnitt mussten im ersten Heimjahr laut einer Verbandsauswertung zuletzt im Schnitt mehr als 3.300 Euro aus eigener Tasche gezahlt werden. Nachdem in einem Zug in Bayern bei voller Fahrt eine Tür geöffnet worden ist, fordert der Fahrgastverband ProBahn Überwachungskameras für die Einstiegsbereiche in Fernzügen. Bundeschef Iflender hat der Neuen Osnabrücker Zeitung gesagt, der Vorfall zeige, worum es gehe. Eine Tür werde bei 200 km/h geöffnet und hinterher lasse sich nicht klären, wer es war. Der gesamte Zug solle aber nicht überwacht werden. Im Bundestag wird es heute wohl härter zur Sache gehen. In der Haushaltswoche geht es um den Etat des Kanzleramts und bei der Gelegenheit rechnet die Opposition traditionell mit der Politik der Bundesregierung insgesamt ab. AfD-Chefin Weidel wird die Generaldebatte eröffnen, Kanzler Merz ist danach dran. In dem Duell dürfte auch die Landtagswahl in Sachsen-Anhalt Thema werden. In Oslo wird heute der norwegische König Harald beigesetzt. Harald war Ende August im Alter von 89 Jahren gestorben. Sigrid Harms berichtet aus Oslo.
2: Der norwegische König war im Volk sehr beliebt. Deshalb rechnet man damit, dass bis zu 200.000 Menschen in die Osloer Innenstadt strömen werden. Das gesamte Zentrum ist abgesperrt und die Polizei spricht von einem der größten Einsätze ihrer Geschichte. Um 12 Uhr wird der Sarg des Königs in einer Prozession vom Schloss bis zur Domkirche gebracht, wo mit einem Gottesdienst Abschied von ihm genommen wird.
1: Der Start in die Ligaphase der Champions League ist geglückt. Die Fußballer von Borussia Dortmund haben gegen den FC Villarreal mit 3:2 gewonnen. Getrübt worden ist die Stimmung aber von einer Szene aus der ersten Hälfte. Der Neuzugang Konstantinos Karezas ist wegen Kreislaufproblemen zur Untersuchung ins Krankenhaus gebracht worden. Heute ist Stuttgart als nächster deutscher Vertreter dran. Ab 18.45 Uhr geht es gegen die Norweger von Viking Stavanger.
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3: Ich bin Birt Montasseri. Die Polizei Weißenburg hat sich jetzt mit einer Warnung an uns gewendet. Im Landkreis Weißenburg-Gunzenhausen gibt es aktuell vermehrt betrügerische Anrufe. Die Täter geben sich als Polizisten aus und geben zum Teil auch Dienstausweisnummern an. Dann wird den Angerufenen über angebliche Einbrüche in der Nachbarschaft berichtet und nach Wertgegenständen gefragt. Der Rat der Polizei, niemals etwas zu eigenen Personen oder Wertgegenständen am Telefon erzählen, im Zweifelsfall auflegen und selbst die 110 wählen und sich keinesfalls verbinden lassen.
4: Dankeschön für diesen wichtigen Hinweis, Birte. Bei uns auch alles im Netz, radio8.de und in der App. Frage an den Wetterkönig, was ist da draußen los? Gestern war noch Sommer, ist ab sofort Herbst?
5: Ja, gefühlt auf jeden Fall, nachdem es gestern ja noch sonniges Badewetter mit teilweise 31 Grad gab, haben wir es jetzt mit kühlem Wind und Wolken nichts zu tun in unserer Region. Und nur ab und zu wird es die Sonne dazugeben. Das Ganze bei kaum über 17 Grad. Und das fühlt sich natürlich im Wind schon ziemlich herbstlich an. Und in der Nacht erst recht. Da ist es dann wieder häufiger sternklar mit Tiefstwerten nur um 7 Grad. Morgen am Freitag scheint zwar insgesamt häufiger die Sonne. Da gibt es nur ein paar harmlose Wolken dazu. Aber es bleibt bei 20 bis 22 Grad.
4: Ja, aber dennoch mild heute Morgen. 16 Grad aktuell in Lichtenau. Danke hier an die Maria und Ohrenbach A7 Rastanlage. Auch da 16 Grad.
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4: Hallo, lieber Autofahrer. Wunderschönen guten Morgen. Radio 8 ist hier. Bitte Vorsicht, und zwar auf der A6 Nürnberg Richtung Heilbronn zwischen dem Kreuz Feuchtwangen-Crailsheim und dem Rastplatz Rothensteig Nord ein defekter PKW. Der Standstreifen, der ist blockiert. Bitte Vorsicht in diesem Bereich. Dann Blitzer heute Morgen. Ja, wir haben schon was. Dankeschön fürs Melden. Franzi meldet einen Blitzer in Nedorf in der 30er-Zone. Außerdem Blitzer, danke Daniel, in Gunzenhausen in der Weißenburger Straße. Die Blitzer melden bei Radio 8 0981 63 00, Radio 8 Hörerservice und WhatsApp.
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4: So, wir tauschen die Badebekleidung mit der Übergangsjacke. Christian hat's gesagt, heute also sehr viel herbstlicher als gestern. Aber Temperatur im frühen Morgen ist okay, ne? 16 Grad, damit können wir leben. Unbedingt leben können wir auch mit einfach guter Musik, oder? Zum Start rein in diesen Tag. Heute Mittwoch, der 9.9. Ed Sheeran und die 80er mit Level 42. Schönen guten Morgen.
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4: Hallo.

0: Blitzer Niedorf in der 30er-Zone, Blitzer in Gunzenhausen in der Weißenburger Straße. Bitte schön, Vorsicht! Auf geht's in diesen neuen Tag. Heute der 9.9.2026. Frage: Was haben Sie vor genau 50 Jahren gemacht? Ja, heute vor 50 Jahren. Was haben Sie gemacht? Wahrscheinlich waren Sie, genau wie ich, vor dem Fernseher gesessen und haben das hier geguckt.
1: Und diese Biene, die ich meine, nennt sich Maya.
0: Die Maya. Und der Willi. Und der Flip und wie sie alle heißen. Mensch, heute vor 50 Jahren lief zum ersten Mal die Biene Maya. Ja, im deutschen Fernsehen, hier bei uns die Biene Maya. 50 Jahre ist das her. Herzlichen Glückwunsch.
2: In einem unbekannten Land, vor gar nicht allzu langer Zeit.
3: Karel Gott wollte das Titellied erst gar nicht singen.
4: Der war nämlich erst mal skeptisch, als es darum ging, ein Kinderlied aufzunehmen. Zum Glück hat er sich umentschieden. Immerhin wurde die Biene Maya später zu einem seiner bekanntesten Lieder im deutschsprachigen Raum.
3: Maya kommt aus Japan.
4: Die Zeichentrickserie wurde vor allem in Japan produziert und ist deshalb ein Anime. Übrigens genauso wie die Kinderserien Heidi und Vicky.
3: Eigentlich ist Maya noch viel älter.
4: Erfunden wurde die kleine Biene nämlich nicht fürs Fernsehen. Grundlage ist das Buch Die Biene Maya und ihre Abenteuer von Waldemar Bonselz und das ist schon 1912 erschienen.
3: Willi und Flip gab es im Buch noch gar nicht.
5: Du heißt Willi?
6: Ja, ich bin der Willi.
5: Warum sprichst du denn so komisch?
6: Das ist der Stimmbruch, ich bin doch schon 2 Jahre.
4: Mayas bester Freund Willi und auch Grashüpfer Flip wurden erst für die Zeichentrickserie erfunden. Sie wurden ergänzt, weil die Serie mehr Geschichten und Figuren gebraucht hat.
0: Geht nicht um den Vogel des Jahres, sondern Gott sei Dank hier um die Biene des Jahres. Die Biene des Jahrhunderts. 50 Jahre ist das her, zum ersten Mal im deutschen Fernsehen. Zeichentrick. Die Biene Maya. Das große Jubiläum wollen wir heute feiern. Schönen guten Morgen.

0: da wird heute Stimmung in der Bude sein, im Bundestag nämlich. Heute Generaldebatte in Sachen, ne, Bundesregierung, Haushalt und so weiter. Heute der große Schlagabtausch. Ich bin mir sicher, da werden wir einiges zu hören bekommen. Einiges zu hören bekommen wir auch tagtäglich von ihm, Christian König, der Radio 8, der Wetterkönig. Das sind die Aussichten, herbstlich heute.
1: Windiger Mix aus Wolken und etwas Sonne ist angesagt. Es bleibt mit 17 Grad recht kühl, nachts wird's richtig frisch, die nächsten Tage zwar sonniger, aber kaum wärmer.
0: Oh schön, heute ist der Tag des Wiener Schnitzels, ja, der Tag des Wiener Schnitzels. Er wird von deutschen Touristen hier in Restaurants auf der ganzen Welt gefeiert. Also vielleicht haben Sie eine Idee, was, oder noch keine Idee, was da heute auf den Tisch kommt. Heute der Tag des Wiener Schnitzels, warum eigentlich nicht? Schauen wir noch kurz auf die A6 Nürnberg Richtung Heilbronn, zwischen dem Kreuz Feuchtwangen-Crailsheim und dem Rastplatz Rodensteig Nord. Achtung, hier ein defekter PKW und die Blitzer Niedorf 30er-Zone Gunzenhausen-Weißenburger Straße. Gute Fahrt wünsche ich.
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0: Schnappatmung. Genauso ging es bei mir heute, als der Wecker klingelte.
1: Ja, genau.
0: Ich muss raus. So, den Song haben wir gleich für Sie. Summer on your radio. Da kann das Wetter heute sein, wie es will. Er läuft und läuft und läuft. Der Radio 8 Musiksommer 2026. Leona, Summer on your radio, gleich hier bei mir.
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0: Auch aus dem Bett gepurzelt, Birte Montasseri, guten Morgen.
1: Morgen.
0: Ein Riesenprojekt, Birte, in der Region kommt allmählich in Bewegung.
1: Ja, seit 2 Jahren ist ja bekannt, die US-Armee will die Ansbacher Barton-Kaserne für ganze 330 Millionen Dollar in einen modernen Militärstützpunkt umbauen. Jetzt kommt Bewegung in dieses Großprojekt, das berichtet die FAZ. Die Ausschreibung für eine Truppenunterkunft für 100 Soldatinnen und Soldaten ist nämlich abgeschlossen. Die geplanten Kosten liegen bei rund 100 Millionen Dollar. Noch in diesem Jahr könnten die Bauarbeiten demnach beginnen. 2029 soll die neue Unterkunft fertig sein. Auch eine weitere Truppenunterkunft und eine riesige Wartungshalle sind ja noch geplant. Wann hier mit Bauarbeiten begonnen werden könnte, ist aber noch völlig offen. In Burg Bernheim ist ein 24-Jähriger bei einem Arbeitsunfall schwer verletzt worden. Der junge Mann wollte laut Polizei eine Schraube an einer Hobelmaschine festziehen. Sein Kollege bemerkte anscheinend aber nicht, was der andere tat und setzte ihm die Maschine in Gang. Der 24-Jährige geriet mit der Hand in die Maschine und kam mit Quetschungen ins Krankenhaus. Die Polizei versucht herauszufinden, ob gegen Unfallverhütungsvorschriften verstoßen wurde. Ein Konzert unter freiem Himmel für den guten Zweck, das ist Benefiz Beats in Feuchtwang kommenden Samstag. Mit dem Erlös werden in diesem Jahr das Frauenhaus in Ansbach und der Verein Mut für Kinder e.V. unterstützt. Insgesamt 10 ehrenamtliche Helfer der evangelischen Jugend im Dekanat an Sulzach und Wörnitz haben mit Hilfe von Diakon Hendrik Jarala von der evangelischen Jugend das Programm auf die Beine gestellt. Das sagte uns Johanna Kurz, sie ist ehrenamtliche Projektleitung.
3: Erwarten tut die Besucher einfach einen entspannten Abend im Biergarten. Der Biergarten selber bietet auch Essensverpflegung an. Es gibt Getränke logischerweise und dann eben 3 Bands im Live-Format. Die spielen dann bis 22 Uhr. Das ist einmal Uncomplicated, die startet. Das ist eine ganz neu gegründete junge Band. Die machen in so Richtung Rock-Pop. Dann geht's weiter mit Tali Party Music Akustik. Ist so ein bisschen bunt gemischt alles, was man sich so unter Party und Music vorstellen kann. Und zum Abschluss kommt dann The Fusilli Corporation. Die spielen Klassiker aus der Rock'n'Roll-Musik.
1: Infos zum Benefiz Beats Feuchtwang gibt's im Netz auf der Homepage des Dekanats Feuchtwang. Noch eine gute Nachricht für Mittelfranken. Wie wählt der Specht eigentlich den passenden Baum für seine Höhle aus? Mit dieser Frage beschäftigt sich gerade ein Projekt des LBV. Es soll nämlich Hinweise darauf geben, dass Bäume, deren Holz schon von Baumpilzen aufgeweicht werden, für die Spechte besonders attraktiv sein könnten, teilt der LBV mit. Also bitte alle, die jetzt spazieren gehen, mal genauer auf die Bäume schauen. Wer findet eine Spechthöhle und vielleicht ja auch noch einen Baumpilz dran, dann also bitte sich melden unter lbv.de/Spechthöhle.
0: Ja, Immobilienpreise im Wald auch gestiegen, habe ich gehört.
1: Ja, wahrscheinlich schon. Franken um halb war das. 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
4: Ostseetief Xenia schickt uns recht windigen Wolkenmix. Teils kommt auch die Sonne dazu. Trotzdem geht es in unserer Region im Vergleich zu gestern auf spärliche 17 Grad nur noch. Schauer gibt es, wenn überhaupt, dann nur noch ganz vereinzelt am Anfang. In der kommenden, oft klaren Nacht wird es frisch mit Tiefstwerten nur um 7 Grad. Morgen am Freitag bekommen wir zwar mehr Sonne geboten, harmlose lockere Wolken sind auch mit dabei. Es bleibt aber bei kaum über 20 bis 22 Grad.
0: Dankeschön, Paul. 16 Grad in Langfurt und wir haben 16 Grad. Fast den Höchstwert heute schon erreicht. 16 Grad auch in Münsteinach, hier gemessen am Münster.
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0: Und willkommen im Mittwochmorgen, liebe Autofahrer. Schönen guten Morgen. Eine gute Fahrt wünscht man natürlich. A6 Nürnberg Richtung Heilbronn. Zwischen dem Kreuz Feuchtwangen-Crailsheim und dem Rastplatz Rotensteig Nord ein defekter PKW, der Standstreifen blockiert. Hier stehen die Blitzer. Gunzenhausen, Weißenburger Straße und Niedorf in der 30er-Zone. Franzi hat es gemeldet und der Daniel. Also Niedorf, 30er-Zone, viel Platz ist ja nicht für einen Blitzer in Niedorf, weil ja nicht groß. Ne?
1: Ja, genau.
0: Also Niedorf, 30er-Zone, Achtung, hier wird mal wieder geblitzt.
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0: Jetzt gleich mit Leona, Summer on Your Radio. Ein bisschen vergessen dieser Song, aber ich finde ihn schön. Und deswegen läuft er im Radio 8 Musiksommer hier auf Radio 8. Ich habe noch die Gertrud in der Leitung. Gertrud, guten Morgen, was gibt es denn?
7: Wunderschönen guten Morgen. Ich wünsche dem Radio 8-Team alles Gute zum Geburtstag. Oh. Einen wunderschönen Tag und liebe Grüße. Die Gertrud Meier, macht's gut. Ciao.
0: Ach ja, wir haben ja heute Geburtstag. Oh, 38 Mann. Jahre Radio 8. Es war der 9.9.88. Sind wir auf Sendung gegangen damals. 38 Jahre. Holla die Waldfee.
1: Wie nett, dass sie Gertrud dran gedacht hat.
0: Das ist lieb. Gertrud, danke schön. Also wir hätten es ja schon wieder mal vergessen. Ne?
1: Völlig.
0: Ach du guter Gott. Also, 38 Jahre Radio 8. Heute ist es soweit.
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0: Einen wunderschönen guten Morgen. Ja, steigen wir ein in diesen Geburtstag. Der 9.9.26, Radio 8.

0: 6.43 Uhr, Radio 8 ist hier, einen wunderschönen guten Morgen. Ja, die Kapitänsmütze, die ist erstmal abgelegt und das Schiff, das steht still. Der Wasserstand ist zu niedrig. Es geht um den Altmühlsee und wir haben ja schon berichtet auf Radio 8, die MS Altmühlsee, die fährt aufgrund des niedrigen Wasserstands derzeit eben nicht. Und das kommt wirklich nicht alle Tage vor. Die Frage ist natürlich, was hat das für Auswirkungen auch auf den Tourismus vor Ort? Er ist Geschäftsleiter vom Zweckverband Altmühlsee, Daniel Burmann. Daniel, schönen guten Morgen. Ja, was hat's denn für Auswirkungen?
1: Natürlich tut's uns weh, weil wir da schon noch gehofft haben, dass wir Umsätze generieren können. Aber letztendlich geht halt die Sicherheit jetzt vor. Und grundsätzlich sind wir aber auch froh, dass wir jetzt, sage ich mal, die Hauptsaison fast durchfahren konnten. Also wir haben da nur ein bisschen justiert, sprich mit Gewichte haben wir was gemacht. Wir haben nicht mehr voll getankt. Wir konnten auch nicht mehr mit der vollen Auslastung fahren von den Passagierzahlen. Aber insgesamt haben wir die letzten Wochen jetzt dann doch noch eigentlich gut rumgebracht.
0: Ich habe mal eben nachgefragt beim Radio 8 Wetterkönig, dem Christian König. So richtig Regen ist da nicht in Sicht. Also der Altmühlsee, der ist ja ziemlich leer, wenig Wasser drin. Also die Chancen, dass da viel Wasser reinkommt, die sind also nicht allzu groß. Heißt das, die Saison ist für euch gelaufen?
1: Wir fahren ja eigentlich bis Ende Oktober, Anfang November. Müssen wir jetzt mal schauen, ob wir den Schifffahrtsbetrieb wieder beginnen können. Aber momentan sieht es nicht so aus. Also da bräuchte man dann schon längere Zeit mal Regen. Da reicht es jetzt nicht, wenn es mal kurz regnet, da müsste es längere Zeit mal regnen, sodass auch wieder eingeleitet wird in Altmühlsee. Aber wir haben die Saison jetzt noch nicht komplett abgeschrieben. Also es kann schon so sein, dass wir in ein paar Wochen vielleicht wieder fahren können. Müssen wir mal schauen.
0: Also die MS Altmühlsee fährt nicht mehr, das steht fest. Also zumindest mal solange der Wasserstand nicht nach oben klettert. Nebenan auf dem Brombachsee ist es anders. Die MS Brombachsee, die fährt nach wie vor. Gab es ein paar Änderungen bei den Anlegestellen, aber die ist unterwegs. Alle Infos dazu natürlich auch bei uns im Netz. Und ich sage danke, lieber Daniel, und drück die Daumen. Ist für uns alle wichtig, dass genügend Regen kommt. Und vielleicht habt ihr ja noch ein bisschen Glück und die Tour kann wieder starten. Vielen Dank, Daniel Burmann.

0: 6:52 Radio 8 am 9.9. Ja, heute wichtiger Tag für Norwegen. Knapp zwei Wochen ist es her, dass der norwegische König Harald mit 89 Jahren verstorben ist. Und heute ist die Beisetzung in Oslo. Vor Ort ist Helen Martin, meine Kollegin. Grüße dich.
1: Guten Morgen.
0: Das wird wie ablaufen bei euch in Oslo?
1: Ja, um 12 Uhr wird Harald Sarg mit einem großen Trauerzug vom Königsschloss zum Osloer Dom gebracht. Die norwegische Königsfamilie läuft direkt hinter dem Sarg. Danach folgen die ausländischen Royals und Staatsgäste. Um 13 Uhr beginnt dann im Dom der Trauergottesdienst. Gleichzeitig gibt es im ganzen Land eine Schweigeminute. Anschließend wird der Sarg weiter zur Schlosskirche der Festung Akershus gebracht. Dort findet im kleineren Kreis eine private Zeremonie statt und Harald wird in der königlichen Gruft beigesetzt.
0: Dankeschön für die Infos. Helen Martin zurück in die Region. Das sind die Wetteraussichten für Mittelfranken.
2: Fast frühherbstlich windiger Mix aus Wolken und etwas Sonne ist angesagt. Bei höchstens 17 Grad. Die kommende Nacht wird sehr frisch. Die nächsten Tage zwar sonniger, aber nur ganz langsam wieder wärmer.
0: Dankeschön an den Radio 8 Wetterkönig Christian König. Blitzer aktuell in Niedorf in der 30er Zone und Gunzenhausen, da haben wir einen stehen in der Weißenburger Straße.
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3: Ich bin Angela Kress. Guten Morgen. Wer sein Auto oder seinen LKW nicht durch den TÜV gebracht hat, ist damit nicht alleine. Etwas mehr als jedes fünfte Nutzfahrzeug ist in den vergangenen 2 Jahren mit erheblichen oder sogar gefährlichen Mängeln durch die Hauptuntersuchung gefallen, wie aus Zahlen des Verbands hervorgeht. Ölverlust und Mängel bei der Beleuchtung wurden etwa häufig beanstandet. Der Wahlerfolg der AfD in Sachsen-Anhalt hat die Diskussionen über den geplanten Reformkurs in Deutschland angeheizt. Bundesfinanzminister Klingbeil hat am Abend in der ARD noch einmal gesagt, dass er an den Plänen grundsätzlich festhalten will, Kurskorrekturen aber nicht ausschließe. Heute steht im Bundestag die Generaldebatte in der Haushaltswoche an. Zuerst spricht AfD-Chefin Weidel, dann Bundeskanzler Merz. Testweise in 9 Filialen über ganz Deutschland verteilt, bietet die Drogeriemarktkette DM Augenscreenings an, um etwa Krankheiten wie grünen Star früher zu erkennen. Darf sie das? Darum geht es ab heute vor dem Landgericht Karlsruhe. Geklagt hat die Wettbewerbszentrale. Mehr von Jan-Henner Reitze.
4: Auch mit Haut- oder Blutanalysen testet DM schon weitere Angebote aus dem Gesundheitsbereich. Aber werden dabei alle medizinischen Standards eingehalten? Gelten die überhaupt? Dürfen nur Ärzte das Augenscreening durchführen? Oder reicht der Hinweis, dass dadurch keine medizinische Diagnose ersetzt wird? Darum geht es vor Gericht.
3: Immer mehr Menschen pendeln nach München zur Arbeit. Mehr als 461.000 waren es im vergangenen Jahr und damit so viele wie in keiner anderen deutschen Großstadt. Bundesweit stieg die Zahl der Pendler nach den Zahlen des Bundesinstituts für Raumforschung, allerdings nicht in allen bayerischen Großstädten. Für Nürnberg, Ingolstadt und Augsburg wurden etwas weniger Pendler verzeichnet als noch ein Jahr zuvor. Borussia Dortmund ist mit einem Sieg in die Fußball-Champions League gestartet. Mit 3:2 hat der BVB gegen den FC Villarreal gewonnen. Und die deutschen Basketballerinnen stehen zum ersten Mal im Viertelfinale einer Weltmeisterschaft. Das Team von Bundestrainer Olaf Lange hat Südkorea bei dem Heimturnier in Berlin klar mit 94:56 besiegt. Nächster Gegner ist Belgien.
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5: Ich bin Birt Montasseri. Ein wirklich hoher Schaden ist bei einem Aquaplaning-Unfall auf der A9 bei Hilpoltstein entstanden. Ein Autofahrer fuhr auf dem mittleren Fahrstreifen, als er bei nasser Fahrbahn ins Schleudern kam. Das Auto kollidierte mit der Mittelschutzplanke und kam zum Stehen. Der Aufprall war dabei so heftig, dass der linke Vorderreifen abgerissen wurde und die Airbags auslösten. Der Autofahrer wurde leicht verletzt und kam ins Krankenhaus. Der Gesamtschaden über 30.000 Euro, teilt die Verkehrspolizei Feucht mit.
6: Einiges zusammengekommen. Dankeschön, Birte. Alles im Netz, radio8.de und natürlich auch in der App. Ich frage nach beim Wetterkönig. Christian König, guten Morgen.
7: Guten Morgen, Klaus.
6: Grüße dich. Wie viele schöne Tage sind noch drin bis Schulanfang nächste Woche?
7: Also von der Seite her, in Sachen Sonnenschein, gibt es eigentlich durchwegs schöne Tage jetzt bis Anfang nächster Woche. Das ist schon mal klar. Regen ist keiner mehr angesagt. Die Temperaturen werden sich dann zumindest übers Wochenende wieder so auf 4, 25 Grad nach oben bewegen. Die Nächte sind erstmal frisch. Ja, und die nächste erste Schulwoche, also der normale Arbeitsalltag quasi auch für die Kids, der bringt auch recht viel Sonne, zwischen einmal Wolken. Die Temperaturen schwanken im Schnitt so zwischen 18 und 23 Grad.
6: Ja, also, heute wechselhaft kühlerer Wind, 17 Grad. Ja, und die haben wir bereits erreicht, kurioserweise. Ne, 17 Grad momentan in Ansbach auf dem Martin-Luther-Platz. 16 Grad werden gemessen bei der Janine Radio 8 Wettermelderin in Wilburg-Stetten.
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6: Hallo lieber Autofahrer, guten Morgen. Eine Sache von der A6. A6 Nürnberg Richtung Heilbronn zwischen dem Kreuz Feuchtwangen-Kreilsheim und dem Rastplatz Rotensteig Nord ein defekter PKW. Standstreifen blockiert. Blitzer heute Morgen in Niedorf, 30er-Zone, Gunzenhausen-Weißenburger Straße. Und weiter natürlich gerne Blitzer melden bei Radio 8 bei der Monim Hörerservice 0981 63 00. Bei mir im Studio nehmen Sie auch die Nummer, die 0981 63 00. WhatsApp rein, Text und Sprachnachrichten.
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6: Starkes Teil M und Pop Music. Es wird Herbst, jawohl, aber Christian hat's gesagt, ne? Keine Panik. Ich find's auch wieder angenehm mit den Temperaturen. Gestern die 31, ja, haben ganz schön reingedrückt. Ja, und wenn du aufwachst am frühen Morgen, du klebst eben im Herbst nicht wie so eine Nacktschnecke an deinem Bettlaken, ne? Auch was Schönes. Also gut, freuen wir uns auf das, was kommt. Ich freue mich aber über 38 Jahre Radio 8, jawohl. Die Gertrud hat uns heute Morgen dran erinnert. Ich hätt's völlig verdattelt, mein Gott. 38 Jahre sind wir schon auf dem Sender und es macht Spaß wie am ersten Tag. Also guten Morgen Mittelfranken, 9.9.1988, da sind wir auf Sendung gegangen. Heute vor 38 Jahren.
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6: Ja, packen wir's. Der Mittwoch, gleich bei uns, der

0: steht da rum und singt, aber ist ja gut so.
1: 12:07 ist es, Radio 8, es ist Mittwoch.
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1: Immer Mittwoch um 12:45 Hammer der Woche, der Aufreger aus der Region. Gibt mal wieder Ärger und Gesprächsstoff entlang der Gleise, nämlich der Bahngleise. Ja, nicht wirklich neu das Thema, ich weiß, aber immer wieder mal eine neue Variante zumindest mal. Zündstoff und Diskussionen, jawohl. Dieses Mal, es geht nach Bad Windsheim. Hier geht es um die Sanierung des Bahnübergangs in der Oberntiefer Straße. An sich eine gute Sache, doch mit diesen Wegen drumherum will es nicht so richtig klappen. Andi Fischer bei mir. Guten Morgen. Um was geht's jetzt da ganz genau?
3: Seit letzter Woche wird gebaut am Bahnübergang. Für Autos ist das jetzt noch okay. Die können die Sperrung ein Stück umfahren. Es ist allerdings kein Spaß für Fußgänger, die da einen weiten Umweg laufen müssen, nämlich einen ganzen Kilometer. Und noch schlimmer und blöder ist es für Menschen mit Behinderung, zum Beispiel für Rollstuhlfahrer. Einer klagt jetzt sogar gegen die Bahn, wie die FLZ berichtete. Schon lang zuvor gab es offenbar Ärger. Im Bad Windsheimer Stadtrat hat man sich gewünscht, dass die Sanierung des Bahnübergangs erst später gemacht wird. Denn es gibt in der Stadt, wie in vielen anderen Städten derzeit auch, ohnehin schon genügend Baustellen.
1: Ja, und nun ist denn eine Zwischenlösung irgendwie in Sicht? Sagt die Bahn irgendwas dazu?
3: Ja, der Stadtbaumeister hat sich das Ganze schon mal angeschaut und die Stadt sei schon mit der Bahn im Gespräch, um da irgendeine Lösung zu finden. Aber der Stadtbaumeister wird in der FLZ auch so zitiert, er wisse jetzt nicht, wo man da einen Übergang für Fußgänger schaffen sollte. Die Bahn will die Sache zumindest prüfen, heißt es. Jetzt kann man sagen, gut, auch mal wieder so eine Standardaussage und so ein Standardsatz. Mehr könne man eben derzeit nicht sagen, wegen eines laufenden Verfahrens. Aha, klingt jetzt nicht nach schnellem Handeln, ganz ehrlich gesagt. Ein Bad Windsheimer Stadtrat will die Bahn eben verklagen. Er ist selbst auf den Rollstuhl angewiesen und sieht seine Grundrechte durch die Sperrung und die Umwege verletzt.
1: Tja, mal eben 1000 Meter weitergehen oder mit dem Rollstuhl fahren. Ja, nicht so einfach. Ja, hoffen wir mal, dass sie bis zur Landesgartenschau dann fertig werden. Ich drück fest die Daumen.
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1: Genau so ist es. Mittwochmorgen. Guten Morgen.

0: 7:21, Generaldebatte heute im Bundestag. Ja, Sommerpause rum, ne? Die debattieren wieder. Und bei dieser Generaldebatte wird ja traditionsgemäß mit der Bundesregierung abgerechnet. Sie können sich vorstellen, wie das heute dazu geht im Bundestag. Wir werden natürlich drüber berichten. Hier sind die Wetteraussichten. Herbstlich ist es.
1: Windiger Mix aus Wolken und etwas Sonne ist angesagt. Es bleibt mit 17 Grad recht kühl, nachts wird's richtig frisch, die nächsten Tage zwar sonniger, aber kaum wärmer.
0: Sie fahren vorsichtig und auf der A6 bitte beachten, Nürnberg Richtung Heilbronn. Zwischen dem Kreuz Feuchtwangen-Kreilsheim und dem Rastplatz Rothensteig Nord ein defekter PKW-Standstreifen blockiert. Vorsicht in diesem Bereich, die Blitzer heute Morgen. Gunzenhausen-Weißenburger Straße, Niedorf-30er-Zone. Gute Fahrt wünsche ich.
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7:27, Radio 8 ist hier. Ach ja, die Wahl zum Vogel des Jahres 2027 ist gestartet. Bis zum 8. Oktober können wir online abstimmen. Und zwar für folgende Vögel: Kohlrabe, so heißt der, Kranich, Mehlschwalbe, Trauerschneppe und Wasseramsel. Ja, endlich mal eine Wahl, bei der man es nicht bereut, was man dann gewotet hat, egal welchem Vogel da man die Stimme gibt. Also läuft alles online, mitmachen. 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Bei uns gleich Nachrichten Franken um halb, Radio 8 Regional.

0: Ich glaube, die Moni hat mir in den Kaffee heute was reingetan.
1: Nämlich?
0: Ja, ich bin heute so quirlig. vielleicht wegen 38 Zappelig. Jahre irgendwie ein Schuss ist, glaube ich, mit drin. 38 Jahre Radio 8.
1: Ja.
0: Heute vor 38 Jahren sind wir auf Sendung gegangen.
1: Juhu. Yeah.
0: So.
1: Darauf einen Kaffee. Ja. Schlürf aber mal. Dass die Leute es dir auch glauben.
0: Ich glaube, sie hat was rein heute.
1: Ja.
0: Ne? Irgendwas ist drin. Keine Ahnung. So, bei uns gleich hier auf Radio 8. We take you Passion Fruit. Der XL Holiday. Jawohl, der extra lange. Hoffen wir doch drauf, dass der mal kommt irgendwann. Der besondere Sommersong in dieser Stunde, gleich nach den Nachrichten mit Birnte.
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0: Birte Montaseri, guten Morgen.
1: Morgen.
0: So, jetzt geht's los. Ein Riesenprojekt in der Region kommt allmählich in Bewegung.
1: Seit 2 Jahren ist ja schon bekannt, die US-Armee will die Ansbacher Batenkaserne für ganze 330 Millionen Dollar in einen modernen Militärstützpunkt umbauen. Jetzt kommt Bewegung in das Großprojekt, berichtet die FAZ. Die Ausschreibung für eine Truppenunterkunft für 100 Soldatinnen und Soldaten ist abgeschlossen. Kostenpunkt rund 100 Millionen US-Dollar. Noch in diesem Jahr könnten die Bauarbeiten beginnen. 2029 soll dann die neue Truppenunterkunft fertig sein. Auch eine weitere Unterkunft und noch eine Riesenwartungshalle sind ja geplant. Wann das alles beginnen soll, das ist noch völlig offen. Eine Frau hat am Abend in Büchenbach die Polizei gerufen, aus gutem Grund. Ihr 42-jähriger Ex-Partner sei nämlich in ein Auto gestiegen und dabei deutlich betrunken gewesen. Eine Streife konnte den Mann schließlich an seiner Wohnadresse antreffen. Ein Alkoholtest ergab bei ihm rund 2 Promille. Die Polizisten stellten seinen Führerschein sicher und außerdem musste er zum Bluttest. Ihn erwartet eine Anzeige. Die großen Sommerferien gehen ja bald entgegen und da wollten 3 Kinder in Allersberg noch mal einen ganz besonderen Ausflug machen. Mitten in der Nacht schnappen sie sich von einem Elternpaar heimlich den E-Scooter und sausen durch das nächtliche Allersberg. Sie wollten sich mit Freunden treffen, aber schon ist die Scooterspritztour zu Ende. Eine Streife entdeckt die 3 und stoppt sie. Wie sich herausstellt, sind die kleinen Nachtschwärmer gerade mal 11 und 12 Jahre alt. Aus der geplanten Mitternachtsparty wurde nichts. Die Polizei brachte sie zu den Eltern nach Hause und dann ging's wohin? Ab ins Bett. Noch eine gute Nachricht für Mittelfranken. Wer regional einkaufen geht, tut was für die Umwelt und unterstützt natürlich regionale Anbieter vom Metzger über Bäcker bis hin zu Dorfläden und Wochenmärkten. Um über die regionale Vielfalt den passenden Überblick zu haben, bietet das Regionalmanagement des Landkreises Ansbach jetzt eine neue Nahversorgerkarte. Über 280 Adressen sind drin zu finden. Die Nahversorgerkarte ist kostenlos an Touristinformationen, Rathäusern, Ferienhöfen und weiteren Einrichtungen verteilt. Franken um halb war das, Radio 8 Regional. 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
3: Ostseetief Xenia schickt uns recht windigen Wolkenmix, teils kommt auch die Sonne dazu. Trotzdem geht es in unserer Region im Vergleich zu gestern auf spärliche 17 Grad nur noch. Schauer gibt es, wenn überhaupt, dann nur noch ganz vereinzelt am Anfang. In der kommenden, oft klaren Nacht wird es frisch mit Tiefstwerten nur um 7 Grad. Morgen am Freitag bekommen wir zwar mehr Sonne geboten, harmlose lockere Wolken sind auch mit dabei. Es bleibt aber bei kaum über 20 bis 22 Grad.
0: In Lehrberg freut man sich auf die Kirchweih. Morgen geht's endlich los. Lehrberg aktuell dort 16 Grad. Und 17 Grad messen wir bereits in Bad Windsheim. Die haben den Höchstwert für heute schon erreicht. 17 Grad dort vor dem historischen Rathaus. Liebe Autofahrer, herzlich willkommen im neuen Tag. Bitte Vorsicht auf der A6 Nürnberg Richtung Heilbronn. Zwischen dem Kreuz Feuchtwangen-Crailsheim und dem Rastplatz Rodensteig Nord ein defekter PKW. Standstreifen blockiert. Vorsicht bitte. Die Blitzer heute, Niedorf, Dreiskerzone, Gunzenhausen, Weißenburger Straße. Und wenn Sie noch einen Blitzer sehen, bitte melden. Wir geben das sofort durch. 0981 63 00 Hörerservice und WhatsApp.
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0: Nämlich mit Passion Fruit XL Holiday. Wir ziehen dieses Ding durch mit diesem Musiksommer bis zum Ende der Sommerferien. Da macht man doch überhaupt kein Problem draus. Wir haben so viele Sommerhits noch in der Pipeline. Herrlich. gleich der. So, heute vor 38 Jahren ging Radio 8 auf Sendung. Danke für Ihre Treue und uns macht das immer noch Spaß, gell?
1: Na, absolut.
0: Sonst wären wir doch nicht da.
1: Auf geht's in die nächsten 38.
0: Ja, schön. Und übrigens, heute vor 50 Jahren.
1: Ja.
0: Ich bin mir sicher, du warst auch vorm Fernseher gesessen. Zum ersten Mal zu sehen im ZDF, nicht die Hitparade, die gab's schon vorher. Biene Maja.
1: Oh, ich hab sie geliebt.
0: Herrlich, das Original vor 50 Jahren zum ersten Mal zu sehen gewesen. Und ganz ehrlich, also Biene Maja, ja, ich find's so toll, aber ich konnte mich mehr so mit Willi identifizieren. Das war mehr mein Ding, Essen und Schlafen.
1: Ja, genau.
0: Also, herzlichen Glückwunsch, Biene Maja.
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0: Morgen.

0: The Hammer Band, ganz einfach. Electric Light Orchestra um 7:44, Radio 8. Einfach gute Musik und einfach nette Menschen, die wir einladen wollen. 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Ich habe die Eva Maria getroffen, Eva Maria Pawlicki. Und sie ist die neue Bierkönigin in Altmühlfranken. Ja, was macht man da den ganzen Tag?
1: Also ich bin auf sämtlichen Kirchweih, Brauereifesten, Bierfesten und darf da dann Bieranstiche machen, darf aber auch Verlosungen machen oder bin einfach nur so dabei, ja, für die gute Stimmung.
0: Ja, und so steht die junge Dame zum Bier.
1: Ich trinke sehr gerne Bier und mir schmeckt es auch sehr gut. Und deswegen dachte ich mir, ja, ich mache altmühlfränkische Bierkönigin.
0: So, und auf dem Festplatz, frage mich immer, so als Bierkönigin, ja, bist du da mehr im Zelt unterwegs oder mehr in den Fahrgeschäften? Wie schaut's da aus?
1: Ich bin tatsächlich mehr bei der Geselligkeit. Ich fahre schon auch mal gerne Fahrgeschäfte. Also ich bin dafür offen. Ja, tatsächlich echt lieber bei der Unterhaltung und beim Biertrinken. Aber dafür stehe ich ja auch mit meinem Amt.
0: So ist es. Sie ist ja Bierkönigin und nicht Karussellkönigin. Ja, Karussellkönig, das übernehme da gerne ich. Aber nur im Kinderkarussell. Also, Eva Maria, vielleicht sehen wir uns auf der Kirchweih in Gunzenhausen, die neue altmühlfränkische Bierkönigin.
1: Kommt auf jeden Fall nach Gunzenhausen. Ich freue mich, wenn ich den einen oder anderen sehe. Ich werde auch bei einigen Terminen dabei sein. Und wenn ihr mich seht, dann sprecht mich gerne an und dann können wir auch gerne mal ein Foto machen und genießt es einfach und auf

0: Friedlicher Kirchweih.
1: Sehr schön, danke für die guten Wünsche und auf eine schöne Kerwa in Gunzenhausen. 625 Jahre Kirchweih Gunzenhausen. 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

0: knapp gewonnen. Champions League, Ligaphase, der Einstieg am Abend, Dortmund gegen Villarreal. Ich hab's doch, ich bekomm's nicht raus heute Morgen. Villarreal, alle Dingsbums da. Sie wissen schon, wen ich meine. Villa Bajo oder wie sie auch immer heißen mögen. Also jedenfalls, die haben gewonnen, die Dortmunder. Und heute Abend haben wir den VfB gegen Stavanger. Auch da bitte Daumen drücken, dass das was wird. Und heute wichtig zu wissen, im Bundestag heute der Schlagabtausch und zwar Generaldebatte. Es geht eigentlich ums Geld, um den Haushalt, aber diese Generaldebatte ist auch traditionsgemäß auch immer die Abrechnung mit der Bundesregierung. Und Sie können sich gut vorstellen, da wird es heute heiß hergehen im Bundestag. Wir werden natürlich drüber berichten. Was haben wir in Sachen Wetter zu erzählen? Christian?
1: Fast frühherbstlich windiger Mix aus Wolken und etwas Sonne ist angesagt. Bei höchstens 17 Grad. Die kommende Nacht wird sehr frisch. Die nächsten Tage zwar sonniger, aber nur ganz langsam wieder wärmer.
0: Danke für die Infos. Ich habe auch noch eine Info und zwar eine Blitzer-Info. Niedorf, 30er-Zone, Gunzenhausen, Weißenburger Straße. Auch da wird geblitzt. Weiter die Blitzer melden. Vielen Dank. 0981 63 00.
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3: Ich bin Angela Kress. Guten Morgen. Unseren Perso und die Krankenkassenkarte haben wir meistens im Geldbeutel. In Zukunft sollen wir sie aber auch auf dem Handy mitnehmen können. Das hat die EU festgelegt und eine Frist bis Anfang des kommenden Jahres gesetzt. Deutschlands Digitalminister Wildberger will heute das Logo und den Namen für die App hierzulande vorstellen. Er hat versprochen, dass alles getan werde, um den Datenschutz sicherzustellen, und die Nutzung wird freiwillig sein. Der Preis der Kfz-Versicherung hängt nicht nur vom Automodell ab, sondern auch vom Wohnort. In der aktualisierten Schadensbilanz führt die hessische Stadt Offenbach erneut. Dort sind die Schäden in der Kfz-Haftpflicht fast 40% höher als im Bundesdurchschnitt. Auf den Plätzen 2 und 3 folgen Gelsenkirchen und Berlin. Versicherer orientieren sich bei ihren Preisen oft an diesen sogenannten Regionalklassen. Sparer können derzeit so hohe Tages- und Festgeldzinsen bei Banken kassieren wie lange nicht. Verivox hat mindestens 11 Geldhäuser gefunden, in denen zeitweise ein Zinssatz von über 3,5% für neue Tagesgeldkonten angeboten wird. Aber bei vielen sinken die Zinsen nach den ersten Monaten dann stark, so Verivox. Sushi von der Supermarkttheke oder Hotdogs im Möbelhaus, das kommt offenbar immer besser an. Während die klassische Gastronomie in einer Krise steckt, legt die sogenannte Handelsgastronomie zu, wie eine Studie des Handelsforschungsinstituts EHI zeigt. Thomas Bremser berichtet.
4: Über 13 Milliarden Euro haben die Händler damit im vergangenen Jahr umgesetzt, vor allem beim Mittagessen zum Mitnehmen. Für dieses Jahr erwartet das Institut ein weiteres Plus. Das liegt auch an den vergleichsweise niedrigen Preisen. Die meistverkauften Speisen sind laut Umfrage Frikadellen, Currywurst, belegte Brötchen und Schnitzel.
3: Der Start in die Ligaphase der Champions League ist geglückt. Die Fußballer von Borussia Dortmund haben gegen den FC Villarreal mit 3:2 gewonnen. Getrübt worden ist die Stimmung aber von einer Szene aus der ersten Hälfte. Der Neuzugang Konstantinos Karezas ist wegen Kreislaufproblemen zur Untersuchung ins Krankenhaus gebracht worden. Heute ist Stuttgart als nächster deutscher Vertreter dran. Ab 18.45 Uhr geht es gegen die Norweger von Viking Stavanger.
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5: Ich bin Birte Montasseri. Die Polizei Weißenburg hat sich jetzt mit einer Warnung an uns gewendet. Im Landkreis Weißenburg-Gunzenhausen gibt es aktuell vermehrt betrügerische Anrufe. Die Täter geben sich als Polizisten aus und geben zum Teil auch Dienstausweisnummern an. Dann wird den Angerufenen über angebliche Einbrüche in der Nachbarschaft berichtet und nach Wertgegenständen gefragt. Der Rat der Polizei, niemals etwas zu eigenem Person oder Wertgegenständen am Telefon erzählen, im Zweifelsfall auflegen und selbst die 110 wählen und sich keinesfalls verbinden lassen.
6: Wichtige Warnung. Dankeschön. Alles bei uns im Netz, radio8.de und in der App. Christian König, der Radio 8 Wetterkönig. Christian, gestern war es so richtig Sommer, 30, 31 Grad und jetzt haben wir dann Herbst, oder?
7: Ja, gefühlt auf jeden Fall. Nachdem es gestern ja noch sonniges Badewetter mit teilweise 31 Grad gab, haben wir es jetzt mit kühlem Wind und Wolken nichts zu tun in unserer Region. Und nur ab und zu wird es die Sonne dazugeben. Das Ganze bei kaum über 17 Grad. Und das fühlt sich natürlich im Wind schon ziemlich herbstlich an. Und in der Nacht erst recht, da ist es dann wieder häufiger sternklar mit Tiefstwerten nur um 7 Grad. Morgen am Freitag scheint zwar insgesamt häufiger die Sonne, da gibt es nur ein paar harmlose Wolken dazu, aber es bleibt bei 20 bis 22 Grad.
6: 16 Grad sind es aktuell in Winsbach. Vielen herzlichen Dank an die Henriette, hat sich von da gemeldet. Und was haben wir dabei? Hannelore Unterwurmbach in Unterwurmbach. Hannelore, schönen guten Morgen. Was haben wir denn? 16 Grad in Unterwurmbach bei Gunzenhausen.
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6: Hallo Autofahrer, willkommen im Mittwoch. Achtung auf der A6 Nürnberg Richtung Heilbronnen. Ein Pannen-LKW zwischen dem Kreuz Feuchtwangen-Kreilsheim und dem Rastplatz Rotensteig Nord. Defekter PKW-Standstreifen blockiert, heißt es beim ADAC. Danke. Die Blitzer heute Niedorf, der Reisgerzone, Gunzenhausen, Weißenburger Straße. Und wenn auch Sie einen Blitzer sehen, Staus, Verkehrsbehinderungen, wie auch immer, bitte bei Radio 8 melden. Wir geben es gerne durch. 0981 63 00.
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6: Herbst. Tipp ich mir an die Stirn. Musiksommer bei Radio 8 mit Bruno Mars zum Beispiel, Ace of Base und Billy Ray Cyrus. Machen wir noch bis Ende der Sommerferien. Allerdings gleich bei uns eine Geschichte hier auf Radio 8, die gut zeigt, dass es Zeit wird, dass mal wieder die Schule beginnt. Nur Blödsinn im Kopf. Gleich mehr hier bei mir.
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6: Wunderschönen guten Morgen.

herzliches Dankeschön an den Lothar. Meldet eben B14 Richtung Stein. Blitzer bei Münch-Erlbach und Neustadt an der Aisch. In der Bahnhofstraße steht ein Blitzer. Das sagt uns der Dieter. Gute Fahrt.

0: Zwei neue Blitzer B14 Richtung Stein bei Münchalbach und Neustadt an der Eisbahnhofstraße. In der 30er-Zone. Dankeschön an Lothar und Dieter fürs Melden unter 0981 63 00. Jetzt bei mir Birte Montaseri mit einer wunderbaren Geschichte, die zeigt, es wird Zeit, dass die Schule wieder anfängt.
1: Ja.
0: Die Kurzen kommen so langsam auf dumme Gedanken.
1: Ja,
0: was ist los?
1: Das kann man wohl so sagen. In Allersberg, da haben drei Kinder sich nochmal gedacht, wir machen einen besonders schönen Ausflug. Mitten in der Nacht schnappen die sich von dem Elternpaar heimlich den E-Scooter und sausen mal so richtig schön gemütlich durch das nächtliche Allersberg.
0: Oje.
1: Drei Kids auf einem Scooter. So, und eigentlich wollten sie sich ja mit Freunden treffen, ne? Mhm. Was man so macht.
0: Jo.
1: Aber schon ist die Scooter-Spritztour zu Ende. Eine Polizeistreife hat sie entdeckt. 0.30 Uhr. Und die schnappen sich mal die kleinen Nachtschwärmer, wie sich herausstellt, gerade mal 11 und 12 Jahre alt. Und schon solche Flausen im Kopf. Ja, also aus der geplanten Mitternachtsparty wurde nichts. Die Polizei brachte alle zu den Eltern nach Hause und dann ging's wohin?
0: Ins Bett.
1: Jawohl. Was ich nur komisch fand, die Polizei hat das Ganze damit überschrieben, dass die Kids ohne Versicherungskennzeichen unterwegs gewesen sind. Meine Frage, hättet ihr die Kids jetzt einfach fahren lassen, bloß wenn das Versicherungskennzeichen richtig gewesen wäre? Doch wohl nicht, oder?
0: Ja, ich weiß nicht.
1: Oh Mann.
0: Was haben wir in dem Alter gemacht? Ne?
1: Keine
0: Was
1: Ahnung.
0: Waren sie 11, 12? Wir haben Biene Maja geguckt
1: genau.
0: Vor 50 Jahren. Ja, so war es nämlich. Vor 50 Jahren genau. Kam Biene Maja zum ersten Mal im ZDF. Das waren noch für Eltern relativ ruhige Zeiten, glaube ich.
1: Kann man so sagen, ja.
0: Aber Gott sei Dank, nichts passiert, alles
1: nichts
0: gut
1: passiert,
0: gegangen.
1: Alles
0: wichtig,
1: gut.
0: Das ist wichtig. Dankeschön, Birte, für diese Geschichte, die uns zeigt, es wird höchste Zeit, dass nächste Woche wieder die Schule anfängt.

0: Ja, gestern hatten wir noch Sommer mit 31 Grad hier in der Region. Grüße nochmal in die Freibäder hier bei uns in Mittelfranken. Ich denke mal, heute wird weniger los sein, denn wer geht schon ins Freibad bei dem Wetter? Wahrscheinlich Menschen, die schlau sind und sagen, im Wasser ist es heute wärmer als draußen.
1: Windiger Mix aus Wolken und etwas Sonne ist angesagt. Es bleibt mit 17 Grad recht kühl, nachts wird's richtig frisch, die nächsten Tage zwar sonniger, aber kaum wärmer.
0: Dankeschön, Christian. Wir checken nochmal die Blitzer. Niedorf in der 30er-Zone, Gunzenhausen, Weißenburger Straße, B14 Richtung Stein bei Münchalbach und Blitzer Neustadt an der Aisch, Bahnhofstraße in der 30er-Zone. Dankeschön fürs Melden, Dieter, Lothar, Daniel und Franzi. Dickes Dankeschön. So, wir sind beim Sport. Gleich Tickets zu gewinnen für die Spielvereinigung Ansbach. Das nächste Heimspiel steht an. 01378 66 40 40. 50 Cent pro Anruf aus dem deutschen Festnetz. Handykosten können abweichen. Teilnahme bitte erst ab 18. Ja. Also den Blick auf die Tabelle lässt man als Anhängerin oder Anhänger der Spielvereinigung Ansbach momentan mal lieber weg. Zumindest dann, wenn man sich die Laune nicht vermiesen lassen will. Denn bisher gab es in der Regionalliga Bayern nur Niederlagen für die Spielvereinigung. Doch das soll sich ändern, Dirk Walke.
2: An diesem Samstag um 14 Uhr kommt die Spielvereinigung Bayreuth nach Ansbach. Die Oldstadt, wie sie sich selber nennen, hatte jetzt auch keinen gerade herausragenden Start. Aber klar, im Vergleich zu 0 Punkten bei Ansbach sind 7 Punkte bei Bayreuth einfach besser. Hoffnung machen soll der Spielvereinigung Ansbach der Zusammenhalt. Eine Trainerdiskussion gibt es nach dem Fehlstart durchaus branchenunüblich nicht. Gemeinsam will man aus der Krise. Ja, und wer sich das bei Bratwurst und Kaltgetränken anschauen will, mit ein bisschen Glück gibt es bei uns jetzt Tickets.
0: Dankeschön, Dirk. Hier sind die Tickets zu haben unter der 01378 66 40 40. Ja, zuschlagen, Spaß haben beim Fußball und vor allem der Spielvereinigung Ansbach die Daumen drücken. Da müssen endlich Punkte her. Vielleicht klappt es am Samstag ab 14 Uhr gegen Bayreuth. 01378 66 40 40. Ich drück die Daumen. Viel Glück.
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holla, die Waldfee, was ist denn da los? Altmühlsee bei Gunzenhausen, Pegel so niedrig, dass die MS Altmühlsee liegen bleiben muss. Die kann nicht mehr fahren. Hat man noch Hoffnung, dass sich an der Situation irgendwas ändern wird? Gleich mehr bei uns in den Nachrichten. 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

0: Herzlichen Glückwunsch an den Peter Korzin aus Ansbach und der ist mit dabei. Am Samstag drückt die Daumen, Spielvereinigung Ansbachs nächster Heimspiel. Es müssen Punkte her gegen Bayreuth. Toi, toi, toi, Peter, viel Spaß gleich bei uns. Schön, oder?
1: Das ist doch jetzt.
0: Ach,
1: Lass Ketchup.
0: Yippie. Den Song spielen wir einmal für unseren Kultbusfahrenden Franz, hat er sich für heute gewünscht.
1: Ach,
0: immer Mittwoch um diese Uhrzeit. Und den Song spielen wir natürlich für alle, die im Freibad zuständig sind für die Pommes.
1: Ja.
0: Der Ketchup-Song. Ja, gleich hier bei uns.
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0: Dörte Montasseri, unsere Leichtmatrosin. Guten Morgen.
1: Guten Morgen.
0: Ja, die Kapitänsmütze der MS Altmühlsee, ja, die hängt am Haken, brauchen wir nicht mehr.
1: Nee, leider jetzt erstmal nicht und das tut definitiv weh, sagt der Zweckverband Altmühlsee. Die MS Altmühlsee, sie steht ja weiterhin still wegen des zu niedrigen Wasserstands. Am Altmühlsee kann das Schiff weiterhin nicht in See stechen. Eine echte Ausnahmesituation. Das bedeutet auch Einbußen für den Zweckverband. Aber dennoch ist man am Altmühlsee insgesamt noch zufrieden, sagte uns Daniel Burmann, der Geschäftsleiter des Zweckverbands.
3: Letztendlich geht halt die Sicherheit jetzt vor und grundsätzlich sind wir aber auch froh, dass wir jetzt, die Hauptsaison fast durchfahren konnten. Also wir haben da nur ein bisschen justiert, sprich mit Gewichte haben wir was gemacht und wir haben nicht mehr voll getankt. Wir konnten auch nicht mehr mit der vollen Auslastung fahren von den Passagierzahlen. Aber insgesamt haben wir die letzten Wochen jetzt dann doch noch eigentlich gut rumgebracht.
1: Und eigentlich geht die Saison der MS Altmühlsee ja bis Anfang November. Ob das Schiff heuer noch fahren wird, das ist allerdings noch offen. Seit 2 Jahren ist bekannt, die US-Armee will die Ansbacher Barton-Kaserne für ganze 330 Millionen Dollar in einen modernen Militärstützpunkt umbauen. Jetzt kommt Bewegung in das Großprojekt, so die FLZ. Die Ausschreibung für eine Truppenunterkunft für 100 Soldatinnen und Soldaten ist nämlich abgeschlossen. Geplante Kosten rund 100 Millionen Dollar. Noch in diesem Jahr könnten die Bauarbeiten beginnen. 2029 sollte das fertig sein. Übrigens noch eine weitere Truppenunterkunft und eine riesige Wartungshalle sind geplant. Wann da die Bauarbeiten beginnen können, das ist noch völlig offen. In Burg Dernheim ist ein 24-Jähriger bei einem Arbeitsunfall schwer verletzt worden. Der junge Mann wollte laut Polizei eine Schraube an einer Hobelmaschine festziehen. Sein Kollege bemerkte anscheinend nicht, was der andere tat und setzte die Maschine in Gang. Der 24-Jährige geriet mit der Hand in die Maschine und kam mit Quetschungen ins Krankenhaus. Die Polizei versucht jetzt herauszufinden, ob gegen Unfallverhütungsvorschriften verstoßen wurde. Dann noch eine gute Nachricht für Mittelfranken. Wie wählt der Specht eigentlich den passenden Baum für seine Höhle aus? Mit dieser Frage beschäftigt sich gerade ein Mitmachprojekt des LBV. Es soll nämlich Hinweise darauf geben, dass Bäume, deren Holz schon von Baumpilzen aufgeweicht werden, dass die für Spechte ganz besonders attraktiv sein könnten, so der LBV. Und darum lädt der LBV jetzt alle beim Spaziergang ein, ein bisschen hinzuschauen, ist am Baum eine Spechthöhle und vielleicht noch ein Baumpilz, dann bitte melden unter lbv.de/Spechthöhle. 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
4: Ostseetief Xenia schickt uns recht wenigen Wolkenmix, teils kommt auch die Sonne dazu. Trotzdem geht es in unserer Region im Vergleich zu gestern auf spärliche 17 Grad nur noch. Schauer gibt es, wenn überhaupt, dann nur noch ganz vereinzelt am Anfang. In der kommenden, oft klaren Nacht wird es frisch mit Tiefstwerten nur um 7 Grad. Morgen am Freitag bekommen wir zwar mehr Sonne geboten, harmlose lockere Wolken sind auch mit dabei. Es bleibt aber bei kaum über 20 bis 22 Grad.
0: Danke dir, 16 Grad sind es aktuell in Wieset. Viel Freude bei der Kirchweih, startet morgen. Und in Sausenhofen geht's heute schon los. Die feiern auch Kirchweih. Sausenhofen aktuell 16 Grad. Liebe Autofahrer, schönen guten Morgen. Was haben wir mit dabei? Keinen Stau, schon mal eine gute Nachricht, aber einige Blitze. Es wird geblitzt in Niedorf in der 30er-Zone. Gunzenhausen-Weißenburger Straße, Blitze auf der B14 Richtung Stein bei Münch-Erlbach. Und Neustadt an der Aisch, Bahnhofstraße, 30er-Zone, sinnigerweise direkt vor der Polizeiinspektion. wenn die mit Blaulicht rausfahren.
1: Kommen die gleich erst einmal.
0: Dankeschön an den Dieter und Grüße an die Polizei in Neustadt an der Aisch.
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0: Diesen Song spielen wir für alle, die uns den ganzen Sommer mit Pommes im Freibad versorgen. So gut, so schön, so knackig, so goldbraun. Herrlich, den Song spielen wir auch für Kultbusfahrer Franz. Liebe Grüße, hat er sich gewünscht. Lass Ketchup mit dem Ketchup-Song, ja.
1: Kultig, mega hell.
0: Sehr schön, schön. 38 Jahre Radio 8, heute das, ja, ist kein rundes Jubiläum, aber wir freuen uns und Dankeschön für Ihre Treue. Vor 38 Jahren sind wir auf Sendung gegangen. Ein bisschen älter ist die Biene Maja, heute vor 50 Jahren zum ersten Mal im ZDF diese Zeichentrickserie. Heute vor 50 Jahren ging's los. Und wusstest du, dass der Grashüpfer Flip einen Zwillingsbruder hat?
1: Nee.
0: Nee?
1: Wo denn?
0: Weißt du auch nicht, wie der heißt, logischerweise.
1: Nö, natürlich nicht.
0: Ja, Flip, sein Zwillingsbruder, der heißt Flops.
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1: Flops.
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1: Ich hab's
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0: Oh Gott. Guten Morgen.

0: 8:45 ist es geworden.
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2: Ja, bei unserem Werbepartner bleiben wir gleich. 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Morgen zu Gast, morgen in Weigenheim und am 18. dann in Lichtenau. Und das Schöne ist, Stefanie Dürrbeck, Pressereferentin der Energie, diese Tour ist ja für den guten Zweck und Vereine vor Ort profitieren.
3: Zum einen können die Vereine sich beteiligen und am Kinoabend selbst Einnahmen erzielen durch Getränkeverkauf, Essensverkauf, durch Aktionen, die sie dort anbieten. Und am Ende ist es auch so, dass alle Einnahmen, die an einem Kinotourabend erzielt werden, auch wieder dort in der Gemeinde, in der Kommune vor Ort investiert werden. 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

0: 8:53 Uhr. Ja, ganz Deutschland schaut heute nach Berlin. Bundestag, Generaldebatte, Haushalt, ja, traditionsgemäß Abrechnung mit der Bundesregierung. Eröffnen wird das Ganze die größte Oppositionspartei im Bundestag, die AfD. Sprechen wird Alice Weidel. Antworten wird der Bundeskanzler. Ich kann mir gut vorstellen, da geht's richtig deftig zur Sache heute. Wir berichten drüber. Die Wetteraussichten. Hier Christian König ist da, der Radio 8 Wetterkönig.
1: Fast frühherbstlich windiger Mix aus Wolken und etwas Sonne ist angesagt. Bei höchstens 17 Grad. Die kommende Nacht wird sehr frisch. Die nächsten Tage zwar sonniger, aber nur ganz langsam wieder wärmer.
0: Ich danke dir. Die neuesten Blitzer: Neustadt an der Aisch, Bahnhofstraße, 30er-Zone und B14 zwischen Halsbronn und Groß-Weißmannsdorf bei Münchalbach. Danke an Volker, danke an Lothar und Dieter.
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3: Ich bin Angela Kress. Guten Morgen. Der Eigenanteil in Pflegeheimen steigt. Die saarländische Ministerpräsidentin Rehlinger will, dass der Eigenanteil gedeckelt wird. Im Gespräch mit den Funke-Zeitungen sprach sie sich dafür aus, dass das Teil der Pflegereform wird. Konkret ist sie dafür, den Eigenanteil bei 1.500 Euro pro Monat zu deckeln. Im bundesweiten Schnitt mussten im ersten Heimjahr laut einer Verbandsauswertung zuletzt im Schnitt mehr als 3.300 Euro aus eigener Tasche gezahlt werden. 3 Tage nach dem Wahlerfolg der AfD in Sachsen-Anhalt dürfte es im Bundestag heute hitzig werden. In der Generaldebatte zur Haushaltswoche sprechen erst AfD-Chefin und Oppositionsführerin Weidel und dann Bundeskanzler Merz. David Riemer berichtet aus Berlin.
4: AfD-Chefin Weidel wird ihre Rede genießen, zumal sie Rückenwind aus Washington hat. Denn US-Präsident Trump hat der Partei vor wenigen Stunden höchstpersönlich Glückwünsche zum Wahlerfolg ausgesprochen. Auf der anderen Seite ein geschwächter Kanzler. Merz wird in seiner CDU für das Wahldebakel in Sachsen-Anhalt mitverantwortlich gemacht.
3: Der Zollstreit zwischen den USA und Kanada verschärft sich weiter. US-Präsident Trump hat jetzt Einfuhrverbote für bestimmte Produkte aus Kanada angekündigt. Demnach dürfen ab Ende September einige Molkereiprodukte, alkoholische Getränke und Motorräder nicht mehr importiert werden. Handelsgespräche waren gescheitert. Daraufhin hatten erst die USA und dann Kanada Zölle teils kräftig erhöht. Mit einem Staatsbegräbnis wird heute der norwegische König Harald beigesetzt. Monarchen anderer europäischer Königshäuser und Staatsoberhäupter werden erwartet und bis zu 200.000 Menschen in der Osloer Innenstadt. Die Polizei spricht von einem der größten Einsätze ihrer Geschichte. König Harald war Ende August im Alter von 89 Jahren gestorben. Unwetter sind in der Nacht über das Allgäu gezogen. Bei Markt Oberdorf im Ostallgäu ist ein Zug gegen einen umgestürzten Baum gefahren und leicht entgleist. Verletzt wurde niemand, teilte die Polizei mit. Der Zug soll im Laufe des Tages abgeschleppt werden. Die Strecke ist deshalb gesperrt. Fahrten zwischen Markt Oberdorf und Füssen entfallen.
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6: Ich bin Birt Montasseri. Ein wirklich hoher Schaden ist bei einem Aquaplaning-Unfall auf der A9 bei Hilpoltstein entstanden. Ein Autofahrer fuhr auf dem mittleren Fahrstreifen, als er bei nasser Fahrbahn ins Schleudern kam. Das Auto kollidierte mit der Mittelschutzplanke und kam zum Stehen. Der Aufprall war dabei so heftig, dass der linke Vorderreifen abgerissen wurde und die Airbags auslösten. Der Autofahrer wurde leicht verletzt und kam ins Krankenhaus. Der Gesamtschaden über 30.000 Euro, teilt die Verkehrspolizei Feucht mit.
7: Dankeschön, Birte. Wir sind beim Wetter. Christian König ist da, der Radio 8 Wetterkönig. Christian, schönen guten Morgen nochmal. Wie viele schöne Tage sind noch drin bis zum Ende der Sommerferien?
8: Also von der Seite her, in Sachen Sonnenschein, gibt es eigentlich durchwegs schöne Tage jetzt bis Anfang nächster Woche.
7: Okay.
8: Das ist schon mal klar. Regen ist keiner mehr angesagt. Die Temperaturen werden sich dann zumindest übers Wochenende wieder so auf 4, 25 Grad nach oben bewegen. Die Nächte sind erstmal frisch. Ja, und die nächste, erste Schulwoche, also der normale Arbeitsalltag quasi, auch für die Kids, der bringt auch recht viel Sonne.
7: Ja.
8: Zwischen einmal Wolken. Die Temperaturen schwanken im Schnitt so zwischen 18 und 23 Grad.
7: Okay, aber Heute wechselhaft kühler Wind, bis zu 17 Grad die Temperaturen. Also ein bisschen Wärme einpacken, Schirm immer dabei haben. Es kann heute immer wieder regnen. Aktuell haben wir 16 Grad in Spalt. Schöne Grüße dorthin. Und es meldet sich, wen picken wir raus? Oh ja, hier die Patricia, Radio 8 Wettermelderin, und zwar aus Weinberg. In Weinberg aktuell 16 Grad.
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7: Hallo Autofahrer, schönen guten Morgen. Sodala. Was haben wir mit dabei? Wo sind wir? Hier sind wir. Habe ich ein bisschen verscrollt hier auf dem Bildschirm. Jetzt habe ich die Blitzer. Nedorf, 30er-Zone. Achtung, hier steht einer. Gunzenhausen, Weißenburger Straße. Daniel, danke. Franzi hat Nedorf gemeldet. Wir haben die B14 zwischen Heilsbronn und Groß-Weißmannsdorf bei Münchalbach. Ein Blitzer. Danke an Volker und Lothar. Neustadt an der Eisbahnhofstraße, direkt an der Polizeiinspektion, wird geblitzt in der 30er-Zone. Der Dieter hat es gemeldet. 0981 63 00. Blitzer und Staus melden hier bei Radio 8.
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7: Radio 8. Ist Simple Minds. Na, die spielen wir doch mit Don't You Forget About Me. Einer der ganz, ganz großen Songs der Musikgeschichte. Passt genau rein in den Radio 8 Musiksommer. Und der läuft noch bis zum Ende der Sommerferien. Und heute, der 9.9., heute vor 38 Jahren ging Radio 8 auf Sendung. Danke für Ihre Treue. Uns macht das hier Riesenspaß, was wir machen. Radio für Mittelfranken. Schön, dass Sie an unserer Seite sind. Und Dankeschön natürlich auch an all unsere Geschäftspartner.
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7: Morgen.

0: Wir haben einen Blitzer in Triesdorf und zwar Richtung Ohrenbau beidseitig. Das schickt uns eben der Rudi rein. Vielen Dank. Triesdorf Richtung Ohrenbau beidseitig wird geblitzt. Bitte Vorsicht. Und die Blitzer melden wie Rudi 0981 63 00. 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So, gibt mal wieder Ärger und Gesprächsstoff entlang der Gleise, der Bahngleise, genau. Nicht wirklich neu, dass es da manchmal Ärger gibt, ne? Aber dieses Thema hier, das beschäftigt jetzt viele in und um Bad Windsheim. Es geht um die Sanierung des Bahnübergangs in der Oberntiefer Straße. An sich ja eine gute Sache, dass saniert wird, aber das mit diesen Wegen drumherum haut nicht so richtig hin, weiß Andi Fischer. Er erzählt uns, um was es genau geht.
1: Seit letzter Woche wird gebaut am Bahnübergang. Für Autos ist das jetzt noch okay, die können die Sperrung ein Stück umfahren. Es ist allerdings kein Spaß für Fußgänger, die da einen weiten Umweg laufen müssen, nämlich einen ganzen Kilometer. Und noch schlimmer und blöder ist es für Menschen mit Behinderung, zum Beispiel für Rollstuhlfahrer. Einer klagt jetzt sogar gegen die Bahn, wie die FLZ berichtete. Schon lang zuvor gab es offenbar Ärger. Im Bad Windsheimer Stadtrat hat man sich gewünscht, dass die Sanierung des Bahnübergangs erst später gemacht wird, denn es gibt in der Stadt, wie in vielen anderen Städten derzeit auch, ohnehin schon genügend Baustellen.
0: Ist eine Zwischenlösung in Sicht? Sagt die Bahn irgendwas dazu?
1: Ja, der Stadtbaumeister hat sich das Ganze schon mal angeschaut und die Stadt sei schon mit der Bahn im Gespräch, um da irgendeine Lösung zu finden. Aber der Stadtbaumeister wird in der FLZ auch so zitiert, er wisse jetzt nicht, wo man da einen Übergang für Fußgänger schaffen sollte. Die Bahn will die Sache zumindest prüfen, heißt es. Jetzt kann man sagen, gut, auch mal wieder so eine Standardaussage und so ein Standardsatz. Mehr könne man eben derzeit nicht sagen, wegen eines laufenden Verfahrens.
0: Okay.
1: Aha. Klingt jetzt nicht nach schnellem Handeln, und ganz ehrlich gesagt. Ein Bad Windsheimer Stadtrat will die Bahn eben verklagen. Er ist selbst auf den Rollstuhl angewiesen und sieht seine Grundrechte durch die Sperrung und die Umwege verletzt.
0: Jetzt hoffen wir mal, die werden fertig bis zur Landesgartenschau im nächsten Jahr. Gucken wir mal. Wir bleiben dran. Andi Fischer, Dankeschön für die Infos. Der Hammer der Woche. Ein Aufreger aus der Region. Wird auch mal ein Thema haben. Schicken Sie es mir an info@radio8.de. 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

0: Oh, das macht ja so Spaß, hier die Sommersongs, die besonderen, rauszusuchen. Ich bin auf den hier gestoßen.
1: Aha.
0: Tare. Ach, ist das herrlich.
1: Ja.
0: Ein Lied über die Italiener, die italienische Seele, ein Lied über Italien. Und das spiele ich jetzt ganz besonders für zwei ganz liebe Menschen.
1: Ja.
0: Nämlich für die Nico und den Amedeo in Gunzenhausen. Der Song gleich hier ist für euch.
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0: Dort Montaseri, hallo.
1: Hallo.
0: Wir bleiben in der Nähe von Gunzenhausen, Altmühlsee, fränkisches Seenland. Die Kapitänsmütze der MS Altmühlsee, sie muss erstmal am Haken hängen bleiben.
1: Ja, und das tut ganz schön weh, so der Zweckverband Altmühlsee. Die MS Altmühlsee steht weiterhin still wegen des zu niedrigen Wasserstands. Am Altmühlsee kann das Schiff ja weiterhin nicht in See stechen. Wir haben darüber berichtet. Eine echte Ausnahmesituation. Das bedeutet ja auch Einbußen für den Zweckverband. Dennoch ist man am Altmühlsee insgesamt noch zufrieden, sagte uns Daniel Burmann, Geschäftsleiter des Zweckverbands.
3: Letztendlich geht halt die Sicherheit jetzt vor und grundsätzlich sind wir aber auch froh, dass wir jetzt, die Hauptsaison fast durchfahren konnten. Also wir haben da nur ein bisschen justiert, sprich mit Gewichte haben wir was gemacht und wir haben nicht mehr voll getankt. Wir konnten auch nicht mehr mit der vollen Auslastung fahren von den Passagierzahlen. Aber insgesamt haben wir die letzten Wochen jetzt dann doch noch eigentlich gut rumgebracht.
1: Und eigentlich geht die Saison der MS Altmühlsee ja bis Anfang November. Und falls das Schiff nochmal in diesem Jahr in See stechen wird, Sie erfahren es hier auf Radio 8. Ein LKW-Unfall hat Dienstagmorgen auf der A6 zwischen Herrieden und Ansbach für Verkehrsbehinderung und Rückstau gesorgt. Nach Informationen der Verkehrspolizei war der LKW gegen 3 Uhr früh allein beteiligt von der Straße abgekommen. Er durchbrach die Leitplanke und kam völlig dann von der Fahrbahn ab. Der Fahrer blieb unverletzt, der Schaden am LKW aber rund 150.000 Euro. Und erst gegen 10 Uhr waren die Bergungsmaßnahmen dann endlich beendet. Die großen Sommerferien gehen fast zu Ende. Da haben drei Kinder in Allersberg nochmal einen besonderen Ausflug machen wollen. Mitten in der Nacht schnappen sie sich von einem Elternpaar heimlich den E-Scooter und sausen durch das nächtliche Allersberg. Sie wollten sich mit Freunden treffen, aber schon ist die Scooterspritztour zu Ende. Eine Polizeistreife entdeckte die drei. Wie sich herausstellte, die kleinen Nachtschwärmer, gerade mal 11 und 12 Jahre alt, aus der geplanten Mitternachtsparty wurde nichts. Die Polizei brachte sie zu den Eltern nach Hause und dann ging's ab ins Bett. Noch eine gute Nachricht für Mittelfranken. Wer regional einkaufen geht, tut was für die Umwelt und unterstützt regionale Anbieter vom Bäcker über Metzger bis zu Dorfläden und Wochenmärkten. Um über die regionale Vielfalt den Überblick zu bekommen, bietet das Regionalmanagement des Landkreises Ansbach jetzt eine neue Nahversorgerkarte an. Über 280 Adressen sind da drin verzeichnet. Diese Karte finden Sie zum Beispiel kostenlos an Touristinformationen, Rathäusern, Ferienhöfen und anderen Einrichtungen. Franken um halb war das, Radio 8 Regional. 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
4: Ostseetief Xenia schickt uns recht windigen Wolkenmix, teils kommt auch die Sonne dazu. Trotzdem geht es in unserer Region im Vergleich zu gestern auf spärliche 17 Grad nur noch. Schauer gibt es, wenn überhaupt, dann nur noch ganz vereinzelt am Anfang. In der kommenden, oft klaren Nacht wird es frisch mit Tiefstwerten nur um 7 Grad. Morgen am Freitag bekommen wir zwar mehr Sonne geboten, harmlose lockere Wolken sind auch mit dabei. Es bleibt aber bei kaum über 20 bis 22 Grad.
0: Ja, die Temperaturen, sie quittieren ihren Dienst. Wir liegen seit heute Morgen bei der Höchsttemperatur 16, 17 Grad. Da tut sie heute nichts mehr. Es sind aktuell 16 Grad in Leutershausen, hier gemessen am Rathaus. 17 Grad aktuell bei der Silvia, Radio 8 Wettermelderin aus Weißenburg. Ja, Temperatur müsste man sein.
1: Ja.
0: Man hätte nichts zu tun den ganzen Tag. Ne? Könnte nur faulenzen. So, liebe Autofahrer, Vorsicht. Der Ralf bittet um erhöhte Vorsicht auf der B13 zwischen Gräfenbuch und Lehrberg, Höhe Oberhesbach, ein Pannenfahrzeug. Bitte Vorsicht. D Die Blitzer Niedorf, Dreiskerzone, Gunzenhausen, Weißenburger Straße, B14 zwischen Heilsbronn und Groß-Weißmannsdorf bei Münch-Erlbach, Neustadt an der Aisch, Blitzer in der Bahnhofstraße und Triesdorf Richtung Ornbau. Danke hier an Rudi, an Dieter, Volker, Lothar, an den Daniel, an Franzi. Danke, danke, danke. Und weiter melden 0981 63 00.
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0: Toto Cotugno. Leider auch nicht mehr unter uns. Aber tolle Songs hat er uns hinterlassen. L'Italiano. Ah, die italienische Seele. Ich grüße herzlich in Gunzenhausen Nico und Amadeo. Der Song ist für euch. Sodala, Vogel des Jahres. Ich will noch mal darauf hinweisen, ja. Die Wahl zum Vogel des Jahres 2027 ist gestartet. Endlich mal eine Wahl, die man danach nicht bereut, egal welchem Vogel man seine Stimme gegeben hat.
1: Genau.
0: Zur Wahl stehen der Kolkrabe, ja. Der Kranich, Mehlschwalbe, Trauerschnäpper und Wasseramsel. Allerdings muss ich sagen, mein Lieblingsvogel ist wieder nicht nominiert.
1: Nämlich?
0: Das halbe Hähnchen, aber gut.
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0: Morgen.

0: 9.45 Uhr ist es. Mittwoch, hier ist Radio 8. Schön, dass ihr mit dabei seid.
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0: Birte Montaseri mit Frank um halb, Radio 8 Regional und diesen Top-Themen.
1: Die MS Altmühlsee liegt regelrecht auf dem Trocknen, aber auch wenn das beliebte Schiffchen wegen Niedrigwasser ungewollt gerade pausieren muss, sei man noch mit der diesjährigen Saison zufrieden, sagte uns Daniel Burmann vom Zweckverband Altmühlsee. Und die US-Armee scheint ihr Riesenprojekt auf dem Gelände der Ansbacher Balkenkaserne allmählich in die Tat umzusetzen. Rund 330 Millionen Dollar sollen ja insgesamt hier fließen. Jetzt erstmal Ausschreibungen für eine 100 Millionen Dollar teure Unterkunft.
0: Wow.
1: Für US-Soldatinnen und Soldaten. Was mit dem Rest des Projekts wird, das wissen wir noch nicht. Wir halten Sie auf dem Laufenden.
0: So, machen wir das. Ich gratuliere. 50 Jahre Biene Maja. Heute vor 50 Jahren ist die erste Folge über die deutschen Bildschirme beim ZDF geflimmert.
2: Und diese Biene, die ich meine, nennt sich Maja.
0: Maja. Karel Gott, unvergessen, oder?
1: Wunderschön.
0: Und der wollte den Song erst gar nicht singen, weil er sich gedacht hat, ein Kinderlied oder sowas. Gut, dass er sich dafür entschieden hat.
1: Ja.
0: Ja, die Maja. So, jetzt haben wir einen Ohrwurm für den ganzen
1: Tag.
0: Absolut. La, la, la, la, la. So, heute vor 38 Jahren ging Radio 8 auf Sendung. Es war der 9.9.1988. Ich bin mathematisch zwar ein Depp, aber ich glaube, das haben wir noch einigermaßen hinbekommen hier. Gemeinschaftlich haben wir es ausgerechnet.
1: Ja, genau.
0: Also wirklich ein besonderer Tag für uns. Wir gingen auf Sendung vor 38 Jahren. Und wir dürfen Radio machen für eine großartige Region. Und das Ganze nennt sich hier Mittelfranken. Und das ist einfach toll. Die Menschen, alles wunderbar. Uns macht das Riesenfreude tagtäglich. Ich kann nur sagen, danke für die Treue. 38 Jahre Radio 8. Wir danken unseren treuen Geschäftspartnern. Aber danke vor allem an unsere lieben Hörerinnen und Hörer. Morgen hören wir uns wieder. In der Früh ab 6. Bis dahin, Stößchen.
1: Tschüss.
0: Servus. Ciao.
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1: Mensch, Fra, wenn dir die Schnorken um die Ohren fliegen, ist nix mit Kuscheln. 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Dann läuft wieder was.
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3: Ich bin Angela Kress. AfD-Chefin Weidel sieht die schwarz-rote Koalition nach der Landtagswahl in Sachsen-Anhalt am Ende. Die Wähler hätten das in der Sprache des demokratischen Souveräns mitgeteilt, sagte sie in der Generaldebatte im Bundestag. Kanzler Merz warf sie unter anderem vor, Deutschland in die Staatspleite zu treiben. Merz kritisierte in seiner Rede unter anderem die Nähe der AfD zu Russland und dass die AfD Bedrohungen durch Russland nicht ernst nehme. Die Autoversicherer haben ihre sogenannten Regionalklassen aktualisiert, die die Unfall- und Schadenbilanz in einzelnen Regionen widerspiegeln. Die 12 Regionalklassen haben Einfluss darauf, wie teuer etwa die eigene Kfz-Haftpflichtversicherung ist. GdV-Hauptgeschäftsführer Asmussen sagte, für die meisten Autofahrenden ändere sich nichts. Für jeweils rund 5 Millionen werde die Regionalklasse besser oder eben schlechter. Nachdem in einem Zug in Bayern bei voller Fahrt eine Tür geöffnet worden ist, fordert der Fahrgastverband Pro Bahn Überwachungskameras für die Einstiegsbereiche in Fernzügen. Bundeschef Iffländer hat der Neuen Osnabrücker Zeitung gesagt, der Vorfall zeige, worum es gehe. Eine Tür werde bei 200 km/h geöffnet und hinterher lasse sich nicht klären, wer es war. Der gesamte Zug solle aber nicht überwacht werden. Testweise in 9 Filialen über ganz Deutschland verteilt, bietet die Drogeriemarktkette DM Augenscreenings an, um etwa Krankheiten wie grünen Star früher zu erkennen. Darf sie das? Darum geht es ab heute vor dem Landgericht Karlsruhe. Geklagt hat die Wettbewerbszentrale. Mehr von Jan-Henne Reitze.
4: Auch mit Haut- oder Blutanalysen testet DM schon weitere Angebote aus dem Gesundheitsbereich. Aber werden dabei alle medizinischen Standards eingehalten? Gelten die überhaupt? Dürfen nur Ärzte das Augenscreening durchführen? Oder reicht der Hinweis, dass dadurch keine medizinische Diagnose ersetzt wird? Darum geht es vor Gericht.
3: Technische Probleme bei der Flugsicherung in Großbritannien hatten gestern zu massiven Einschränkungen im Flugverkehr geführt. Mehr als 1000 Flüge an mehreren Flughäfen mussten umgeleitet werden oder wurden gestrichen. Medienberichten zufolge ist die Störung noch immer nicht ganz behoben. Es sei sehr komplex, den Normalbetrieb wiederherzustellen. Auch für heute seien deshalb bereits mehr als 170 Flüge gestrichen worden.
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5: Ich bin Birt Montasseri. Seit 2 Jahren ist bekannt, die US-Armee will die Ansbacher Barton-Kaserne für ganze 330 Millionen Dollar in einen modernen Militärstützpunkt umbauen. Jetzt kommt Bewegung in dieses Großprojekt, berichtet die FAZ. Die Ausschreibung für eine Truppenunterkunft für 100 Soldatinnen und Soldaten ist abgeschlossen. Die geplanten Kosten liegen bei rund 100 Millionen Dollar. Noch in diesem Jahr könnten die Bauarbeiten demnach beginnen. 2029 soll die neue Truppenunterkunft fertig sein. Auch eine weitere Truppenunterkunft und eine riesige Wartungshalle sind geplant. Wann hier mit Bauarbeiten begonnen werden könnte, ist aber noch völlig offen. Das Wetter. Ein paar letzte Schauer gibt es heute noch und dann kommt zwischen den Wolken auch wieder ein bisschen die Sonne raus. Dazu weht ein kühlerer Wind. Etwa 17 Grad sind heute die Höchstwerte. Kommende Nacht ist der Himmel meistens sternenklar und es kühlt richtig runter auf etwa 7 Grad. Morgen und am Freitag haben wir wieder oft Sonnenschein, ein paar Wolken, 20 bis 22 Grad.
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5: Kurzer Blick auf die Straßen. Aktuell keine größeren Staus, das ist schon mal gut, aber mehrere Blitzer, also unbedingt aufs Tempo achten. Vor allem B14 zwischen Heilsbronn und Großweißmannsdorf bei Mönch-Erlbach wird geblitzt. In Neustadt-Aisch in der Bahnhofstraße, nämlich direkt an der Polizeiinspektion in der 30er-Zone und auch in Triesdorf Richtung Ornbau. Danke an Rudi, Dieter, an Volker und Lothar. Wer noch was sieht, gerne melden per Telefon oder WhatsApp über die 09816300. Gute und sichere Fahrt.
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1: Ich bin Birt Montasseri. Die Polizei Weißenburg hat sich jetzt an uns gewandt mit einer wichtigen Warnung. Im Kreis Weißenburg-Gunzenhausen gibt es aktuell vermehrt betrügerische Anrufe. Die Täter geben sich als Polizisten aus und geben zum Teil auch Dienstausweisnummern an. Dann wird den Angerufenen über angebliche Einbrüche in der Nachbarschaft berichtet und nach Wertgegenständen gefragt. Der Rat der Polizei, niemals etwas zu eigenen Personen oder Wertgegenständen am Telefon erzählen, im Zweifelsfall auflegen und selbst die 110 wählen und sich keinesfalls verbinden lassen. Es tut definitiv weh, so der Zweckverband Altmühlsee. Die MS Altmühlsee, sie steht weiterhin still. Wegen des zu niedrigen Wasserstands am Altmühlsee kann das Schiffchen weiter nicht in See stechen. Wir haben darüber berichtet. Eine echte Ausnahmesituation. Und das bedeutet auch Einbußen für den Zweckverband. Dennoch ist man am Altmühlsee insgesamt noch zufrieden, sagte uns Daniel Burmann, der Geschäftsleiter des Zweckverbands.
2: Letztendlich geht halt die Sicherheit jetzt vor und grundsätzlich sind wir aber auch froh, dass wir jetzt, die Hauptsaison fast durchfahren konnten. Also wir haben da nur ein bisschen justiert, sprich mit Gewichte haben wir was gemacht und wir haben nicht mehr voll getankt. Wir konnten auch nicht mehr mit der vollen Auslastung fahren von den Passagierzahlen. Aber insgesamt haben wir die letzten Wochen jetzt dann doch noch eigentlich gut rumgebracht.
1: Eigentlich geht die Saison der MS Altmühlsee noch bis Anfang November. Sollte das Schiffchen heuer noch fahren, erfahren Sie es hier auf Radio 8. In Burg Bernheim ist ein 24-Jähriger bei einem Arbeitsunfall schwer verletzt worden. Der junge Mann wollte laut Polizei eine Schraube an einer Hobelmaschine festziehen. Sein Kollege bemerkte anscheinend nicht, was der andere tat und setzte die Maschine in Gang. Der 24-Jährige geriet mit der Hand in die Maschine und kam mit Quetschungen ins Krankenhaus. Die Polizei versucht jetzt noch herauszufinden, ob gegen Unfallverhütungsvorschriften verstoßen wurde. Franken um halb war das, Radio 8 Regional. 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Ein paar letzte Schauer gibt's heute noch und dann kommt zwischen den Wolken auch wieder ein bisschen die Sonne raus. Höchstens 17 Grad heute und dazu ein kühler Wind. Kommende Nacht, da wird es sternenklar sein und es kühlt richtig runter auf etwa 7 Grad. Morgen und am Freitag, da scheint dann wieder öfter die Sonne. Es gibt ein paar Wolken und 20 bis 22 Grad. Der Blick auf die Straßen, da haben wir aktuell keine größeren Staus oder Verkehrsbehinderungen, aber ein paar Blitze also. Unbedingt aufpassen. Unter Wurmbach, Höhe Kirche, da in der 30er-Zone haben wir einen Blitzer. Außerdem B14 zwischen Heilsbronn und Großweißmannsdorf bei Münch-Erlbach. Neustadt-Aisch in der Bahnhofstraße direkt an der Polizeiinspektion. In der 30er-Zone wird noch geblitzt, genauso wie in Triesdorf, wenn Sie Richtung Ornbau fahren. Vielen Dank für die Tipps an Rudi, Johanna, Dieter, Volker und den Lothar. Und sollten Sie auch noch einen Blitzer entdecken, dann gerne schnell Bescheid geben per Telefon oder WhatsApp über die 0981 63 00. Gute und sichere Fahrt.
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1: Hast das schon mitgekriegt? Die Muggelgittermacher in Ansbach haben jetzt auch Muggelgitter-Bändeltüren. Toll, da kommst du ja vor. Wer Cowboy im Saloon?
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3: Ich bin Angela Kress. Im Bundestag geht's zur Sache, da ist heute Generaldebatte. Bundeskanzler Merz hat die AfD scharf für ihre Migrationspolitik kritisiert.
4: Wenn diejenigen, die in Deutschland arbeiten, das Land wieder verlassen müssen, weil sie Remigration auf ihre Fahne schreiben, dann kann das Handwerk in Deutschland nicht mehr arbeiten, dann arbeitet kein einziges Pflegeheim mehr, dann arbeitet kein einziges Krankenhaus in Deutschland mehr.
3: AfD-Chefin Weidel hatte davor die Migrationspolitik der Bundesregierung zum Beispiel für Kriminalität in Deutschland verantwortlich gemacht. Etwas mehr als jedes fünfte Nutzfahrzeug ist zuletzt mit erheblichen oder sogar gefährlichen Mängeln bei der TÜV-Hauptuntersuchung durchgefallen. Besonders häufig werden Mängel an der Beleuchtung beanstandet. Eine weitere Schwachstelle ist Ölverlust, schreibt der TÜV-Verband. Anfang des Jahres waren rund 4 Millionen Nutzfahrzeuge in Deutschland gemeldet, gut ein Drittel mehr als noch 2017. Gestern wurden ja die PISA-Ergebnisse veröffentlicht und die Jugendlichen hierzulande haben so schlecht abgeschnitten wie noch nie. Als Reaktion darauf hat sich Bundesbildungsministerin Prien in der ARD heute erneut für eine Altersbeschränkung für die sozialen Medien ausgesprochen. Dass Kinder sich etwa nicht mehr konzentrieren könnten, habe auch etwas mit Bildschirmzeiten und Social Media zu tun. Prien kündigte an, in den nächsten Wochen entsprechende Vorschläge im Kabinett vorzulegen. Unseren Perso und die Krankenkassenkarte haben wir meistens im Geldbeutel. In Zukunft sollen wir sie aber auch auf dem Handy mitnehmen können. Das hat die EU festgelegt und eine Frist bis Anfang des kommenden Jahres gesetzt. Deutschlands Digitalminister Wildberger will heute das Logo und den Namen für die App hierzulande vorstellen. Er hat versprochen, dass alles getan werde, um den Datenschutz sicherzustellen und die Nutzung wird freiwillig sein. Mit einem Staatsbegräbnis wird heute der norwegische König Harald beigesetzt. Monarchen anderer europäischer Königshäuser und Staatsoberhäupter werden erwartet und bis zu 200.000 Menschen in der Osloer Innenstadt. Die Polizei spricht von einem der größten Einsätze ihrer Geschichte. König Harald war Ende August im Alter von 89 Jahren gestorben.
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5: Ich bin Birt Montasseri. Es tut definitiv weh, so der Zweckverband Altmühlsee. Die MS Altmühlsee steht ja weiterhin still, wegen des zu niedrigen Wasserstands. Eine echte Ausnahmesituation und das bedeutet Einbußen für den Zweckverband. Dennoch ist man am Altmühlsee insgesamt zufrieden, so Daniel Burmann, Geschäftsleiter des Zweckverbands. Eigentlich geht die Saison der MS Altmühlsee bis Anfang November, aber ob das Schiff heuer noch fahren kann, ist noch völlig offen. Das Wetter. Ein paar letzte Schauer gibt es heute noch und dann kommt zwischen den Wolken auch wieder ein bisschen die Sonne raus. Dazu weht ein kühlerer Wind. Etwa 17 Grad sind heute die Höchstwerte. Kommende Nacht ist der Himmel meistens sternenklar und es kühlt richtig runter auf etwa 7 Grad. Morgen und am Freitag haben wir wieder oft Sonnenschein, ein paar Wolken, 20 bis 22 Grad.
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5: Dann der Blick auf die Straßen in Mittelfranken. Momentan gibt's keine größeren Staus, die uns gemeldet sind, dafür aber Blitze. In Ansbach, Jüdstraße in der 30er-Zone, dann unter Wurmbach auf Höhe der Kirche wird ebenfalls in der 30er-Zone geblitzt und noch in Triesdorf Richtung Ornbau. Danke an Rudi, Johanna und Peter. Wer auch noch einen Blitz entdeckt, kann sich gerne melden. Per Telefon oder WhatsApp 0981 63 00. Gute und vor allem sichere Fahrt wünsche ich Ihnen.

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1: Und da schauen wir zur Energie-Kinotour. Da wird heute der Film Das Kanu des Manitou in Kreglingen gezeigt. Einlass und der Start des Rahmenprogramms ist schon um 18 Uhr und der Film geht dann so um ca. 20 Uhr los. Das Ganze beim FC Kreglingen in der Rothenburger Straße. Der Erlös wird für einen guten Zweck vor Ort gespendet. Infos, weitere Termine und auch die Tickets gibt's online unter n-rg-kinotour.de. Dann haben wir einen Kunsthandwerkermarkt. Kunst, Handwerk und mehr. Diesen Samstag und Sonntag. Jeweils von 10 bis 18 Uhr in Bad Windsheim und zwar im Kurpark beim Seerosengarten. Von liebevoll gestalteten Dekorationen, ganz individuellen Accessoires über Mode, Schmuck und Dingen für Haus und Garten gibt's da wirklich alles zu entdecken. Und der Eintritt, der ist frei. Festival for Kids haben wir bei Biebertal Festival e.V. und Alles fürs Kind e.V. Da ist die Kinderrockband Kiss Rock dabei und es gibt ein riesiges Kinderprogramm drumherum. Das Ganze diesen Samstag von 12 Uhr bis 20 Uhr und zwar im Ortskern von Dietenhofen. Und wir haben ein Benefizkonzert des Polizeiorchesters Bayern. Veranstaltet wird das vom Lions Hilfswerk Gunzenhausen und Wassertrüdingen am 12. November ist das und zwar um 19 Uhr in der Stadthalle Gunzenhausen. Die Tickets für das Benefizkonzert des Polizeiorchesters gibt's in Gunzenhausen bei der Touri-Info, in der Bäckerei Kleeberger, beim Fotoatelier Braun, in der Buchhandlung Fischer, bei der Brillerie Böhm und bei Desiree Moden. Der Erlös geht an soziale, kulturelle und karitative Einrichtungen. Ja, und alle Infos und die Veranstaltungen auch nochmal zum Nachlesen in der App oder auf radio8.de.
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1: Ich bin Birte Montasseri. Die Polizei Weißenburg hat sich mit einer Warnung an uns gewandt. Im Landkreis Weißenburg-Gunzenhausen gibt es aktuell vermehrt betrügerische Anrufe. Die Täter geben sich als Polizisten aus und geben zum Teil auch Dienstausweisnummern an. Dann wird den Angerufenen über angebliche Einbrüche in der Nachbarschaft berichtet und nach Wertgegenständen gefragt. Der Rat der Polizei, niemals etwas zur eigenen Person oder Wertgegenständen am Telefon erzählen, im Zweifelsfall auflegen und selbst die 110 wählen und sich keinesfalls verbinden lassen. Ein LKW-Unfall hat am Dienstagmorgen auf der A6 zwischen Herrieden und Ansbach für Verkehrsbehinderung und auch reichlich Rückstau gesorgt. Nach Informationen der Verkehrspolizei war der LKW gegen 3 Uhr früh schon allein beteiligt von der Straße abgekommen. Er durchbrach die Leitplanke und kam völlig von der Fahrbahn ab. Der Fahrer blieb unverletzt. Der Schaden am LKW dürfte bei rund 150.000 Euro liegen. Erst gegen 10 Uhr war der Unfall geräumt. Ein Konzert unter freiem Himmel für den guten Zweck, das ist das Benefiz Beats in Feuchtwang kommenden Samstag. Mit dem Erlös werden in diesem Jahr das Frauenhaus in Ansbach und der Verein Mut für Kinder e.V. unterstützt. Insgesamt 10 ehrenamtliche Helfer der evangelischen Jugend im Dekanat an Sulzach und Wörnitz haben mit Hilfe von Diakon Hendrik Jaralla von der evangelischen Jugend das Programm auf die Beine gestellt. So Johanna Kurz, sie ist ehrenamtliche Projektleiterin des Benefiz Beats.
2: Erwarten tut die Besucher einfach einen entspannten Abend im Biergarten. Es gibt Getränke logischerweise und dann eben 3 Bands im Live-Format. Die spielen dann bis 22 Uhr. Das ist einmal Uncomplicated, die startet, ist eine ganz neu gegründete junge Band. Dann geht es weiter mit Tali Party Music Acoustic. Und zum Abschluss kommt dann The Fusilli Corporation. Die spielen Klassiker aus der Rock'n'Roll-Musik.
1: Mehr Infos auch auf der Homepage des Dekanats Feuchtwang. 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Heute gibt's vielleicht noch ein paar letzte Schauer, dann allerdings vor allem Wolken, ein bisschen Sonne und auch Wind. Bei etwa 17 Grad liegen heute die Höchstwerte. Kommende Nacht ist der Himmel meistens klar und es kann richtig kalt werden. Bis morgen früh kühlt es auf etwa 7 Grad runter. Ansonsten morgen, also am Donnerstag und am Freitag, scheint wieder oft die Sonne. Es gibt ein paar Wolken und 20 bis 22 Grad. Schauen wir noch auf die Straßen in Mittelfranken. 11.33 Uhr in dieser Sekunde. Wir haben keine größeren Staus, das ist schon mal ganz prima, aber einige Blitzer. In Ansbach, in der Jüdstraße 30er-Zone zum Beispiel. Unter Wurmbach auf Höhe der Kirche ebenfalls eine 30er-Zone. Triesdorf Richtung Ornbau, da wird auch gegenüber vom Parkplatz geblitzt. Ebenso in Marktbibart am Bushäuschen. Kurz vor Buchschwabach Richtung Nürnberg, nämlich an der Brücke. Und am Ortsausgang von Stein Richtung Ansbach steht nochmal der Blitzeranhänger. Danke an Jörg, Peter, Norbert, Elias, Rudi und die Johanna fürs Bescheid geben. Ja, und machen Sie doch das Gleiche. Rufen Sie uns an oder schicken Sie uns eine WhatsApp direkt ins Studio, wenn Sie einen neuen Blitzer entdecken. Gerne auch einfach eine Sprachnachricht. Wir wünschen Ihnen auf jeden Fall eine gute und vor allem sichere Fahrt.

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3: Ich bin Angela Kress. In der Generaldebatte im Bundestag geht es um den Haushalt, aber auch um den Wahlerfolg der AfD in Sachsen-Anhalt. AfD-Chefin Weidel sagte, aus ihrer Sicht sei die schwarz-rote Koalition am Ende. Tine Klimach berichtet.
4: Ob Wirtschaft, Migration oder Energie, sie zeichnete das Bild eines Landes im Niedergang. Kanzler Merz attackierte die AfD vor allem wegen ihrer Außenpolitik. Die AfD stehe an der Seite Russlands, obwohl sie wisse, dass Russland auch die Sicherheit Deutschlands bedrohe. Er bezeichnete die AfD als destruktive Kraft, als böse und gefährlich.
3: Am Nachmittag wird es im Bundestag um den Haushalt für die Verteidigung gehen. Kritiker sagen, dass im Verteidigungsministerium zu viel Geld für veraltete Waffensysteme ausgegeben werde. Dem hat Bundesverteidigungsminister Pistorius in der ARD widersprochen. Man gebe etwa die Hälfte für neue Technologien aus, etwa für Satellitenkommunikation, künstliche Intelligenz und Drohnen. Aber es sei auch wichtig, in klassische Waffensysteme zu investieren. Wer Geld auf die Seite legen will, aufgepasst. Banken überbieten sich momentan mit verhältnismäßig hohen Zinsen. Unter anderem auf Tagesgeldkonten sind teils mehr als 4% Zinsen drin. Hier ist dann aber das Kleingedruckte wichtig. Oft sind die hohen Sparzinsen nämlich auf eine bestimmte Zeit befristet. Wer jetzt vergleicht, kann sich laut dem Vergleichsportal Verivox gute Angebote sichern. Immer mehr Menschen pendeln nach München zur Arbeit. Mehr als 461.000 waren es im vergangenen Jahr und damit so viele wie in keiner anderen deutschen Großstadt. Bundesweit stieg die Zahl der Pendler nach den Zahlen des Bundesinstituts für Raumforschung, allerdings nicht in allen bayerischen Großstädten. Für Nürnberg, Ingolstadt und Augsburg wurden etwas weniger Pendler verzeichnet als noch ein Jahr zuvor. Wer in Großbritannien mit dem Flugzeug unterwegs ist, muss sich auch heute noch auf Probleme einstellen. Eine technische Störung bei der Flugsicherung hatte gestern weite Teile des Flugverkehrs lahmgelegt. Heute wurden laut Flugdatenportal Flightradar 24 allein bis 6 Uhr morgens knapp 250 Flüge gestrichen. Der genaue Grund für die Störung ist unklar. Eine Cyberattacke wird aber ausgeschlossen.
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5: Ich bin Birte Montasseri. Seit 2 Jahren ist bekannt, die US-Armee will die Ansbacher Barton-Kaserne für ganze 330 Millionen Dollar in einen modernen Militärstützpunkt umbauen. Jetzt kommt Bewegung in dieses Großprojekt, berichtet die FAZ. Die Ausschreibung für eine Truppenunterkunft für 100 Soldatinnen und Soldaten ist abgeschlossen. Die geplanten Kosten liegen bei rund 100 Millionen Dollar. Noch in diesem Jahr könnten die Bauarbeiten demnach beginnen. 2029 soll die neue Truppenunterkunft fertig sein. Auch eine weitere Truppenunterkunft und eine riesige Wartungshalle sind geplant. Wann hier mit Bauarbeiten begonnen werden könnte, ist aber noch völlig offen.
6: Vielen Dank, Birte. Und mehr aus Mittelfranken hören Sie dann in Franken um halb. Ja, Ostseetief Xenia bringt uns heute einen Wolkenmix. Ein bisschen Sonne ist dabei, kühler Wind und auch noch ein paar Schauer sind unterwegs. Maximal klettert das Thermometer auf 17 Grad und 17 Grad haben wir auch aktuell in Obermichelbach gemessen. Marga meldet 16 Grad in Teilenhofen und heute Nacht, da ist es dann häufig sternenklar bei Tiefstwerten um nur 7 Grad und morgen und am Freitag, da scheint dann oft die Sonne, begleitet von lockeren Wolken, aber die Temperaturen, die werden kaum über 20 bis 22 Grad liegen.
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6: 12 Uhr und gleich 4 Minuten. Hier ist Radio 8 mit dem Service die A6 Heilbronn Richtung Nürnberg. Und zwar im Bereich der Anschlussstelle. Herr Rieden, bitte Vorsicht, ein defektes Fahrzeug hier. Blitzer haben wir in Ansbach in der Jüdstraße in der 30er-Zone. Unter Wurmbach, Höhe Kirche in der 30er-Zone. Dann in Triesdorf Richtung Ornbau in der 50er-Zone. Und zwar gegenüber vom Parkplatz. Dann in Markt Biebert am Bushäuschen. Zwischen Heilsbronn und Buchschwabach wird auf Höhe Mönch-Erlbach geblitzt. Und am Ortsausgang Stein Richtung Ansbach, da steht auch nach wie vor ein Blitzeranhänger. Danke Monika, Jörg, Elias, Rudi, Johanna, Peter und Norbert. Ja, vielleicht haben Sie auch noch einen für uns. Dann melden Sie es doch einfach per Telefon oder auch per WhatsApp. Die Nummer ist die 0981 63 00. Ich wünsche Ihnen gute und sichere Fahrt.
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6: Heute feiern wir Bergfest. Ja, das Wochenende naht mit großen Schritten und da lohnt es sich am letzten Sommerferienwochenende wirklich nochmal was mit den Lieben zu unternehmen. Also, wie wär's mit einem Konzert unter freiem Himmel in einem wunderschönen Biergarten und dann auch noch was für andere tun, nämlich was Gutes? Ja, das Ganze können Sie erleben am Samstag. Da findet nämlich das Benefits Beats Konzert in Feuchtwang statt. Gleich erfahren Sie ein bisschen mehr hier bei mir auf Radio 8. Ich bin Randy van der Berg und ich freue mich, dass Sie bei mir sind. Ich habe natürlich auch was für Sie, nämlich einfach gute Musik. Zum Beispiel von Queen, Freddie Mercury, der Sänger, der wäre ja letzten Samstag 80 Jahre alt geworden. Und seine Stimme, die bleibt uns zum Glück für immer erhalten. Genießen Sie es jetzt. Hier sind Queen mit A Kind of Magic auf Radio 8.
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0: Einfach gute Musik von M People hier auf Radio 8 um 12 Uhr und 16 Minuten. Moving on up. Und ein Konzert unter freiem Himmel für einen guten Zweck, das ist das Benefiz Beats. Und zwar am kommenden Samstag ab 16.45 Uhr und zwar im Cheers Garten in Feuchtwangen. 2024 wurde die Veranstaltung als Initiative von ehrenamtlichen Jugendlichen der evangelischen Jugend im Dekanat an Salzach und Wörnitz, ehemals Feuchtwang, ins Leben gerufen und findet in diesem Jahr schon zum dritten Mal statt. So Johanna Kurz, ehrenamtliche Projektleitung des Benefiz Beats.
1: Also es gab in Feuchtwangen schon lange eine Konzertreihe von Benefizkonzerten und dann haben wir gesagt, so Outdoor hat doch immer einen bestimmten Charme und als dann so die Idee entstanden ist und der Biergarten fix wurde und so, dann haben wir einfach gesagt, das ist ein totaler Gewinn irgendwie für Feuchtwangen. So ist es dann ein bisschen entstanden.
0: Ja, und Benefiz Beats wird in diesem Jahr von einem Team aus 10 Ehrenamtlichen der EJ an Salzach und Wörnitz organisiert. Beratend zur Seite steht Ihnen Diakon Hendrik Jaralla, der hauptamtlich bei der evangelischen Jugend tätig ist. Was erwartet denn die Besucher?
1: Wir freuen uns über Jung und über Alt. Erwarten tut die Besucher einfach ein entspannter Abend im Biergarten. Der Biergarten selber bietet auch Essensverpflegung an. Es gibt Getränke logischerweise und dann eben 3 Bands im Live-Format. Die spielen dann bis 22 Uhr.
0: Okay, und wie heißen die 3 Bands? Welche Musikrichtung spielen die?
1: Das ist einmal Uncomplicated, die startet, ist eine ganz neu gegründete junge Band. Die machen in so Richtung Rock-Pop. Dann geht's weiter mit Tali, Party Music Acoustic. Ist so ein bisschen bunt gemischt alles, was man sich so unter Party und Music vorstellen kann. Und zum Abschluss kommt dann The Fusilli Corporation. Die spielen Klassiker aus der Rock'n'Roll-Musik.
0: Mhm. Und der Eintritt für das Benefiz Beats kostet 5 € pro Person. Die Bands, die spielen übrigens auch ohne Gage zu verlangen. Und die Einnahmen, die werden dann für gute Zwecke verwendet.
1: Wir unterstützen dieses Jahr 2 Spendenprojekte. Das ist einmal das Frauenhaus in Ansbach. Und das andere Projekt ist der Mut für Kinder e.V.
0: Und wenn Sie jetzt Lust haben, da vorbeizuschauen am Samstag, alle Infos gibt's im Netz und zwar auf der Homepage des Dekanats Feuchtwangen und natürlich auch auf allen Social-Media-Kanälen unter Benefiz Beats.

0: Shabuse mit Cowgirl hier auf Radio 8. Ja, und es gibt viele Leute, die sagen sich, ja, es wird Zeit, dass die Schule langsam wieder losgeht. Denn drei Kids, die waren statt im Bett in der Nacht in Allersberg mit einem E-Scooter unterwegs. Ja, da stellt man sich die Frage, was sagen denn bloß die Eltern dazu? Wir erfahren auf jeden Fall die ganze Geschichte von Birte Montasieri gleich in Franken um halb, Radio 8 regional.
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0: Ein cooler Song, der wirklich gut ist als Warteschleife-Musik. Das ist der besondere Song, den es gleich gibt hier auf Radio 8. Hold the Line bedeutet so viel wie nicht auflegen. Spielen wir gleich.
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0: Birte Montasseri ist bei mir. Grüß dich, Birte.
2: Hallo, Irene.
0: Ja, zu einem Unfall auf der A6 bei Feuchtwang Nord mit Vollsperrung hat die Verkehrspolizei jetzt nähere Details bekannt gegeben.
2: Demnach war ein 58-jähriger Dienstagvormittag kurz vor der Ausfahrt in den Grünbereich abgekommen. Er beschädigte mehrere Verkehrszeichen und blieb dann stehen. Ein nachfolgender LKW wurde durch Trümmerteile auf der Fahrbahn beschädigt. Für den Autofahrer kam ein Rettungshubschrauber, darum also die Vollsperrung. Der Gesamtschaden mehrere 10.000 Euro. Die Verkehrspolizei untersucht jetzt unter anderem, ob ein medizinisches Problem Unfallursache war. Die Polizei Weißenburg hat sich mit einer Warnung an uns gewandt. Im Kreis Weißenburg-Gunzenhausen gibt es aktuell vermehrt betrügerische Anrufe. Die Täter geben sich als Polizisten aus und geben zum Teil sogar Dienstausweisnummern an. Und dann wird den Angerufenen über angebliche Einbrüche in der Nachbarschaft berichtet und nach Wertgegenständen gefragt. Der Rat der Polizei, niemals etwas zu eigenen Personen oder Wertgegenständen am Telefon erzählen, im Zweifelsfall auflegen und selbst die 110 wählen und sich ja nicht drauf einlassen. Die großen Sommerferien neigen sich allmählich dem Ende entgegen und da haben drei Kinder in Allersberg nochmal einen besonderen Ausflug machen wollen. Mitten in der Nacht schnappen sie sich von den Eltern heimlich einen E-Scooter und sausen damit durch das nächtliche Allersberg. Sie wollten sich wohl mit Freunden noch treffen. Aber schon ist die Scooter-Tour zu Ende. Eine Polizeistreife entdeckte die drei und stoppte sie. Wie sich herausstellte, sind die kleinen Nachtschwärmer gerade mal 11 und 12 Jahre alt. Also aus der geplanten Mitternachtsparty wurde nichts. Die Polizei brachte sie nach Hause und dann ging's ab ins Bett. 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
0: Dankeschön, Birte. Und ich sehe schon, du bist schon ein bisschen wärmer angezogen.
2: Ja.
0: Das ist gut so. Das ist sehr richtig. Und Jacke auf jeden Fall heute mitnehmen. Denn es wird heute schon ganz schön kühl, obwohl die Sonne teilweise rauskommt zwischen den Wolken. 17 Grad aktuell in Ülfeld. Udo meldet 16 Grad in Wassertrüdingen. Und die maximalen Temperaturen, die werden heute nur bei etwa 17 Grad liegen. Heute Nacht ist es dann häufig sternklar bei Tiefstwerten um nur 7 Grad und morgen und am Freitag, da scheint dann oft die Sonne. Es gibt ein paar lockere Wolken, aber es werden dann kaum über 20 bis 22 Grad. Wir fahren gleich 33 Minuten. Hier ist Radio 8 mit dem Service Vorsicht auf der A6 Heilbronn Richtung Nürnberg. Und zwar im Bereich der Anschlussstelle Herrieden. Ein defektes Fahrzeug und nochmal ein defektes Fahrzeug auf der A6 Heilbronn Richtung Nürnberg zwischen Aurach und Herrieden. Der blockiert den Standstreifen. Blitzer gibt's in Ansbach, in der Jüdstraße, in der 30er-Zone, dann unter Wurmbach, Höhe Kirche, ebenfalls 30er-Zone, Triesdorf Richtung Ornbau, gegenüber vom Parkplatz, Mark Biebert am Bushäuschen, zwischen Heilsbronn und Burgschwabach wird auf Höhe Münch-Erlbach geblitzt und am Ortsausgang von Stein in Richtung Ansbach, da steht ein Blitzeranhänger. Danke an alle, die was gemeldet haben. Sie können es natürlich auch jederzeit tun. Per Telefon oder auch per WhatsApp. Die Nummer ist die 0981 63 00. Ich wünsche Ihnen gute und sichere Fahrt.
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0: Hier ist Irene van der Berg auf Radio 8 und Birte Montasseri ist auch noch bei mir. Gestern haben wir ja darüber berichtet, es gibt zu wenig Wasser im Brombachsee zum Beispiel.
2: Ja.
0: Ne? Also das ist natürlich ziemlich blöd, wenn man da im Wasser mit den Schiffen entlang schippern möchte oder so. Ne?
4: Ja.
0: Und heute werden wir uns mal die Situation bei der MS Altmühlsee am Altmühlsee mal anschauen. Da schaut es nämlich auch nicht so toll aus. Und wie es da in Sachen Tourismus aussieht, ob das Auswirkungen darauf hat, das hören wir dann gleich hier auf Radio 8. Und ja, Birte und ich, wir werden jetzt so ein bisschen headbangen.
4: Das werden wir.
0: Ja, zusammen zum besonderen Song. Hier sind Toto mit Hold the Line.

0: Die Kapitänsmütze, ja, die ist erstmal abgelegt. Das Schiff steht still. Der Wasserstand ist einfach zu niedrig. Ja, wir haben hier auf Radio 8 ja bereits darüber berichtet. Die MS Altmühlsee in Gunzenhausen, die fährt aufgrund des Wasserstands derzeit weiterhin nicht. Ja, so etwas kommt wirklich nicht alle Tage vor. Doch welche Auswirkungen hat das jetzt auf die Schifffahrt und den Tourismus vor Ort? Frage an den Geschäftsleiter des Zweckverbands Altmühlsee, Daniel Burmann.
1: Natürlich tut es uns weh, weil wir da schon noch gehofft haben, dass wir Umsätze generieren können. Aber letztendlich geht halt die Sicherheit jetzt vor. Und grundsätzlich sind wir aber auch froh, dass wir jetzt, sage ich mal, die Hauptsaison ja fast durchfahren konnten. Also wir haben da nur ein bisschen justiert, sprich mit Gewichte haben wir was gemacht. Und wir haben nicht mehr voll getankt. Wir konnten auch nicht mehr mit der vollen Auslastung fahren von den Passagierzahlen. Aber insgesamt haben wir die letzten Wochen jetzt dann doch noch eigentlich gut rumgebracht.
0: Dankeschön, Daniel Burmann, Geschäftsleiter des Zweckverbands Altmühlsee hier auf Radio 8. Ja, die Hoffnung, die stirbt ja bekanntermaßen zuletzt. Vielleicht klappt es ja doch noch und die MS Altmühlsee kann in dieser Saison nochmal so richtig in See stechen. Mehr Infos finden Sie auch im Netz unter altmühlsee.de.

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3: Ich bin Angela Kress. Die EU-Kommission nimmt kurzzeitige Ferienvermietungen wie Airbnb ins Visier. Diese stehen in vielen Gegenden im Verdacht, den Mietmarkt anzuheizen. Die EU-Kommission will deshalb Städten mehr Möglichkeiten geben, dagegen vorzugehen. Details sind noch nicht bekannt. Der Deutsche Eigentümerverband Haus und Grund sieht das eigentliche Problem ganz woanders. Es brauche mehr Neubau und günstigere Baukosten. Bundeskanzler Merz hat die AfD in der Generaldebatte im Bundestag scharf für ihre Migrationspolitik kritisiert.
4: Wenn diejenigen, die in Deutschland arbeiten, das Land wieder verlassen müssen, weil sie Remigration auf ihre Fahne schreiben, dann kann das Handwerk in Deutschland nicht mehr arbeiten, dann arbeitet kein einziges Pflegeheim mehr, dann arbeitet kein einziges Krankenhaus in Deutschland mehr.
3: AfD-Chefin Weidel hatte davor die Migrationspolitik der Bundesregierung zum Beispiel für Kriminalität in Deutschland verantwortlich gemacht. Nach der tödlichen Messerattacke in einer Regensburger Bank wartet der Tatverdächtige nun doch in einem Gefängnis statt in einem psychiatrischen Krankenhaus auf seinen Prozess. Auch kurz nach der Tat war der Verdächtige bereits in U-Haft, dann aber aufgrund der Ersteinschätzung eines Gutachters in der Psychiatrie. Eine neue vorläufige Einschätzung sagt, er war zum Tatzeitpunkt im Juli weder schuldunfähig noch vermindert schuldfähig. Vor einer Woche wurde ja bei Tempo 200 die Tür eines ICEs in Unterfranken geöffnet und die Polizei sucht weiter nach einem Verursacher oder einer Verursacherin. Eine technische Panne wird ausgeschlossen, die Notentriegelung der Tür war beschädigt, unklar ist noch, ob absichtlich oder aus Versehen. Der Fahrgastverband ProBahn fordert in der Neuen Osnabrücker Zeitung, dass in den Einstiegsbereichen von Fernzügen Kameras installiert werden sollen. Laura Dahlmeier wird ein Jahr nach ihrem Tod in die Hall of Fame des deutschen Sports aufgenommen. Die Biathletin war 2025 im Alter von 31 Jahren in Pakistan bei einem Bergunfall ums Leben gekommen. Nach ihrem Karriereende 2019 widmete sich die zweifache Olympiasiegerin und siebenmalige Weltmeisterin dem Bergsteigen. Auch Fabian Hambüchen, Britta Steffen und Felix Neureuther erhalten die Auszeichnung.
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5: Ich bin Birte Montasseri. Es tut definitiv weh, so der Zweckverband Altmühlsee. Die MS Altmühlsee steht ja weiterhin still, wegen des zu niedrigen Wasserstands. Eine echte Ausnahmesituation und das bedeutet Einbußen für den Zweckverband. Dennoch ist man am Altmühlsee insgesamt zufrieden, so Daniel Burmann, Geschäftsleiter des Zweckverbands. Eigentlich geht die Saison der MS Altmühlsee bis Anfang November, aber ob das Schiff heuer noch fahren kann, ist noch völlig offen.
6: Vielen Dank, Birte. Und einfach mit Mittelfranken, dann wieder um halb in Franken, um halb 15 Grad in Döckingen. Sven meldet 17 Grad in Gollhofen. Ostseetief Xenia bringt uns heute wirklich einen Wolkenmix, teilweise auch Sonne und kühlen Wind. Und heute Nacht ist es dann häufig sternklar bei Tiefstwerten um 7 Grad. Morgen und am Freitag scheint dann oft die Sonne und es sind auch noch ein paar lockere Wolken dabei. Aber die Temperaturen, die liegen bei kaum über 20 bis 22 Grad.
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6: 13 Uhr und 3 Minuten, hier ist Radio 8 mit dem Service. Bitte Vorsicht auf der A6 Heilbronn Richtung Nürnberg im Bereich der Anschlussstelle Herrieden. Da ist ein defektes Fahrzeug und auch auf der A6 Heilbronn Richtung Nürnberg zwischen Aurach und Herrieden ein defekter PKW, der den Standstreifen blockiert. Blitzer haben wir, und zwar in Ansbach, in der Jütstraße, in der 30er-Zone. Dann in Triesdorf Richtung Ornbau, gegenüber vom Parkplatz. Marc Biebert am Bushäuschen, zwischen Heilsbronn und Buchschwabach wird auf Höhe Münch-Erlbach geblitzt. Am Ortsausgang Stein in Richtung Ansbach steht ein Blitzeranhänger. Und dann haben wir noch die B466 Westheim in Richtung Oettingen. Dankeschön an alle, die was gemeldet haben. Und vielleicht haben sie auch noch was für uns. Immer her damit. Melden Sie es doch bitte. Per Telefon oder auch per WhatsApp. Die Nummer ist die 0981 63 00. Ich wünsche Ihnen gute und sichere Fahrt.
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1: Ich bin Dirk Wahrke, grüß Gott. Nachdem, wie berichtet, Dienstagvormittag ein Unfall auf der A6 bei Feuchtwangen Nord für eine Vollsperrung gesorgt hat, hat die Verkehrspolizei jetzt mehr Details bekannt gegeben. Demnach war ein 58-Jähriger kurz vor der Ausfahrt in den Grünbereich abgekommen. Er beschädigte mehrere Verkehrszeichen und blieb dann stehen. Ein nachfolgender LKW wurde durch Trümmerteile auf der Fahrbahn beschädigt. Für den Autofahrer kam ein Rettungshubschrauber. Der Gesamtschaden liegt bei mehreren 10.000 Euro. Die Verkehrspolizei untersucht jetzt unter anderem, ob ein medizinisches Problem Unfallursache war. Eine Nachlässigkeit hat bei Dinkelsbühl die Kreisstraße A45 in ein Scherbenbett verwandelt. Laut Polizei war ein LKW-Fahrer hier Dienstagnachmittag unterwegs, als plötzlich Glasscherben aus seinem Container auf die Straße fielen. Ein nachfolgender Autofahrer hatte keine Chance auszuweichen und blieb mit platten Reifen liegen. Ob auch ein weiteres Auto dahinter beschädigt wurde, ist noch offen. Fakt ist, die Kreisstraße war auf etwa 50 Metern Länge ein einziges Scherbenfeld. Den LKW-Fahrer erwartet ein Verfahren, weil er seine Ladung nicht ausreichend gesichert hatte. Ein Konzert unter freiem Himmel für einen guten Zweck. Das ist der Benefiz Beats in Feuchtwangen an diesem Samstag. Mit dem Erlös werden in diesem Jahr das Frauenhaus in Ansbach und der Verein Mut für Kinder unterstützt. Insgesamt 10 ehrenamtliche Helfer der evangelischen Jugend im Dekanat Ansbach-Sulzbach und Wörnitz haben mit Hilfe von Diakon Hendrik Jaralla und der evangelischen Jugend das Programm auf die Beine gestellt, sagt Johanna Kurz, ehrenamtliche Projektleiterin des Benefiz Beats.
2: Erwarten tut die Besucher einfach ein entspannter Abend im Biergarten. Es gibt Getränke logischerweise und dann eben 3 Bands im Live-Format. Die spielen dann bis 22 Uhr. Das ist einmal Uncomplicated, die startet, ist eine ganz neu gegründete junge Band. Dann geht's weiter mit Tali, Party Music Acoustic. Und zum Abschluss kommt dann The Fusilli Corporation. Die spielen Klassiker aus der Rock'n'Roll-Musik.
1: Infos zum Benefiz Beats Feuchtwangen gibt's im Netz auf der Homepage des Dekanats Feuchtwangen. 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In der Nacht um 7 Grad. Morgen und am Freitag scheint oft die Sonne, begleitet von lockeren Wolken, dazu 20 bis 22 Grad. Schauen wir gemeinsam auf die Straßen. Ich habe keine Meldung über größere Staus oder Verkehrsbehinderung, aber eine Menge Blitzer. Triesdorf Richtung Ornbau hier, 50er-Zone gegenüber des Parkplatzes, Markt Biebert am Bushäuschen zwischen Heißbronn und Buch-Schwabach, Höhe Münch-Erlbach, am Ortsausgang von Stein Richtung Ansbach und auf der B466 Westheim Richtung Oettingen.

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1: Und da schauen wir zur Energie-Kinotour. Da wird heute der Film Das Kanu des Manitou in Kreglingen gezeigt. Einlass und der Start des Rahmenprogramms ist schon um 18 Uhr. Und der Film geht dann so um ca. 20 Uhr los. Das Ganze beim FC Kreglingen in der Rothenburger Straße. Der Erlös wird für einen guten Zweck vor Ort gespendet. Infos, weitere Termine und auch die Tickets gibt's online unter n-rg-kinotour.de. Dann haben wir einen Kunsthandwerkermarkt. Kunst, Handwerk und mehr. Diesen Samstag und Sonntag. Jeweils von 10 bis 18 Uhr in Bad Windsheim und zwar im Kurpark beim Seerosengarten. Von liebevoll gestalteten Dekorationen, ganz individuellen Accessoires über Mode, Schmuck und Dingen für Haus und Garten gibt's da wirklich alles zu entdecken. Und der Eintritt, der ist frei. Festival for Kids haben wir bei Biebertal Festival e.V. und Alles fürs Kind e.V. Da ist die Kinderrockband Kiss Rock dabei und es gibt ein riesiges Kinderprogramm drumherum. Das Ganze diesen Samstag von 12 Uhr bis 20 Uhr und zwar im Ortskern von Dietenhofen. Und wir haben ein Benefizkonzert des Polizeiorchesters Bayern. Veranstaltet wird das

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1: Ich bin Stefan Schütz. Eine Ferienwohnung etwa über Airbnb buchen. Viele nutzen das für den Urlaub. Die Kehrseite, diese Kurzzeitvermietungen stehen im Verdacht, den oft ohnehin angespannten Mietmarkt in Städten noch schwieriger zu machen. Die EU-Kommission will dagegen vorgehen. Medienberichten zufolge ist geplant, dass Behörden vor Ort bei einem Wohnungsmangel solche Kurzzeitvermietungen einschränken oder ganz verbieten können. Der Personalausweis und die Krankenkassenkarte sollen digital werden. Ab dem kommenden Jahr soll es europaweit eine entsprechende App geben. Bundesdigitalminister Wildberger betonte, der Datenschutz ist dabei an oberster Stelle. Außerdem wichtig, die Nutzung der App ist freiwillig. Die Dokumente können weiterhin in Kartenform beantragt werden. Sushi von der Supermarkttheke oder Hotdogs im Möbelhaus, das kommt offenbar immer besser an. Während die klassische Gastronomie in einer Krise steckt, legt die sogenannte Handelsgastronomie zu. Das zeigt eine Studie des Handelsforschungsinstituts EHI. Thomas Bremser berichtet.
2: Über 13 Milliarden Euro haben die Händler damit im vergangenen Jahr umgesetzt, vor allem beim Mittagessen zum Mitnehmen. Für dieses Jahr erwartet das Institut ein weiteres Plus. Das liegt auch an den vergleichsweise niedrigen Preisen. Die meistverkauften Speisen sind laut Umfrage Frikadellen, Currywurst, belegte Brötchen und Schnitzel.
1: Am Nachmittag wird es im Bundestag um den Haushalt für die Verteidigung gehen. Kritiker sagen, dass im Verteidigungsministerium zu viel Geld für veraltete Waffensysteme ausgegeben wird. Dem hat Bundesverteidigungsminister Pistorius schon widersprochen. Man gebe etwa die Hälfte für neue Technologien aus, etwa für Satellitenkommunikation, künstliche Intelligenz und Drohnen. Aber es sei auch wichtig, in klassische Waffensysteme zu investieren, sagte er. Die Menschen in Deutschland sind im letzten Jahr weniger Auto gefahren als noch 2024. Das Kraftfahrtbundesamt meldet eine Jahresfahrleistung von 562 Milliarden Kilometern. 2024 waren es noch 32 Milliarden Kilometer mehr. Zur Einordnung, würde man die Strecke gleichmäßig aufteilen, ist jeder, vom Baby bis zum Senior, im Jahr rund 6.700 Kilometer gefahren.
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3: Ich bin Dirk Wack. Ein solches Szenario fürchten wohl viele, die mit dem Auto unterwegs sind. Zwischen Ansbach und Alberndorf. Es ist Dienstagabend zu einem schweren Wildunfall gekommen. Ganze 7 Wildschweine kamen dabei ums Leben, so die Polizei. Gegen 21.30 Uhr war eine Autofahrerin auf der Staatsstraße 2223 unterwegs, als plötzlich eine Rotte Wildschweine über die Fahrbahn lief. Die Frau konnte nicht mehr ausweichen und stieß mit mindestens 8 Wildschweinen zusammen. 7 waren sofort tot. Ein weiteres Tier musste der Jagdpächter erlegen. Die Frau kam leicht verletzt davon. Der Sachschaden an ihrem Wagen liegt bei rund 10.000 Euro. Das Wetter in Mittelfranken in der Nacht sowas um 7 Grad. Morgen viel Sonnenschein, wird aber nicht wirklich warm. 20 bis 22 Grad.
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3: Schon mal auf die Straßen, da liegen mir aktuell keine Meldungen vor über größere Staus oder Verkehrsbehinderung. Blitzer aber, Markt Bibart am Bushäuschen, am Ortsausgang von Stein Richtung Ansbach und auf der B466 Westheim Richtung Oettingen.

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1: Es ist zwar heute nicht das beste Wetter, aber zumindest soll's abends trocken bleiben und mit einer kleinen Decke. Da lohnt sich das Open-Air-Kino umso mehr. Das gibt's heute in Kreglingen von der Energie-Kinotour. Einlass ist da schon ab 18 Uhr, da gibt's ein großes Rahmenprogramm und ab 20 Uhr wird dann der Film gezeigt, das Kanu des Manitou heute. Ja, und das Ganze wird ja auch basiert ja auf Spendenbasis. Also wenn Sie sich da ein Ticket kaufen, da wird alles vor Ort gespendet. Stefanie Dürbeck ist die Pressereferentin bei der Energie-Kinotour. Viele Gemeinde und Vereine profitieren dann damit direkt vor Ort.
2: Zum einen können die Vereine sich beteiligen und am Kinoabend selbst Einnahmen erzielen durch Getränkeverkauf, Essensverkauf, durch Aktionen, die sie dort anbieten. Und am Ende ist es auch so, dass alle Einnahmen, die an einem Kinotourabend erzielt werden, auch wieder dort in der Gemeinde, in der Kommune vor Ort investiert werden. Also die gehen als Spende zurück an die Kommune und dort wird selbst entschieden, was genau mit dem Geld passiert.
1: Also heute die Energie-Kinotour in Kreglingen, gezeigt wird das Kanu des Manitou. Am besten eine kleine Decke mitnehmen, es wird ja ein bisschen kühler, trocken soll es bleiben. 20 Uhr geht's los in Kreglingen und ab 18 Uhr ist schon Rahmenprogramm.
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1: Ich bin Dirk Warke, grüß Gott. Wer ist es gewesen? Im Nürnberger Stadtteil Mögeldorf ist es zu einer ganzen Serie von Sachbeschädigungen an geparkten Fahrzeugen gekommen. Die Polizei geht bislang von rund 45 Fällen aus. Dabei haben ein oder mehrere Unbekannte mutwillig Autoreifen zerstochen. Der Gesamtschaden dürfte mittlerweile im fünfstelligen Bereich liegen. Die Taten geschahen seit dem 21. August. Zeugen können sich bei der Polizei Nürnberg-Ost melden. Die Telefonnummer und eine Liste der Straßen, in denen die Fahrzeuge standen, stehen bei uns im Netz. Nachdem wie berichtet, Dienstagvormittag ein Unfall auf der A6 bei Feuchtwangen Nord für eine Vollsperrung gesorgt hat, hat die Verkehrspolizei jetzt mehr Details bekannt gegeben. Demnach war ein 58-Jähriger kurz vor der Ausfahrt in den Grünbereich abgekommen. Er beschädigte mehrere Verkehrszeichen und blieb dann stehen. Ein nachfolgender LKW wurde durch Trümmerteile auf der Fahrbahn beschädigt. Für den Autofahrer kam ein Rettungshubschrauber. Der Gesamtschaden liegt bei mehreren 10.000 Euro. Die Verkehrspolizei untersucht jetzt unter anderem, ob ein medizinisches Problem Unfallursache war. Schafhirte sein, das will gelernt sein. Deshalb laden die landwirtschaftlichen Lehranstalten Triesdorf am 12. September, also an diesem Samstag, zum Lehrhüten ein. Dabei müssen die Azubis unter Prüfungsbedingungen eine unbekannte Herde leiten und zeigen, wie sicher sie die Tiere führen können. Dabei müssen Schäfer, Hund und Herde eine sichere Einheit bilden. Dieser Tag ist aber auch für Gäste außerhalb der Schafszene gedacht. Es werde deutlich, wie viel Erfahrung, Können und Vertrauen hinter dieser Arbeit stecke, heißt es in einer Pressemitteilung des Lehrhüten. Das Lehrhüten in Triesdorf hat schon seit 1983 Tradition. Mehr Infos auf triesdorf.de. 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Morgen und am Freitag viel Sonnenschein. Lockere Wolken gibt es auch dazu 20 bis 22 Grad. Schon mal auf die Straßen, da liegen mir aktuell keine Meldungen vor über größere Staus oder Verkehrsbehinderung. Blitzer aber, Markt Bibart am Bushäuschen, am Ortsausgang von Stein Richtung Ansbach und auf der B466 Westheim Richtung Oettingen.
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1: Ich bin Stefan Schütz. Bayern will auch weiterhin die umstrittene Überwachungssoftware des US-Konzerns Palantir nutzen. Der Vertrag wäre eigentlich nächstes Jahr im April ausgelaufen, soll aber verlängert werden. Das sei erforderlich, so das bayerische Innenministerium. Langfristig will Bayern aber eine eigene Polizeisoftware nutzen. Kritiker bemängeln, dass Palantir durch die Zusammenarbeit Zugriff auf sensible Polizeidaten aus Bayern bekommt. Kanzler Merz hat eindringlich vor der Migrationspolitik der AfD gewarnt. Im Bundestag sagte er, Remigration sei gleichzustellen mit ethnischer Säuberung nach Herkunft und Hautfarbe. Tine Klimach berichtet.
2: AfD-Chefin Alice Weidel hatte vorher wie so oft vor allem Migration für die aktuelle Situation in Deutschland verantwortlich gemacht. Kanzler Merz konterte, wenn das wahr würde, was die AfD propagiere, nämlich Remigration, wären die Folgen dramatisch. Dann kann das Handwerk nicht mehr arbeiten, dann arbeitet kein einziges Pflegeheim mehr, dann arbeitet kein einziges Krankenhaus mehr. Das wäre das Ergebnis, so Merz.
1: Frauen bekommen bei Kreditanfragen schlechtere Konditionen als Männer. Das zeigt eine Verivox-Auswertung. Der mittlere Zinssatz für Frauen liegt bei 6,77%, bei Männern bei 6,39%, so das Vergleichsportal. Auch der bewilligte Kreditbetrag fällt bei Frauen niedriger aus. Anfragen lehnen Banken häufiger ab. Als Grund nennt Wirtschaftsprofessorin Niesen Rünzi vor allem Gehaltsunterschiede zwischen Männern und Frauen. Laura Dahlmeier wird ein Jahr nach ihrem Tod in die Hall of Fame des deutschen Sports aufgenommen. Die Biathletin war 2025 im Alter von 31 Jahren in Pakistan bei einem Bergunfall ums Leben gekommen. Nach ihrem Karriereende 2019 widmete sich die zweifache Olympiasiegerin und siebenmalige Weltmeisterin dem Bergsteigen. Auch Fabian Hambüchen, Britta Steffen und Felix Neureuther erhalten die Auszeichnung. Als klarer Favorit geht der VfB Stuttgart in sein erstes Spiel der neuen Champions-League-Saison. Gegen den norwegischen Meister Stavanger will der Fußball-Bundesligist heute den Schwung aus seinem jüngsten 4:1-Heimsieg gegen Köln mitnehmen. Anstoß der Partie ist um 18.45 Uhr. Die Bayern sind morgen gegen Glimt gefordert.
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3: Ich bin Dirk Wake. Nachdem, wie berichtet, Dienstagvormittag ein Unfall auf der A6 bei Feuchtwangen Nord für eine Vollsperrung gesorgt hat, hat die Verkehrspolizei jetzt nähere Details bekannt gegeben. Demnach war ein 58-Jähriger kurz vor der Ausfahrt in den Grünbereich gekommen. Er beschädigte mehrere Verkehrszeichen und blieb dann stehen. Ein nachfolgender LKW wurde durch Trümmerteile auf der Fahrbahn beschädigt. Für den Autofahrer kam ein Rettungshubschrauber. Der Gesamtschaden liegt bei mehreren 10.000 Euro. Die Verkehrspolizei untersucht jetzt unter anderem, ob ein medizinisches Problem die Unfallursache war.
4: Vielen Dank, Dirk. Und mehr aus Mittelfranken hören Sie dann in Franken um 16 Grad aktuell in Wieset. Silke meldet 16 Grad in Ostheim. Ja, bis heute Abend bleibt es bei uns in der Region eher bewölkt. Aber es ist auch windig draußen. Heute Nacht klart es dann immer mehr auf, weil früh werden um 6 Grad. Und morgen, da gibt es dann neben lockeren Wolken deutlich mehr Sonne, ein bisschen weniger Wind. Maximal werden es aber 20 Grad. Freitag und übers Wochenende, da wechseln sich dann Sonne mal mehr mit Wolken ab. Und es wird auch ein Ticken wärmer, nämlich 21 bis 24 Grad sind drin.
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4: 15 Uhr und 3 Minuten. Hier ist Radio 8 mit dem Service. Schaut gut auf den Straßen aus. Blitzer haben wir. Bei Leidenberg von Inzingen kommend in Richtung Wörnitz. Dann am Ortsausgang Stein Richtung Ansbach steht ein Blitzeranhänger. Und auf der B466 Westheim in der Richtung Oettingen. Auch hier wird geblitzt. Dankeschön Daniel, Judith und Dominik. Und vielleicht haben Sie auch noch was für uns. Melden Sie es doch einfach. Sie können anrufen oder Sie schicken uns eine WhatsApp-Nachricht direkt ins Studio. Die Nummer dafür ist die 0981 63 00. Ich wünsche Ihnen gute und sichere Fahrt.
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4: Mittwochnachmittag, kurz nach 15 Uhr. Wir alle wissen natürlich, was das heißt. Ja, heute ist wieder Hammer der Woche gelaufen in Guten Morgen Mittelfranken. Und Bei uns gibt es gleich die Wiederholung auf Radio 8. Thema für den Aufreger der Woche heute, die Sanierung des Bahnübergangs in der Oberntiefer Straße in Bad Windsheim. Ich bin Irene van der Berg. Wir starten jetzt erstmal durch mit einfach guter Musik von den 80ern bis heute. Cher ist dabei, Justin Bieber und den Anfang machen die Pointer Sisters. Hier sind sie mit I'm So Excited auf Radio 8.

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1: Es gibt mal wieder Ärger und Gesprächsstoff entlang der Bahngleise. Nicht wirklich neu, das Thema. Die Bahn, die sorgt ja immer wieder für Zündstoff und Diskussionen. Heute Morgen in Guten Morgen Mittelfranken ging es nach Bad Windsheim. Thema, die Sanierung des Bahnübergangs in der Oberntiefer Straße. An sich ja nichts Schlechtes, doch das mit den Wegen drumherum klappt so gar nicht. Radio 8 Lokalreporter Andi Fischer, der hat heute Morgen erzählt, um was es da genau geht.
2: Seit letzter Woche wird gebaut am Bahnübergang. Für Autos ist das jetzt noch okay, die können die Sperrung ein Stück umfahren. Es ist allerdings kein Spaß für Fußgänger, die da einen weiten Umweg laufen müssen, nämlich einen ganzen Kilometer. Und noch schlimmer und blöder ist es für Menschen mit Behinderung, zum Beispiel für Rollstuhlfahrer. Einer klagt jetzt sogar gegen die Bahn, wie die FLZ berichtete. Schon lang zuvor gab es offenbar Ärger. Im Bad Windsheimer Stadtrat hat man sich gewünscht, dass die Sanierung des Bahnübergangs erst später gemacht wird. Denn es gibt in der Stadt, wie in vielen anderen Städten derzeit auch, ohnehin schon genügend Baustellen.
1: Und nun ist eine Zwischenlösung in Sicht. Sagt die Bahn denn was dazu?
2: Ja, der Stadtbaumeister hat sich das Ganze schon mal angeschaut und die Stadt sei schon mit der Bahn im Gespräch, um da irgendeine Lösung zu finden. Aber der Stadtbaumeister wird in der FLZ auch so zitiert, er wisse jetzt nicht, wo man da einen Übergang für Fußgänger schaffen sollte. Die Bahn will die Sache zumindest prüfen, heißt es. Jetzt kann man sagen, gut, auch mal wieder so eine Standardaussage und so ein Standardsatz. Mehr könne man eben derzeit nicht sagen, wegen eines laufenden Verfahrens. Aha, klingt jetzt nicht nach schnellem Handeln und ganz ehrlich gesagt, ein Bad Windsheimer Stadtrat will die Bahn eben verklagen. Er ist selbst auf den Rollstuhl angewiesen und sieht seine Grundrechte durch die Sperrung und die Umwege verletzt.
1: Also mal eben 1000 Meter weitergehen oder mit dem Rollstuhl fahren, nur zum Einkaufen zum Beispiel. Ja, das ist schon eine Zumutung. Anfang November sollen die Arbeiten angeblich fertig sein. Der vorherige Stadtrat von Bad Windsheim hatte noch entschieden, dass die Bahn auf jeden Fall zum Start der Landesgartenschau im nächsten Jahr fertig sein muss.
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0: in Nürnberg, im Stadtteil Mögeldorf, da ist ein Reifenschlitzer unterwegs. Der hat nämlich 45 Mal Reifen von Fahrzeugen aufgeschlitzt. Gleich mehr von Dirk Walke in Franken um halb, Radio 8 regional.
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0: Gleich ein Song, der in diesem Jahr 10 Jahre alt wird. Alle Farben featuring Junadas, Please Tell Rosie, gleich der besondere Song auf Radio 8.
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0: Dirk Walke ist bei mir. Grüß dich, Dirk.
2: Hallo, Irene. Servus.
0: Ja, wer ist es gewesen?
2: Im Nürnberger Stadtteil Mögeldorf ist es zu einer ganzen Serie von Sachbeschädigungen an geparkten Fahrzeugen gekommen. Die Polizei geht bislang von rund 45 Fällen aus. Dabei haben ein oder mehrere Unbekannte mutwillig Autoreifen zerstochen. Der Gesamtschaden dürfte mittlerweile im fünfstelligen Bereich liegen. Die Taten geschahen seit dem 21. August. Zeugen können sich bei der Polizei Nürnberg-Ost melden. Die Telefonnummer und eine Liste der Straßen, in denen die Fahrzeuge standen, bei uns im Netz. Ein LKW-Unfall hat am Dienstagmorgen auf der A6 zwischen Herrieden und Ansbach für Verkehrsbehinderung und Rückstau gesorgt. Nach Infos der Verkehrspolizei war der LKW gegen 3 Uhr früh allein beteiligt von der Straße abgekommen. Er durchbrach die Leitplanke und kam völlig von der Fahrbahn ab. Der Fahrer blieb unverletzt. Der Schaden am LKW dürfte bei rund 150.000 Euro liegen. Erst gegen 10 Uhr war der LKW geborgen. Wie wählt der Specht eigentlich den passenden Baum für seine Höhle aus? Mit dieser Frage beschäftigt sich gerade ein Projekt des Landesbunds für Vogel- und Naturschutz. Er soll nämlich Hinweise darauf geben, dass Bäume, deren Holz schon von Baumpilzen aufgeweicht werden, für Spechte besonders attraktiv sein könnten, teilt der LBV mit. Ob das auch so ist? Der Frage wird jetzt nachgegangen. Der LBV lädt deshalb alle ein, beim Spaziergang etwas genauer hinzuschauen. Ist am Baum mit einer Spechthöhle auch ein Pilz zu finden? Beobachtung können Sie auf lbv.de/spechthöhle melden. 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
3: Eher bewölkt bleibt es in unserer Region bis in den Abend als freundlicher. Dazu ist es ziemlich windig bei kaum über 17 Grad. In der Nacht klart es aber dann immer mehr auf und es wird frisch mit Frühwerten sogar nur so um die 6, 7 Grad. Morgen haben wir dann locker Wolken und deutlich mehr Sonne, aber trotz weniger Wind werden die Temperaturen kaum die 20-Grad-Marke packen. Am Freitag und zum Wochenende wechseln dann mal mehr, mal weniger Sonnenschein und Wolken. Es wird langsam, aber sicher etwas wärmer mit 21 bis 24 Grad.
0: Dankeschön, Radio 8 Wetterkönig Christian König. Aktuelle Temperaturen gibt es natürlich auch. 17 Grad in Herrneuses. Paul meldet 16 Grad in Wittelshofen. 15 Uhr und 32 Minuten. Hier ist Radio 8 mit dem Service. Aktuell habe ich keine Meldungen. Vorsicht, es gibt Blitzer und zwar einmal bei Leidenberg von Inzingen in Richtung Wörnitz. Dann am Ortsausgang Stein in Richtung Ansbach steht ein Blitzeranhänger. Auf der B466 Westheim Richtung Oettingen wird geblitzt und auf der B2 Abfahrt Heideck unter der Brücke von Rottenbach herkommend in Richtung Weißenburg beidseitig. Vielen Dank an alle, die was gemeldet haben und vielleicht sind Sie gerade unterwegs und haben jetzt gerade in diesem Moment auch noch was entdeckt auf Frankenstraßen. Dann rühren Sie sich doch einfach unter der 0981 63 00. Sie können anrufen oder Sie schicken uns einfach eine Nachricht per WhatsApp. Ich sag schon mal Dankeschön und gute Fahrt.
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0: Hier ist Rainy Vandenberg auf Radio 8. Also wie handhaben Sie das eigentlich mit dem Zu-Bett-Gehen? Also bevor der Urlaub zu Ende ist und Sie dann wieder in die Arbeit müssen. Also ich kenne das. Ich habe eh immer Schwierigkeiten, früh aus dem Bett rauszukommen. Aber gerade nach dem Urlaub, das rächt sich dann immer am Morgen, wenn ich dann früh raus muss. Ja, und ich könnte mir vorstellen, das wird sicherlich auch den vielen Schülern gehen bei uns in der Region, wenn sie nämlich ab nächster Woche Dienstag wieder zur Schule müssen. Und ganz spezielle Tipps für ihre Kids haben wir gleich für Sie auf Radio 8, aber auch für Sie natürlich. Und jetzt ist auf jeden Fall erstmal alle Farben dran, zusammen mit Junadas und dem besonderen Song Please Tell Rosie.
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0: Miles Smith, nice to meet you hier auf Radio 8. Ja, links rumdrehen, rechts rumdrehen oder vielleicht doch nochmal auf dem Rücken probieren. Wir alle kennen ja dieses Gefühl. Es ist spät, wir liegen im Bett und eigentlich müssten wir einschlafen, aber irgendwie sind wir nach wie vor hellwach. Das Problem, der eigene Schlafrhythmus, der ist verschoben. Ja, und es klappt einfach nicht mit dem rechtzeitigen Einschlafen. Gerade nach dem Urlaub kann das häufiger passieren. Und ja, da stellt man sich ja schon die Frage, wie kommt man jetzt zurück in diesen Alltagsmodus? Und es gibt auch spezielle Tipps für Kinder, die wieder zur Schule gehen müssen. Und Simeon Müller aus unserer Radio 8 Redaktion, du hast dich damit mal so ein bisschen befasst. Also wenn ich jetzt gerade aus dem Urlaub komme und ich habe lange ausgeschlafen, bin spät ins Bett gegangen, wie komme ich denn am schnellsten wieder in meinen normalen Rhythmus?
1: Da muss ich leider gleich sagen, richtig schnell geht das eher nicht. Denn in der Regel lässt sich die innere Uhr pro Tag nur eine halbe bis rund eine Stunde verschieben. Wenn ich also weiß, ich muss bald deutlich früher oder deutlich später aufstehen, dann fange ich am besten schon mehrere Tage früher an, meine Schlafenszeit anzupassen.
0: Okay, was heißt das denn konkret?
1: Das heißt, sich wirklich schrittweise an die angepeilte Aufstehzeit heranzutasten. Wenn ich im Urlaub bis 9 Uhr ausgeschlafen habe, aber bald wieder um 6 Uhr raus muss, sollte ich besser nicht von heute auf morgen umschalten, sondern stattdessen jeden Tag etwa 15 bis 30 Minuten den Wecker früher stellen, bis ich dann meine gewünschte Zeit irgendwann wieder habe. Aber auch helles Licht direkt nach dem Aufstehen kann sehr helfen, die innere Uhr neu zu justieren. Am besten direktes Tageslicht oder ein kleiner morgendlicher Spaziergang.
0: Okay, und die Kids, die müssen ja jetzt bald wieder zur Schule und dementsprechend natürlich auch wieder früher aufstehen. Fällt es denen denn schwerer und hast du da vielleicht auch noch ein paar Tipps?
1: Ja, tatsächlich. Kinder reagieren oft noch sensibler auf Umstellungen im Schlafrhythmus und dementsprechend fällt es ihnen dann auch noch etwas schwerer.

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Deutschland und die EU, die werden digitaler. Zum Beispiel können wir bald Perso und Führerschein digital ins Handy laden. Gleich mehr von Stefan Schütz in den Nachrichten um 16 Uhr hier auf Radio 8.

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1: Ich bin Stefan Schütz. Deutschland und die EU werden digitaler. Digitalminister Wildberger hat die neue Ausweis-App DIU vorgestellt. Ab Januar sollen Bürger damit ihren Personalausweis und später auch den Führerschein freiwillig aufs Handy laden können. Zum Start soll die App bei rund 40 Anbietern funktionieren, etwa bei der Post, in einigen Banken und Kommunen. Mit dem Online-Ausweis lässt sich dann bequem ein Konto eröffnen oder das Alter bei Käufen nachweisen. Die bayerische Polizei setzt vorerst weiter auf eine Software des US-Unternehmens Palantir zur Verbrechensbekämpfung. Ein im April auslaufender Vertrag wurde um ein Jahr verlängert, so das Innenministerium. Es plant mittelfristig mehr digitale Unabhängigkeit. Das Palantir-Programm verbindet verschiedene Datenbanken und hilft Ermittlern, Muster zu erkennen, Verbindungen zwischen Verdächtigen zu finden und Anschläge zu verhindern. Jedes fünfte Nutzfahrzeug schafft es nicht durch den TÜV. Es rollen also nicht selten Lkw oder Transporter mit erheblichen Mängeln über die Straßen und sie werden laut neuem Report zudem immer älter. David Riemer berichtet.
2: Die Lastwagen und Transporter sind im Schnitt etwa 9 Jahre alt, ein Jahr mehr als im TÜV-Report von 2017. Probleme gibt es vor allem aufgrund von Ölverlust und der Beleuchtung. Laut TÜV-Report ist die Zahl der in Deutschland gemeldeten Nutzfahrzeuge zuletzt Jahr für Jahr angestiegen. Zu Jahresbeginn waren demnach fast 4 Millionen Laster und Transporter gemeldet, ein Anstieg von 34% seit 2017.
1: Eine Ferienwohnung etwa über Airbnb oder Booking zu buchen, ist in den letzten Jahren immer beliebter geworden. Diese Kurzzeitvermietungen stehen allerdings im Verdacht, den oft angespannten Mietmarkt in Städten noch mehr zu belasten. Heute hat die EU-Kommission einen Gesetzesvorschlag auf den Weg gebracht, der es den Behörden erleichtern soll, die Vermietung von Ferienunterkünften zu beschränken. Das Leitungswasser in Höchstadt im Fichtelgebirge kann wieder uneingeschränkt genutzt werden. Die Bewohner müssen das Leitungswasser nicht mehr abkochen, teilte das Gesundheitsamt mit. Die Proben im Versorgungsgebiet Höchstadt und Hofmühle sind demnach wieder keimfrei. Vor einer Woche waren in der zentralen Wasserversorgungsanlage Keime nachgewiesen worden.
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3: Ich bin Dirk Warke. Wer ist es gewesen? Im Nürnberger Stadtteil Mögeldorf ist es zu einer ganzen Serie von Sachbeschädigungen an geparkten Fahrzeugen gekommen. Die Polizei geht bislang von rund 45 Fällen aus. Dabei haben ein oder mehrere Unbekannte mutwillig Autoreifen zerstochen. Der Gesamtschaden dürfte mittlerweile im fünfstelligen Bereich liegen. Die Taten geschahen seit dem 21. August. Zeugen können sich bei der Polizei Nürnberg-Ost melden. Die Telefonnummer und eine Liste der Straßen, in denen die Fahrzeuge standen, stehen bei uns im Netz.
4: Dankeschön, Dirk. Und einfach mehr Mittelfranken. Dann wieder um halb in Franken. Um halb 16 Grad aktuell in Vohfeld. Rüdiger meldet 16 Grad in Meinhardswinden. Und bis heute Abend bleibt es bei uns in der Region eher bewölkt. Und es ist auch windig. Heute Nacht klart es dann immer mehr auf. Bei Frühwerden um etwa 6 Grad. Morgen, da gibt es dann neben lockeren Wolken deutlich mehr Sonne und auch weniger Wind bei maximal 20 Grad. Und Freitag und übers Wochenende, da wechseln sich dann Sonne und wenig Wolken ab. Und es wird auch allmählich wieder ein bisschen wärmer, nämlich 21 bis 24 Grad.
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4: 16 Uhr und 3 Minuten, hier ist Radio 8 mit dem Service. Und ich habe gute Nachrichten, lieber Autofahrer, alles ruhig derzeit. Blitzer haben wir aber, und zwar einmal bei Leidenberg von Inzingen in Richtung Wörnitz. Dann am Ortsausgang Stein Richtung Ansbach steht ein Blitzeranhänger. Auf der B466 Westheim wird in Richtung Oettingen geblitzt. Und auf der B2 Abfahrt Heideck unter der Brücke von Rüttenbach herkommend in Richtung Weißenburg. Und zwar beidseitig. Danke, Daniel Blitzerfunker. Und vielleicht haben Sie ja unterwegs noch was gesehen? Melden Sie es doch bitte per Telefon oder WhatsApp. Die Nummer ist die 0981 63 00. Ich wünsche Ihnen gute und sichere Fahrt.
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4: Hier ist Rainy von der Bock auf Radio 8. Also wissen Sie, was ich am Spätsommer und am Herbst ganz besonders toll finde? Es ist nämlich wieder Kirchweihzeit. Ja, und am Wochenende, da startet zum Beispiel die Gunstenhäuser Kerber. Ja, und wir von Radio 8 Wir haben uns natürlich auch wieder was einfallen lassen und wir verbringen mit Ihnen nämlich einen Nachmittag auf der Kerber. Und gleich erfahren Sie, wie Sie auch dabei sein können. Hier bei uns nach einfach guter Musik von No Mercy, Lady Gaga und Bruno Mars sind dabei. Aber jetzt sind erstmal Supertramp dran mit Breakfast in America.
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0: Einfach gute Musik von No Mercy hier auf Radio 8. Please don't go. Ja, und die Kirchweih in Gunzenhausen, die gibt's schon seit 625 Jahren. Und in diesem Jahr, da geht's wieder los, nämlich ab dem 12. September bis zum 20. September können sie dort feiern. Und Stefan Herz ist der Braumeister des Kerwa-Biers. Und er hat uns erzählt, das Bier ist nicht zu unterschätzen.
1: Das Bier ist gehaltvoll, genau. Also auch wenn es jetzt kein Festbier ist, also nicht wahnsinnig stark vom Alkohol, aber mit 5,0 Volumenprozent. Und es wird ja jetzt auch nicht in Kölschgläsern ausgeschenkt, sondern in Mauskrügen. Also das heißt, wenn ich da ein paar Maus schaffe am Abend, ja, dann ist schon die Gefahr mitgegeben, dass mich das auch vielleicht ein wenig übermannt, ja.
0: Ja, und Wolfgang Eckerlein ist der Kirchweihbürgermeister und Touristikchef von Gunzenhausen. Sein Tipp, der Familienspaß mit Radio 8.
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0: 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Ja, das ist Freitag, der 18. September. 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

Übung macht den Meister, ja, und wer Schafe hüten möchte, der muss das auch üben. Und das dürfen die Schafhüte-Nachwuchsler am Wochenende tun, und zwar in Triesdorf. Gleich mehr von Dirk Walke in Franken um halb, Radio 8 Regional.

0: Gleich gibt es ein bisschen neue deutsche Welle hier auf Radio 8.
1: Ja, jetzt wird wieder in die Hände gespielt.
0: Geier, Sturzflug, Bruttosozialprodukt. Gehen wir gleich.
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0: Dirk Walke ist bei mir im Studio. Grüß dich, Dirk.
3: Hallo, servus.
0: Ja, diese Situation braucht niemand.
3: Ja, ein solches Szenario fürchten wohl viele, die mit dem Auto unterwegs sind zwischen Ansbach und Alberndorf. Da ist es Dienstagabend zu einem schweren Wildunfall gekommen. Ganze 7 Wildschweine sind dabei direkt verendet, teilt die Polizei mit.
4: Gegen 21.30 Uhr war eine Autofahrerin auf der Staatsstraße 2223 bei Sachsen bei Ansbach unterwegs, als plötzlich eine Rotte Wildschweine über die Fahrbahn lief. Die Frau konnte nicht mehr ausweichen, so die Polizei. Sie stieß mit mindestens 8 Wildschweinen zusammen. 7 waren sofort tot. Ein weiteres Tier musste der Jagdpächter erlegen. Die Frau kam leicht verletzt davon. Der Sachschaden an ihrem Wagen liegt bei rund 10.000 Euro. Birte Montaseri, Radio 8 in Sachsen bei Ansbach.
3: Wer ist es gewesen? Im Nürnberger Stadtteil Mögeldorf ist es zu einer ganzen Serie von Sachbeschädigungen an geparkten Fahrzeugen gekommen. Die Polizei geht bislang von rund 45 Fällen aus. Dabei haben ein oder mehrere Unbekannte mutwillig Autoreifen zerstochen. Der Gesamtschaden dürfte mittlerweile im fünfstelligen Bereich liegen. Die Taten geschahen seit dem 21. August. Zeugen können sich bei der Polizei Nürnberg-Ost melden. Die Telefonnummer und eine Liste der Straßen, in denen die Fahrzeuge standen, steht bei uns im Netz. Schafhirte sein, das will gelernt sein. Und deshalb laden die landwirtschaftlichen Lehranstalten Triesdorf am 12. September zum Lehrhüten ein. Dabei müssen die Azubis unter Prüfungsbedingungen eine unbekannte Herde leiten und zeigen, wie sicher sie die Tiere führen können. Dabei müssen Schäfer, Hunde und Herde eine sichere Einheit bilden. Dieser Tag ist aber auch für Gäste außerhalb der Schafszene gedacht. Da wird deutlich, wie viel Erfahrung, Können und Vertrauen hinter dieser Arbeit steckt, heißt es in einer Pressemitteilung. Das Lehrhüten in Triesdorf hat schon seit 1983 Tradition. Mehr Infos auf triesdorf.de. 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
5: Eher bewölkt bleibt es in unserer Region bis in den Abend als freundlicher. Dazu ist es ziemlich windig bei kaum über 17 Grad. In der Nacht klart es aber dann immer mehr auf und es wird frisch mit Frühwerten sogar nur so um die 6, 7 Grad. Morgen haben wir dann locker Wolken und deutlich mehr Sonne, aber trotz weniger Wind werden die Temperaturen kaum die 20-Grad-Marke packen. Am Freitag und zum Wochenende wechseln dann mal mehr, mal weniger Sonnenschein und Wolken. Es wird langsam, aber sicher etwas wärmer mit 21 bis 24 Grad.
0: Dankeschön, Radio 8 Wetterkönig Christian König. Die aktuellen Temperaturen 19 Grad in Schalkhausen. Nathalie meldet 19 Grad in Bieswang. 16.33 Uhr, hier ist Radio 8 mit dem Service. Hallo, liebe Autofahrer, aktuell habe ich keine Meldungen. Blitzer gibt's, und zwar einmal bei Leidenberg von Inzingen in Richtung Wörnitz. Am Ortsausgang Stein Richtung Ansbach ein Blitzeranhänger. Dann auf der B466 Westheim wird in Richtung Oettingen geblitzt. Und auf der B2 an der Abfahrt Heideck unter der Brücke von Röttenbach her kommend in Richtung Weißenburg. Auch hier beidseitig. Dankeschön an alle, die was gemeldet haben. Und Sie können sich auch melden, wenn Sie unterwegs was sehen oder schon gesehen haben. Die Nummer ist die 0981 63 00. Sie können anrufen oder Sie schicken uns eine Nachricht per WhatsApp. Ich sage danke und gute Fahrt.
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0: Bald ist der Feierabend auf Radio 8 und für Sie hoffentlich auch. Ich bin Rainy Vanderburg und wenn Sie in den 80ern gerne neue deutsche Welle gehört haben, dann kennen Sie auf jeden Fall auch die Bochumer Band Geier Sturzflug. Die Jungs, die machen ja sogar bis heute noch Musik und in diesem Sommer haben sie ein neues Album veröffentlicht, Comeback. Die letzte Runde und 1983, da hatten sie ihren größten Hit. Hier ist Geier Sturzflug mit dem besonderen Song auf Radio 8, Bruttosozialprodukt.
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0: einfach gute Musik von Sascha, I Feel Lonely, um 16 Uhr 44 Minuten auf Radio 8. Und jetzt sind wir dran mit dem Verkehrsservice. Der Thomas, der hat sich nämlich bei uns gemeldet. Auf der A6 in Richtung Ansbach zwischen Schwabach West und Neuendettelsau vor dem Rastplatz Auengründel. Bitte Vorsicht, hier liegen nämlich Reifenteile auf der rechten Spur. Die Polizei ist aber bereits verständigt. Ich wünsche Ihnen gute und sichere Fahrt.
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Der digitale Personalausweis oder auch der digitale Führerschein sind bald Realität. Gleich mehr von Stefan Schütz in den Nachrichten um 17 Uhr auf Radio 8.

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1: Ich bin Stefan Schütz. Das Risiko, von Social Media süchtig zu werden, hat sich in der sogenannten Gen Z innerhalb von einem Jahr verdoppelt. Vor einem Jahr war es noch jeder Vierte, jetzt ist es bei der Hälfte der 18- bis 28-Jährigen der Fall. Besonders deutlich ist der Anstieg bei jungen Männern. Fast 60% zeigen einer YouGov-Umfrage zufolge problematische oder suchthafte Nutzungsmuster, heißt es. Bei Frauen sind es 40%. Der digitale Personalausweis oder auch der digitale Führerschein sind bald Realität. Per App sollen diese und weitere Dokumente ab Januar aufs Handy geladen werden können. Sie heißt DU. Tanja Wagner berichtet.
2: Grün-blau ist die App gehalten, mit einem schwarz-rot-goldenen Streifen an der Seite. Der große Vorteil, es wird einfacher, sich online auszuweisen, ohne komplizierte Identverfahren. Direkt am 2. Januar geht es los mit 40 Anbietern, wie der Post, verschiedenen Banken und einigen Strom- und Telefonanbietern oder auch Hochschulen, Kommunen und Bundesländern.
1: An der Grenze zur Schweiz bei Rheinfelden haben Sprengstoffsuchhunde bei einem deutschen Auto angeschlagen. Der Schweizer Zoll hat den Wagen kontrolliert, weil gegen den Halter ein Straftatverdacht vorlag. Die A861 und die Schweizer A3 sind in beiden Richtungen gesperrt. Deutsche Entschärfer sind unterwegs. Die Sperrung dauert aktuell noch an. Bundeskanzler Merz hat die AfD im Bundestag scharf attackiert. 3 Tage nach dem Wahlsieg der Partei in Sachsen-Anhalt warf er ihr in der Haushaltsgeneraldebatte vor, die demokratischen Institutionen zu verachten. Die AfD wolle das Land destabilisieren, so der CDU-Chef. Zuvor hatte AfD-Chefin Weidel erklärt, die Koalition aus Union und SPD sei am Ende. Die Wähler in Sachsen-Anhalt hätten klar gezeigt, dass sie einen Politikwechsel wollen. Im Ostallgäu ist ein Regionalzug gegen einen umgestürzten Baum gefahren und dabei leicht entgleist. Verletzt wurde nach Angaben der Polizei niemand. Der Zug auf der Strecke Augsburg-Füssen war mit 15 Fahrgästen besetzt. Sie sind mit einem Ersatzbus weitergefahren. Die Bayerische Regiobahn hat den Zug abschleppen lassen. Zwischen Markt Oberdorf und Füssen fahren aktuell Ersatzbusse.
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3: Ich bin Dirk Wagner. Ein solches Szenario fürchten wohl viele, die mit dem Auto unterwegs sind. Zwischen Ansbach und Alberndorf. Es ist Dienstagabend zu einem schweren Wildunfall gekommen. Ganze 7 Wildschweine kamen dabei ums Leben, so die Polizei. Gegen 21.30 Uhr war eine Autofahrerin auf der Staatsstraße 2223 unterwegs, als plötzlich eine Rotte Wildschwein über die Fahrbahn lief. Die Frau konnte nicht mehr ausweichen und stieß mit mindestens 8 Wildschweinen zusammen. 7 waren sofort tot. Ein weiteres Tier musste der Jagdpächter erlegen. Die Frau kam leicht verletzt davon. Der Sachschaden an ihrem Wagen liegt bei rund 10.000 Euro.
4: Dankeschön, Dirk. Und einfach mit Mittelfranken. Dann wieder um halb in Franken um halb. 18 Grad in Schorn-Weißach. Britta meldet 16 Grad in Geilsheim. Ja, bis heute Abend bleibt es eher bewölkt und windig. Und heute Nacht. Da glatzt dann immer mehr auf. Die Frühwerte werden so um die 6 Grad liegen. Und morgen, neben lockeren Wolken, gibt es mehr Sonne. Ein bisschen Wind ist dabei. Maximal werden es 20 Grad. Freitag und übers Wochenende, da wechseln dann Sonne und mal mehr, weniger Wolken ab. Und es wird auch allmählich wärmer bei 21 bis 24 Grad.
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4: Hier ist Radio 8 mit dem Service. Thomas hat sich bei uns gemeldet. Und zwar auf der A6 in Richtung Ansbach zwischen Schwabach-West und Neundettelsau. Vor dem Rastplatz Auengründel. Da liegen Reifenteile auf der rechten Spur, aber die Polizei ist bereits verständigt. Hier also bitte Vorsicht. Blitzer gibt es bei Leidenberg von Inzingen in Richtung Wörnitz und dann am Ortsausgang Stein Richtung Ansbach ein Blitzeranhänger. Auf der B466 Westheim Richtung Oettingen und auf der B2 Abfahrt Heideck. Unter der Brücke von Rüttenbach herkommend in Richtung Weißenburg. Hier wird beidseitig geblitzt. Danke Christian, Daniel, Judith und Dominik. Und wenn Sie unterwegs was sehen oder schon gesehen haben, einfach kurz mal melden per Telefon oder WhatsApp. Die Nummer ist die 0981 63 00. Ich wünsche gute und sichere Fahrt.
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4: Heute feiern wir Bergfest. Das Wochenende naht mit großen Schritten und da lohnt es sich, am letzten Sommerferienwochenende mal wieder was mit den Lieben zu unternehmen. Also wie wäre es zum Beispiel mit einem Konzert unter freiem Himmel in einem wunderschönen Biergarten? Also das Wetter soll ja gut werden. Und sie tun dann tatsächlich noch was Gutes für andere. Und zwar am Samstag. Da findet nämlich das Benefiz Beats Konzert in Feuchtwangen statt. Gleich erfahren Sie ein bisschen mehr hier bei uns auf Radio 8. Ich bin die Rady Vandenberg. Ich wünsche Ihnen einen guten Start in Ihren Feierabend. Und wir sorgen für einfach gute Musik von den 80ern bis heute. Jetzt was aus Norwegen, auch aus den 80ern. Hier sind Aha mit Take On Me auf Radio 8.

0: Adamski featuring Seal hier auf Radio 8 mit Killer. Ja, das Wochenende, das wird wettertechnisch wirklich gut. Es lohnt sich da auf jeden Fall nochmal einen Abend im Freien zu verbringen, dort zu feiern, vielleicht sogar gute Musik zu genießen. Und Sie können dabei sogar was Gutes tun, und zwar beim Konzert unter freiem Himmel für einen guten Zweck. Und zwar heißt es Benefiz Beats am kommenden Samstag ab 16.45 Uhr im Cheers Garden in Feuchtwangen. 2024 wurde die Veranstaltung als Initiative von ehrenamtlichen Jugendlichen der evangelischen Jugend im Dekanat an Sulzach und Wörnitz, ehemals Feuchtwangen, ins Leben gerufen und findet eben in diesem Jahr sogar schon zum dritten Mal statt. So, Johanna Kurz, ehrenamtliche Projektleitung des Benefiz Beats.
1: Also es gab in Feuchtwangen schon lange eine Konzertreihe von Benefizkonzerten. Und dann haben wir gesagt, so Outdoor hat doch immer einen bestimmten Charme. Und als dann so die Idee entstanden ist und der Biergarten fix wurde und so, dann haben wir einfach gesagt, das ist ein totaler Gewinn irgendwie für Feuchtwangen. So ist es dann ein bisschen entstanden.
0: Und Benefiz Beats wird in diesem Jahr von einem Team aus 10 Ehrenamtlichen der evangelischen Jugend im Dekanat an Sulzach und Wörnitz organisiert. Beratend zur Seite steht Ihnen Diakon Hendrik Jaralla, der hauptamtlich bei der evangelischen Jugend tätig ist. Und wir sind natürlich neugierig. Wir wollen wissen, was erwartet denn die Besucher?
1: Wir freuen uns über jung und über alt. Erwarten tut die Besucher einfach einen entspannten Abend im Biergarten. Der Biergarten selber bietet auch Essensverpflegung an. Es gibt Getränke logischerweise und dann eben 3 Bands im Live-Format. Die spielen dann bis 22 Uhr.
0: Und wie heißen die 3 Bands und vor allem, welche Musikrichtung spielen die denn?
1: Das ist einmal Uncomplicated, die startet, ist eine ganz neu gegründete junge Band. Die machen in so Richtung Rock-Pop. Dann geht es weiter mit Tali, Party Music Acoustic. Ist so ein bisschen bunt gemischt alles, was man sich so unter Party und Music vorstellen kann. Und zum Abschluss kommt dann The Fusilli Corporation. Die spielen Klassiker aus der Rock'n'Roll-Musik.
0: Ja, und der Eintritt für das Benefiz Beats kostet 5 € pro Person. Die Einnahmen, die werden für gute Zwecke gespendet.
1: Wir unterstützen dieses Jahr 2 Spendenprojekte. Das ist einmal das Frauenhaus in Ansbach. Und das andere Projekt ist der Mut für Kinder e.V.
0: Und Infos gibt's im Netz, auf der Homepage des Dekanats Feuchtwangen und auch auf allen Social-Media-Kanälen. Wir von Radio 8, wir wünschen viel Spaß am Samstag bei Benefiz Beats in Feuchtwangen.

0: 8 Wildschweine und ein Auto treffen aufeinander. Ja, wie das ausgegangen ist, davon berichtet gleich Dirk Walke in Franken um halb. Radio 8 regional.
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0: Gleich gibt's Musik von Train hier auf Radio 8. Hey Soul Sister, gleich der besondere Song in dieser Stunde.
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0: Mit Dirk Falke, grüß dich Dirk.
2: Hallo, servus, grüß dich.
0: Ja, diese Situation braucht niemand.
2: Ja, das fürchten viele, die mit dem Auto unterwegs sind. Zwischen Ansbach und Alberndorf ist es Dienstagabend zu einem schweren Wildunfall gekommen. Ganze 7 Wildschweine sind dabei verendet, teilt die Polizei mit.
3: Gegen 21.30 Uhr war eine Autofahrerin auf der Staatsstraße 2223 bei Sachsen bei Ansbach unterwegs, als plötzlich eine Rotte Wildschweine über die Fahrbahn lief. Die Frau konnte nicht mehr ausweichen, so die Polizei. Sie stieß mit mindestens 8 Wildschweinen zusammen. 7 waren sofort tot. Ein weiteres Tier musste der Jagdpächter erlegen. Die Frau kam leicht verletzt davon. Der Sachschaden an ihrem Wagen liegt bei rund 10.000 Euro. Birte Montaseri, Radio 8 in Sachsen bei Ansbach.
2: Eine Nachlässigkeit hat bei Dinkelsbühl die Kreisstraße A45 in ein Scherbenbett verwandelt. Laut Polizei war ein LKW-Fahrer hier Dienstagnachmittag unterwegs, als plötzlich Glasscherben aus seinem Container auf die Straße fielen. Eine nachfolgende Autofahrerin hatte keine Chance auszuweichen und blieb mit platten Reifen liegen. Ob auch ein weiteres Auto dahinter beschädigt wurde, ist noch offen. Fakt auf jeden Fall ist, die Kreisstraße war auf etwa 50 Metern Länge ein einziges Scherbenbett. Der LKW-Fahrer, den erwartet jetzt ein Verfahren, weil er seine Ladung nicht ausreichend gesichert hatte. Ob den Kulturpalast im Jugendstil oder eine mittelalterliche Festung, Zentralrumänien hat viel zu bieten und der Airport Nürnberg bietet damit auch ein neues Ziel an. Wizz Air fliegt ab dem 20. Dezember dann auch nach Târgu Mureș, zu Deutsch Neumarkt am Mireș. Die Flüge starten jeweils Mittwoch bis Sonntag. Târgu Mureș liegt am Fluss Mureș und verbindet rumänische und ungarische Kulturgeschichte, wie der Airport mitteilt. Das neue Ziel eigne sich für Städtereisen oder als Ausgangspunkt zur Erkundung Siebenbürgens. Das war Franken um halb. Alles zum Nachlesen jederzeit auf radio8.de und natürlich auch gerne in der Radio 8 App. Und das Wetter hat jetzt Christian König für Sie, der Radio 8 Wetterkönig.
4: Eher bewölkt bleibt es in unserer Region bis in den Abend als freundlicher. Dazu ist es ziemlich windig bei kaum über 17 Grad. In der Nacht klart es aber dann immer mehr auf und es wird frisch mit Frühwerten sogar nur so um die 6, 7 Grad. Morgen haben wir dann locker Wolken und deutlich mehr Sonne, aber trotz weniger Wind werden die Temperaturen kaum die 20-Grad-Marke packen. Am Freitag und zum Wochenende wechseln dann mal mehr, mal weniger Sonnenschein und Wolken. Es wird langsam, aber sicher etwas wärmer mit 21 bis 24 Grad.
0: Dankeschön, Radio 8 Wetterkönig Christian König. Die aktuellen Temperaturen 17 Grad in Pleinfeld. Larissa meldet 18 Grad in Sugenheim. 17 Uhr und gleich 33 Minuten. Hier ist Radio 8 mit dem Service. Ja, sieht sehr ruhig aus bei uns auf Frankenstraßen. Blitzer haben wir aber. Und zwar jede Menge. Bei Leidenberg von Inzingen in Richtung Wörnitz wird geblitzt. Am Ortsausgang Stein Richtung Ansbach ein Blitzeranhänger. Dann auf der B466 Westheim Richtung Oettingen. Und auf der B2 Abfahrt Heideck unter der Brücke von Röttenbach her kommend in Richtung Weißenburg. Auch hier wird beidseitig geblitzt. Vielleicht haben Sie ja unterwegs auch noch was gesehen. Melden Sie es doch bitte per Telefon oder auch per WhatsApp. Die Nummer ist die 0981 63 00. Gute Fahrt Ihnen.
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0: Hier ist die Rainy von der Bock auf Radio 8. Also gestern haben wir ja schon darüber berichtet, dass der Brombachsee zu wenig Wasser hat. Ja, und auch beim Altmühlsee sieht es nicht so gut aus. Die MS Altmühlsee sitzt quasi fest. Und wie es aktuell vor Ort aussieht und welche Auswirkungen das auch auf den Tourismus hat, das hören Sie gleich hier bei uns auf Radio 8. Aber jetzt dürfen Sie den besonderen Song genießen. Hier ist Train mit Hey Soul Sister.
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0: Einfach gute Musik von One Republic hier auf Radio 8 West Coast um 17 Uhr und 44 Minuten. Ja, die Kapitänsbürste, die ist erstmal abgelegt. Das Schiff steht still. Der Wasserstand ist einfach zu niedrig. Haben wir ja auch hier darüber berichtet auf Radio 8. Die MS Altmühlsee in Gunzenhausen, die fährt aufgrund des Wasserstands derzeit weiterhin nicht. Ja, und so etwas kommt wirklich nicht alle Tage vor. Aber welche Auswirkungen hat es jetzt auf die Schifffahrt und den Tourismus vor Ort? Frage an den Geschäftsleiter des Zweckverbands Altmühlsee, Daniel Burmann.
1: Natürlich tut es uns weh, weil wir da schon noch gehofft haben, dass wir Umsätze generieren können. Aber letztendlich geht halt die Sicherheit jetzt vor. Und grundsätzlich sind wir aber auch froh, dass wir jetzt, sage ich mal, die Hauptsaison ja fast durchfahren konnten. Also wir haben da nur ein bisschen justiert, sprich mit Gewichte haben wir was gemacht und wir haben nicht mehr voll getankt. Wir konnten auch nicht mehr mit der vollen Auslastung fahren von den Passagierzahlen. Aber insgesamt haben wir die letzten Wochen jetzt dann doch noch eigentlich gut rumgebracht.
0: Konnte man denn mit so einer derartigen Situation überhaupt rechnen? Also, dass ein Schiff gar nicht mehr fahren kann auf dem Altmühlsee?
1: Na, rechnen kann man da überhaupt nicht damit. Also, ich hatte jetzt auch so eine Situation noch nicht. Ich bin jetzt immerhin auch schon 15 Jahre hier Geschäftsleiter und so einen niedrigen Wasserstand hatten wir noch nicht. Aber ich habe mal sagen lassen, auch früher gab es das schon mal. Ich glaube, 2003 oder so müsste das gewesen sein. Da war es auch schon mal so, dass wir vorzeitig die Saison abbrechen mussten aufgrund des niedrigen Wasserstandes. Also es ist aber auf jeden Fall schon eine Ausnahmesituation und das hängt natürlich schon mit dem sehr trockenen Jahr zusammen. Das wirkt sich natürlich aus auf die Freizeitnutzung.
0: Heißt das denn jetzt im Klartext, dass die Saison damit gelaufen ist?
1: Wir fahren ja eigentlich bis Ende Oktober, Anfang November. Müssen wir jetzt mal schauen, ob wir den Schifffahrtsbetrieb wieder beginnen können, aber momentan sieht es nicht so aus. Also da bräuchte man dann schon längere Zeit mal Regen. Da reicht es jetzt so nicht, wenn es mal kurz regnet, da müsste es längere Zeit mal regnen, sodass auch wieder eingeleitet wird in Altmühlsee. Aber wir haben die Saison jetzt noch nicht komplett abgeschrieben. Also es kann schon so sein, dass wir in ein paar Wochen vielleicht wieder fahren können. Müssen wir mal schauen.
0: Dankeschön, Daniel Burmann, Geschäftsleiter des Zweckverbands Altmühlsee hier auf Radio 8. Die Hoffnung stirbt ja bekanntermaßen zuletzt.

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Als klarer Favorit geht der VfB Stuttgart in sein erstes Spiel der neuen Champions League-Saison. Gegen wen die Mannschaft heute ran muss, das erfahren Sie gleich von Stefan Schütz in den Nachrichten um 18 Uhr auf Radio 8.

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1: Ich bin Stefan Schütz. Deutschland und die EU werden digitaler. Digitalminister Wildberger hat die neue Ausweis-App DU vorgestellt. Ab Januar sollen Bürger und Bürgerinnen damit ihren Personalausweis und später auch den Führerschein freiwillig aufs Handy laden können. Zum Start soll die App bei rund 40 Anbietern funktionieren, etwa bei der Post, in einigen Banken und Kommunen. Mit dem Online-Ausweis lässt sich dann bequem ein Konto eröffnen oder das Alter bei Käufen nachweisen. Im Bundestag ist bei der Generaldebatte heute heftig ausgeteilt worden. Bundeskanzler Merz hat die AfD scharf für ihren Migrationskurs kritisiert.
2: Wenn diejenigen, die in Deutschland arbeiten, das Land wieder verlassen müssen, weil sie Remigration auf ihre Fahne schreiben, dann kann das Handwerk in Deutschland nicht mehr arbeiten, dann arbeitet kein einziges Pflegeheim mehr, dann arbeitet kein einziges Krankenhaus in Deutschland mehr.
1: AfD-Chefin Weidel hatte davor die Migrationspolitik der Bundesregierung zum Beispiel für Kriminalität in Deutschland verantwortlich gemacht. Frauen bekommen bei Kreditanfragen schlechtere Konditionen als Männer. Das zeigt eine Verivox-Auswertung. Der mittlere Zinssatz für Frauen liegt bei 6,77%, bei Männern bei 6,39%, so das Vergleichsportal. Auch der bewilligte Kreditbetrag fällt bei Frauen niedriger aus. Anfragen lehnen Banken häufiger ab. Als Grund nennt eine Wirtschaftsprofessorin vor allem Gehaltsunterschiede zwischen Männern und Frauen. Nach einer großen Gedenkfeier ist König Harald von Norwegen an seiner letzten Ruhestätte angekommen. Nach einem Trauerzug durch Oslo ist der Sarg jetzt an der königlichen Gruft. Dort wird er neben seinen Eltern und Großeltern beigesetzt. Anschließend zeigte sich die neue Königsfamilie um Håkon und Mette Marit auf dem Balkon des Osloer Schlosses. Im ganzen Land läuteten zeitgleich die Kirchenglocken. Als klarer Favorit geht der VfB Stuttgart in sein erstes Spiel der neuen Champions-League-Saison. Gegen den norwegischen Meister Stavanger will der Fußball-Bundesligist heute den Schwung aus seinem jüngsten 4:1-Heimsieg gegen Köln mitnehmen. Anstoß der Partie ist um 18.45 Uhr.
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3: Ich bin Dirk Wake. Nachdem, wie berichtet, Dienstagvormittag ein Unfall auf der A6 bei Feuchtwangen Nord für eine Vollsperrung gesorgt hat, hat die Verkehrspolizei jetzt nähere Details bekannt gegeben. Demnach war ein 58-Jähriger kurz vor der Ausfahrt in den Grünbereich gekommen. Er beschädigte mehrere Verkehrszeichen und blieb dann stehen. Ein nachfolgender LKW wurde durch Trümmerteile auf der Fahrbahn beschädigt. Für den Autofahrer kam ein Rettungshubschrauber. Der Gesamtschaden liegt bei mehreren 10.000 Euro. Die Verkehrspolizei untersucht jetzt unter anderem, ob ein medizinisches Problem die Unfallursache war.
4: Vielen Dank, Dirk. Und mehr Nachrichten aus Mittelfranken gibt es dann in Franken um 12:30. 15 Grad aktuell in Röckingen. Maria meldet 15 Grad in Mengen. Ja, bis heute Abend bleibt es eher bewölkt und windig. Und heute Nacht klart es dann immer mehr auf. Die Frühwerte werden bei 6 Grad liegen. Morgen gibt es dann neben lockeren Wolken auch ein bisschen mehr Sonnenschein, ein bisschen weniger Wind als heute. Maximal werden es 20 Grad. Freitag und übers Wochenende, da wechseln dann Sonne und mal mehr, mal weniger Wolken ab. Und es wird auch wieder wärmer. 21 bis 24 Grad.
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4: 18 Uhr und 3 Minuten, hier ist Radio 8 mit dem Service die A6 Nürnberg Richtung Heilbronn. Und zwar betrifft es die Ausfahrt Herrieden. Bitte Vorsicht, hier ist ein defekter PKW. Blitzer gibt's am Ortsausgang Stein Richtung Ansbach, ein Blitzeranhänger, und auf der B2 Abfahrt Heideck unter der Brücke von Röthenbach her kommend in Richtung Weißenburg. Hier wird beidseitig geblitzt. Dankeschön, Christian. Und wenn Sie noch was gesehen haben, melden Sie es gerne rein per Telefon oder WhatsApp. Die Nummer ist die 0981 63 00. Ich wünsche Ihnen gute und sichere Fahrt.
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0: Simply Red, Feuerbabies hier auf Radio 8. Gelb-schwarz, ziemlich neugierig und seit Jahrzehnten ein Kinderzimmerstar. Wen meine ich da wohl?
1: Und diese Biene, die ich meine, nennt sich Maya.
0: Die Biene Maya. Da werden Kindheitserinnerungen wach. Heute wird die Fernsehserie dazu schon 50 Jahre alt. Und wussten Sie schon das hier über Biene Maya?
2: In einem unbekannten Land, vor gar nicht allzu langer Zeit.
3: Karel Gott wollte das Titellied erst gar nicht singen.
4: Der war nämlich erstmal skeptisch, als es darum ging, ein Kinderlied aufzunehmen. Zum Glück hat er sich umentschieden. Immerhin wurde die Biene Maya später zu einem seiner bekanntesten Lieder im deutschsprachigen Raum.
3: Maya kommt aus Japan.
4: Die Zeichentrickserie wurde vor allem in Japan produziert und ist deshalb ein Anime. Übrigens genauso wie die Kinderserien Heidi und Vicky.
3: Eigentlich ist Maya noch viel älter.
4: Erfunden wurde die kleine Biene nämlich nicht fürs Fernsehen. Grundlage ist das Buch Die Biene Maya und ihre Abenteuer von Waldemar Bonsels und das ist schon 1912 erschienen.
3: Willi und Flip gab es im Buch noch gar nicht.
5: Du heißt Willi?
6: Ja, ich bin der Willi.
5: Warum sprichst du denn so komisch?
6: Das ist der Stimmbruch, ich bin doch schon 2 Jahre.
4: Mayas bester Freund Willi und auch Grashüpfer Flip wurden erst für die Zeichentrickserie erfunden. Sie wurden ergänzt, weil die Serie mehr Geschichten und Figuren gebraucht hat.
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1: Ich bin Dirk Warke. Guten Abend. Ein hoher Schaden ist bei einem Aquaplaning-Unfall auf der A9 bei Hilpoltstein entstanden. Ein Autofahrer fährt auf dem mittleren Fahrstreifen, als er bei nasser Fahrbahn ins Schleudern kommt. Das Auto kollidiert mit der Mittelschutzplanke und kommt zum Stehen. Der Aufprall war aber so heftig, dass der linke Vorderreifen abgerissen wurde und die Airbags auslösten. Der Autofahrer wurde leicht verletzt und kam ins Krankenhaus. Der Gesamtschaden etwa 31.000 Euro, so die Verkehrspolizei Feucht. Ein solches Szenario fürchten wohl viele, die mit dem Auto unterwegs sind. Zwischen Ansbach und Alberndorf. Es ist Dienstagabend zu einem schweren Wildunfall gekommen. Ganze 7 Wildschweine sind dabei verendet, teilt die Polizei mit. Schafhirte sein, das will gelernt sein. Deshalb laden die landwirtschaftlichen Lehranstalten Triesdorf am 12. September, also an diesem Samstag, zum Lehrhüten ein. Dabei müssen die Azubis unter Prüfungsbedingungen eine unbekannte Herde leiten und zeigen, wie sicher sie die Tiere führen können. Dabei müssen Schäfer, Hund und Herde eine sichere Einheit bilden. Dieser Tag ist aber auch für Gäste außerhalb der Schafszene gedacht. Es werde deutlich, wie viel Erfahrung, Können und Vertrauen hinter dieser Arbeit stecke, heißt es in einer Pressemitteilung des Lehrhüten. Das Lehrhüten in Triesdorf hat schon seit 1983 Tradition. Mehr Infos auf triesdorf.de. Das war Franken um halb. 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Morgen und am Freitag viel Sonnenschein. Lockere Wolken gibt es auch dazu 20 bis 22 Grad. Der Blick auf die Straßen in Mittelfranken, da liegen mir aktuell keine Meldungen mehr vor. Über größere Staus oder Verkehrsbehinderung. Gute und sichere Fahrt.
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0: Anastasia und Eros Ramazzotti auf Radio 8 mit I Belong to You. Hinter vielen Erfindungen, die uns bis heute im Alltag begleiten, steckt eine spannende Geschichte. Heute geht es bei unserer Reihe Kluge Köpfe um eine besonders kuschelige Erfindung.
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2: Der Teddybär. Ende des 19. Jahrhunderts näht die deutsche Unternehmerin Margarete Steiff Stofftiere in ihrer Werkstatt. Elefanten, Hunde und andere Tiere verkaufen sich schon ganz gut. Trotzdem sucht sie ständig nach neuen Ideen. Gemeinsam mit ihrem kleinen Neffen erschafft sie schließlich einen Stoffbären. Das Besondere? Arme und Beine lassen sich beim Spielen bewegen. Als dieses neuartige Spielzeug auf einer Messe präsentiert wird, bleiben die Besucher fasziniert stehen. Vor allem Käufer aus den USA sind total begeistert. Und in diesem Moment macht es Klick.
3: Vielleicht kommt so ein Kuschelbär zum Spielen ja auch in anderen Ländern gut an.
2: Die ersten Bestellungen treffen ein, dann werden es immer und immer mehr. Aus dem Stoffbären wird ein weltweiter Erfolg. Später bekommt er dann auch seinen berühmten Namen, Teddybär. Heute macht der Teddy Kindern auf der ganzen Welt eine Freude. Eine kreative Frau, ein Stoffbär, eine liebevolle Idee und eine Erfindung, die bis heute Millionen Kids verzaubert.
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1: Ich bin Stefan Schütz. Die EU-Kommission will Städten und Gemeinden mehr Macht geben, Kurzzeitvermietungen über Airbnb oder Booking einzudämmen. Solche Vermietungen treiben laut Kommission die Mietpreise nach oben, gerade in angespannten Wohnungsmärkten. Deshalb soll jetzt ein rechtssicherer Rahmen entstehen, damit Kommunen eingreifen können, ohne dabei gegen EU-Recht zu verstoßen. Die Polizei untersucht an der Grenze zur Schweiz einen Wagen auf möglichen Sprengstoff. Wegen des Einsatzes ist die Autobahn am Grenzübergang Rheinfelden komplett gesperrt worden. Das hat ein Polizeisprecher mitgeteilt. Wie lange die Sperrung noch dauert, ist bisher unklar. Auch wie die Beamten auf den Sprengstoffverdacht gekommen sind, ist noch offen. Um Verbrechen zu bekämpfen, setzt die bayerische Polizei vorerst weiter auf eine Software des US-Unternehmens Palantir. Der Vertrag, der im April ausgelaufen wäre, wurde um ein Jahr verlängert, so das Innenministerium. Es plant mittelfristig mehr digitale Unabhängigkeit. Das Palantir-Programm verbindet verschiedene Datenbanken und hilft Ermittlern, Muster zu erkennen, Verbindungen zwischen Verdächtigen zu finden und Anschläge zu verhindern. Sushi von der Supermarkttheke oder Hotdogs im Möbelhaus, das kommt offenbar immer besser an. Während die klassische Gastronomie in einer Krise steckt, legt die sogenannte Handelsgastronomie zu. Thomas Bremser berichtet.
2: Über 13 Milliarden Euro haben die Händler damit im vergangenen Jahr umgesetzt, vor allem beim Mittagessen zum Mitnehmen. Für dieses Jahr erwartet das Institut ein weiteres Plus. Das liegt auch an den vergleichsweise niedrigen Preisen. Die meistverkauften Speisen sind laut Umfrage Frikadellen, Currywurst, belegte Brötchen und Schnitzel.
1: Straßen und Brücken sind im vergangenen Jahr stärker beansprucht worden. Das lag daran, dass Autos, Lkw und Motorräder etwas mehr Strecke zurückgelegt haben als 2024. Das teilte das Kraftfahrtbundesamt mit. Sie kamen insgesamt auf fast 675 Milliarden Kilometer. Zusammengerechnet wurden die Kilometerstände bei den Hauptuntersuchungen.
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4: Ich bin Dirk Warke. Wer ist es gewesen? Im Nürnberger Stadtteil Mögeldorf ist es zu einer ganzen Serie von Sachbeschädigungen an geparkten Fahrzeugen gekommen. Die Polizei geht bislang von rund 45 Fällen aus. Dabei haben ein oder mehrere Unbekannte mutwillig Autoreifen zerstochen. Der Gesamtschaden dürfte mittlerweile im fünfstelligen Bereich liegen. Die Taten geschahen seit dem 21. August. Zeugen können sich bei der Polizei Nürnberg-Ost melden. Die Telefonnummer und eine Liste der Straßen, in denen die Fahrzeuge standen, stehen bei uns im Netz. Das Wetter in Mittelfranken in der Nacht erfrischende 7 Grad, morgen und am Freitag dann viel, viel Sonnenschein. Ein paar lockere Wolken gibt es, dazu 20 bis 22 Grad. Der Blick auf die Straßen in Mittelfranken, da liegen mir aktuell keine Meldungen mehr vor, aber größere Staus oder Verkehrsbehinderung, gute und sichere Fahrt.
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1: Ich bin Dirk Warke. Guten Abend. Ein hoher Schaden ist bei einem Aquaplaning-Unfall auf der A9 bei Hilpoltstein entstanden. Ein Autofahrer fährt auf dem mittleren Fahrstreifen, als er bei nasser Fahrbahn ins Schleudern kommt. Das Auto kollidiert mit der Mittelschutzplanke und kommt zum Stehen. Der Aufprall war aber so heftig, dass der linke Vorderreifen abgerissen wurde und die Airbags auslösten. Der Autofahrer wurde leicht verletzt und kam ins Krankenhaus. Der Gesamtschaden etwa 31.000 Euro, so die Verkehrspolizei Feucht. Eine Nachlässigkeit hat bei Dinkelsbühl die Kreisstraße AN45 in ein Scherbenbett verwandelt. Laut Polizei war ein LKW-Fahrer hier Dienstagnachmittag unterwegs, als plötzlich Glasscherben aus seinem Container auf die Straße fielen. Eine nachfolgende Autofahrerin hatte keine Chance auszuweichen und blieb mit Plattenreifen liegen. Ob auch ein weiteres Auto dahinter beschädigt wurde, ist noch offen. Fakt ist, die Kreisstraße war auf etwa 50 Metern Länge ein einziges Scherbenfeld. Den LKW-Fahrer wartet ein Verfahren, weil er seine Ladung nicht ausreichend gesichert hatte. Ob den Kulturpalast im Jugendstil oder eine mittelalterliche Festung, Zentralrumänien hat viel zu bieten. Und der Airport Nürnberg bietet damit ein neues Ziel an. Wizz Air fliegt ab dem 20. Dezember dann auch nach Târgu Mureș, zu Deutsch Neumarkt am Mureș. Die Flüge starten jeweils mittwochs bis sonntags. Târgu Mureș liegt am Fluss Mureș und verbindet rumänische und ungarische Kulturgeschichte, wie der Airport mitteilt. Das neue Ziel eignet sich auch für Städtereisen oder als Ausgangspunkt zur Erkundung Siebenbürgens. Das war Franken um halb. 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Da hat es in der Nacht um 7 Grad. Morgen und Freitag scheint oft die Sonne, begleitet von lockeren Wolken. Dazu 20 bis 22 Grad. Der Blick auf die Straßen in Mittelfranken. Da liegen mir aktuell keine Meldungen mehr vor. Über größere Staus oder Verkehrsbehinderung. Gute und sichere Fahrt.
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3: Neulich hat mir meine Tante aus Südafrika von ihrem Lebensweg berichtet. Von ihren vielen beruflichen Stationen auf unterschiedlichen Kontinenten. Von Geschäftsideen, die geglückt und von anderen, die absolut daneben gegangen sind. Das hat mich sehr nachdenklich gemacht. Wie ist das denn bei uns in Deutschland? Wir verbinden doch Scheitern, ob beruflich oder privat, oft mit Scham und Schuldgefühlen. Viele Ratgeber vermitteln uns, dass wir uns nur smarte Ziele setzen müssen. Dann wird alles gut und wir haben Erfolg. Ist das wirklich so? Ich glaube nicht, dass der Erfolg allein in unserer Hand liegt. Da gibt es immer wieder neue Herausforderungen, Sackgassen und Stoppschilder. Dinge, die wir nicht beeinflussen können. Und lernen wir nicht gerade dadurch, dass wir scheitern und dadurch die Tür zu einem Neuanfang geöffnet wird? Auf einer Tasse habe ich gelesen, hinfallen, aufstehen, Krone richten und weitergehen. Das gefällt mir. Aus Fehlern lernen und sich durch Fehler weiterentwickeln, diese Haltung wünsche ich mir.
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1: Ich bin Dirk Warke. Die US-Armee will die Ansbacher Barton-Kaserne für ganze 330 Millionen Dollar in einen modernen Militärstützpunkt umbauen. Wegen des niedrigen Wasserstandes kann die MS Altmühlsee weiter nicht in See stechen. Mit gleich 8 Wildschweinen ist jetzt eine

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1: Ich bin Stefan Schütz. Ab Januar sollen Bürgerinnen und Bürger ihren Personalausweis auch auf dem Smartphone hinterlegen können. Die dafür vorgesehene App heißt DU und ist freiwillig, wurde heute vorgestellt. Nutzer können sich damit unter anderem online ausweisen, ihr Alter nachweisen, Verträge abschließen oder ein Bankkonto eröffnen. Später sollen weitere Dokumente wie der Führerschein hinzukommen. Wegen des Sprengstoffverdachts an der deutsch-schweizerischen Grenze sind zwei Männer vorläufig festgenommen worden. Das teilte die Polizei in Freiburg mit. Die beiden saßen in dem Auto, das am Grenzübergang Rheinfelden kontrolliert wurde und Spürhunde positiv auf Sprengstoff angeschlagen haben. Das Fahrzeug wird untersucht, der Grenzübergang ist dicht. Die Fahnen stehen auf Halbmast. Mit einem Trauerzug durch Oslo ist Norwegens verstorbener König Harald an seine letzte Ruhestätte geleitet worden. Der Abschied des vom Volk geliebten Monarchen verlief tränenreich. Julia Weschenbach berichtet.
2: Zehntausende Zuschauer verfolgten den Trauerzug vom Schloss zur Domkirche in Oslo. Andächtige Stille herrschte, als der Sarg von König Harald von einem Auto im Schritttempo durch die Stadt gezogen wurde. Hinter ihm gingen neben der Königsfamilie ein großer Teil des europäischen Hochadels. In der Kirche wurde es emotional.
1: Das Risiko für eine Social-Media-Sucht ist bei jungen Menschen stark gestiegen. Laut einer YouGov-Studie zeigt mittlerweile mehr als die Hälfte der Gen Z problematische oder krankhafte Nutzungsmuster. Vor einem Jahr war es noch ein Viertel. Besonders betroffen sind junge Männer mit 58%. In der Gesamtbevölkerung blieb der Anteil mit 16% nahezu unverändert. Im Ostallgäu ist ein Regionalzug gegen einen umgestürzten Baum gefahren und dabei leicht entgleist. Verletzt wurde nach Angaben der Polizei niemand. Der Zug auf der Strecke Augsburg-Füssen war mit 15 Fahrgästen besetzt. Sie sind mit einem Ersatzbus weitergefahren. Die Bayerische Regiobahn hat den Zug abschleppen lassen. Zwischen Marktoberdorf und Füssen wurden zwischenzeitlich Ersatzbusse eingesetzt. Es ist jetzt kurz nach 8. In der Nacht zieht sich der Regen im Süden immer weiter in die Alpen zurück und lässt nach. Die Temperaturen sinken auf 11 bis 5 Grad. Morgen gibt es deutlich mehr Sonne überall bei 16 bis 22 Grad. Am Freitag wird es wechselhaft mit Sonne und Regen. Die Straßen, die A9 Nürnberg Richtung München zwischen Kreuz Nürnberg Ost und Dreieck Nürnberg Feucht ist die Richtungsfahrbahn nach einem Unfall gesperrt. Gute Fahrt.

Morgen am Donnerstag kommen wieder neue Filme bei uns in die bayerischen Kinos. Und zum Ende der bayerischen Sommerferien wäre das doch nochmal was. Ne? Vielleicht ein schönes Familienevent, gemeinsam ins Kino gehen. Vor allen Dingen mit Nicole Kidman und Sandra Bullock in einem Film vereint. Zwei Oscar-Preisträgerinnen. Um welchen Film es genau geht, hört ihr gleich hier bei mir. Nach Musik von Kamrad und Be Mine. Und das sind die Rhythmics aus den 80ern und Sweet Dreams. Ich bin Ralf Hohn. Schönen Mittwochabend.

0: Enya und Only Time, entspannte Musik für euren Mittwochabend. Es gibt so Schauspielern, da geht man schon alleine deswegen ins Kino, ne? Beispielsweise wegen ihren Namen, Sandra Bullock, Nicole Kidman und beide in einem Film vereint. Ab morgen neu bei uns in den bayerischen Kinos Practical Magic 2, zauberhafte Schwestern. Sebastian Will weiß, worum es geht.
1: Fast 30 Jahre nach dem ersten Film sind die zauberhaften Owens-Schwestern zurück.
2: Keine Magie ist stärker als das Band zwischen Schwestern. Vom Schicksal geformt, von der Zeit geprüft und niemals zerbrochen.
1: Aber diesmal holt sie ein alter Familienfluch wieder ein. In ihrer Familie ist Liebe nämlich ganz schön kompliziert. Männer, die sich in eine Owens-Hexe verlieben, schweben in größter Gefahr.
3: In Moms Geschichten waren alle, die sich verliebt haben, am Ende tot.
1: Genau das trifft jetzt die nächste Hexengeneration. Sallys Tochter Kylie ist glücklich und frisch verliebt, als ihrem Schwarm etwas Schreckliches zustößt.
4: Ist das real? Stimmt er jetzt?
3: Es ist wahr. Wir sind Hexen und der Fluch ist real.
4: Ich werde dir nie wieder vertrauen.
1: Aber die verzweifelte Junghexe Kylie will sich mit dem Fluch nicht abfinden.
3: Kylie hat gesagt, sie macht diesem Fluch ein Ende.
2: Das wird sie auf den dunklen Weg führen. Wenn ihr sie finden wollt, müsst ihr zusammenarbeiten.
1: Zauberhafte Schwestern 2 setzt wieder genau auf den Mix, der schon im ersten Teil so gut funktioniert hat. Liebe, Verlust, Familiengeheimnisse und ganz viel Zusammenhalt. Funktioniert sogar auch für alle, die den ersten Teil nicht gesehen haben.
0: Practical Magic 2, zauberhafte Schwestern, wenn ihr wollt. Ab morgen bei uns neu in den Kinos. Viel Spaß beim Anschauen.

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0: Ich bin Stefan Schütz. Ab Januar sollen Bürgerinnen und Bürger ihren Personalausweis auch auf dem Smartphone hinterlegen können. Die dafür vorgesehene App heißt DU und ist freiwillig, wurde heute vorgestellt. Nutzer können sich damit unter anderem online ausweisen, ihr Alter nachweisen, Verträge abschließen oder ein Bankkonto eröffnen. Später sollen weitere Dokumente wie der Führerschein hinzukommen. Wegen des Sprengstoffverdachts an der deutsch-schweizerischen Grenze sind zwei Männer vorläufig festgenommen worden. Das teilte die Polizei in Freiburg mit. Die beiden saßen in dem Auto, das am Grenzübergang Rheinfelden kontrolliert wurde und Spürhunde positiv auf Sprengstoff angeschlagen haben. Das Fahrzeug wird untersucht. Der Grenzübergang ist dicht. Das waren die Nachrichten um 9:30. In der Nacht zieht sich der Regen im Süden immer weiter in die Alpen zurück und lässt nach. Die Temperaturen sinken auf 11 bis 5 Grad. Morgen gibt es deutlich mehr Sonne überall bei 16 bis 22 Grad. Am Freitag wird es wechselhaft mit Sonne und Regen.
1: Gleich gibt's Musik von Rihanna zusammen mit Mickey Echo und Stay. Und den Anfang in dieser halben Stunde um kurz nach 8:30 am Mittwochabend macht das Electric Light Orchestra. Hier sind sie mit Calling America. Mein Name ist Ralf Hohn. Guten Abend.

You Can Leave Your Hat On, auch mittlerweile schon wieder 40 Jahre her, dass das ein Hit war. 1986 für Joe Cocker. Sam Smith geht gerne tanzen, obwohl er selber meistens recht ruhige Musik macht. Aber ab und zu hat er sich auch schon mal mit DJs und Musikproduzenten zusammengetan, wie zum Beispiel hier in diesem Fall mit Calvin Harris.

Das war vor 3 Jahren. Der Titel Desire, der war allerdings nicht ganz so erfolgreich wie die erste Zusammenarbeit der beiden. Das ist mittlerweile schon 8 Jahre her. Da standen nämlich Sam Smith und Calvin Harris auf Platz 1, heute vor genau 8 Jahren, in den britischen Singlecharts. Hier sind die beiden mit Promises.

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1: Ich bin Stefan Schütz. Kanzler Merz hat eindringlich vor der Migrationspolitik der AfD gewarnt. Im Bundestag sagte er, Remigration sei gleichzustellen mit ethnischer Säuberung nach Herkunft und Hautfarbe. Tine Klimach berichtet.
2: AfD-Chefin Alice Weidel hatte vorher, wie so oft, vor allem Migration für die aktuelle Situation in Deutschland verantwortlich gemacht. Kanzler Merz konterte, wenn das wahr würde, was die AfD propagiere, nämlich Remigration, wären die Folgen dramatisch. Dann kann das Handwerk nicht mehr arbeiten, dann arbeitet kein einziges Pflegeheim mehr, dann arbeitet kein einziges Krankenhaus mehr. Das wäre das Ergebnis, so Merz.
1: Wer sein Auto über die Kaskoversicherung reparieren lässt, kann auf einem Teil der Rechnung sitzen bleiben. Das hat der Bundesgerichtshof entschieden. Konkret ging es um einen Fall, in dem eine Frau rund 390 Euro selbst nachzahlen musste, weil die Werkstatt eine zu hohe Rechnung gestellt hatte. Diese habe Positionen abgerechnet, die für die Instandsetzung des Unfallwagens nicht erforderlich gewesen seien, so die Versicherung. Dem folgte der BGH nun. Eine Ferienwohnung etwa über Airbnb oder Booking zu buchen, ist in den letzten Jahren immer beliebter geworden. Diese Kurzzeitvermietungen stehen allerdings im Verdacht, den oft angespannten Mietmarkt in Städten noch mehr zu belasten. Heute hat die EU-Kommission einen Gesetzesvorschlag auf den Weg gebracht, der es den Behörden erleichtern soll, die Vermietung von Ferienunterkünften zu beschränken. Um Verbrechen zu bekämpfen, setzt die bayerische Polizei vorerst weiter auf eine Software des US-Unternehmens Palantir. Der Vertrag, der im April ausgelaufen wäre, wurde um ein Jahr verlängert, so das Innenministerium. Es plant mittelfristig mehr digitale Unabhängigkeit. Das Palantir-Programm verbindet verschiedene Datenbanken und hilft Ermittlern, Muster zu erkennen, Verbindungen zwischen Verdächtigen zu finden und Anschläge zu verhindern. Fußball-Bundesligist VfB Stuttgart ist erfolgreich in die Champions-League-Saison gestartet. Die Schwaben setzten sich gegen den norwegischen Verein Stavanger mit 3:1 durch. Der FC Barcelona mit Trainer Flick gewann 5:1 gegen Feyenoord Rotterdam. Es ist jetzt 9:15. In der Nacht zieht sich der Regen im Süden immer weiter in die Alpen zurück und lässt nach. Die Temperaturen sinken auf 11 bis 5 Grad. Morgen gibt es deutlich mehr Sonne überall bei 16 bis 22 Grad. Am Freitag wird es wechselhaft mit Sonne und Regen. A3 Nürnberg Richtung Passau. Zwischen Regensburg-Universität und Regensburg-Burgweinting hat sich ein Unfall mit mehreren Fahrzeugen ereignet. Vorsicht, es könnten sich Personen auf oder neben der Fahrbahn befinden.
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4: Wir sind so langsam aber sicher auf der Zielgeraden der bayerischen Sommerferien und allmählich geht dann auch der Spätsommer in den Herbst. Über die Tage werden deutlich kürzer und die Nächte allmählich auch kühler und da brauchen auch unter Umständen die ein oder anderen Tiere unsere Unterstützung rund um Balkon und Garten. Welche das sind und wie wir ihnen helfen können, das ist das Thema gleich bei mir in dieser halben Stunde. Ich bin Ralf Hohn, guten Abend 9:00.

0: Die beste Musik für euren Mittwochabend. Ja, so langsam aber sicher kommen sie wieder auf uns zu, ne? Die längeren Abende, wo man dann doch auch wieder sich freut, Zeit abends zu Hause auf der Couch zu verbringen. Aber es gibt dann doch welche, die natürlich draußen nach wie vor unterwegs sind, nämlich die Wildtiere. Und die brauchen gerade, wenn es jetzt so Richtung Herbst geht, auch immer mehr unsere Hilfe. Diana Kramer, welche sind das denn?
1: Alle sogenannten Winterschläfer bereiten sich jetzt auf die kalte Jahreszeit vor. Und dazu gehören zum Beispiel Siebenschläfer, Hamster, die Haselmaus und vor allem Igel. Sie alle müssen sich jetzt möglichst schnell ausreichend Fettreserven anfuttern und gleichzeitig möglichst geschützte Quartiere finden, um die nahrungsarmen Monate dann gut und sicher zu überstehen.
0: Und wie kommen wir Menschen da ins Spiel?
1: Na, fangen wir mal beim Fressen an. Igel brauchen in den nächsten Wochen richtig viel Futter, zum Beispiel Insekten, Larven oder auch kleine Spinnen. Beim Siebenschläfer oder der Haselmaus sind es Beeren, Nüsse und Samen, die sie zumindest jetzt noch ganz gut im Garten, auf Streuobstwiesen oder auch ungemähten Grünflächen finden. Vor allem bei Igeln hilft aber schon jetzt, dass wir mitfüttern. Wer Igel im Garten hat, kann Schalen mit Soldatenfliegenlarven zum Beispiel oder Katzennassfutter hinstellen und auch Wasserschalen. Am besten funktioniert das in Igelhäusern. Die sind nämlich vor Räubern wie Waschbären oder auch Raubvögeln geschützt.
0: Woher weiß ich denn, wie ich das Futter am besten platziere?
1: Also wenn man abends in der Dämmerung Igel beobachtet, zum Beispiel im eigenen Garten, dann erkennt man relativ schnell deren Route. Dort am besten an einem geschützten, ruhigen Platz Futter oder am besten ein Igelhaus platzieren und auf jeden Fall auch darauf achten, dass die eigenen Haustiere, also zum Beispiel der Hund, da nicht rangeht. Also vielleicht auch eine Barriere wie einen kleinen Zaun spannen. In diesem Bereich, aber auch an anderen Stellen im Garten, sollte man auch für sichere Unterschlupfmöglichkeiten sorgen. Also Laub, was ja jetzt schon fällt, anhäufen. Auch Äste machen sich gut. Darunter können Igel oder auch andere Winterschläfer sich dann zurückziehen. Und dort finden sie auch durch Käfer und andere Insekten nochmal Nahrung.
0: Gibt es auch noch Dinge, die ich vielleicht außerhalb oder am Rande meines Grundstücks beachten sollte?
1: Ja, da für Winterschläfer ein ungestörter, sicherer Rückzugsort tatsächlich überlebenswichtig ist, sollte man auch in der Natur jetzt einfach ein bisschen aufmerksamer sein. Also vielleicht nicht mehr ganz unüberlegt überall querfeld einlaufen, denn die Tiere nutzen auch Wiesen, Feldränder, Steinmauern und auch wilde Hecken als Verstecke. Jedes Aufscheuchen und jede Flucht kostet sie sehr viel Energie und die müssen sie sich dann in Form von Futter wieder zurückholen. Also Hunde an die Leine und am besten im Wald und auf Wiesen einfach auf den Wegen bleiben.
0: Wenn jetzt so langsam der Herbst kommt, brauchen auch die Wildtiere unsere Unterstützung. Tipps waren das von Diana Kramer.

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1: Ich bin Stefan Schütz. Kanzler Merz hat eindringlich vor der Migrationspolitik der AfD gewarnt. Im Bundestag sagte er, Remigration sei gleichzustellen mit ethnischer Säuberung nach Herkunft und Hautfarbe. Tine Klimach berichtet.
2: AfD-Chefin Alice Weidel hatte vorher, wie so oft, vor allem Migration für die aktuelle Situation in Deutschland verantwortlich gemacht. Kanzler Merz konterte, wenn das wahr würde, was die AfD propagiere, nämlich Remigration, wären die Folgen dramatisch. Dann kann das Handwerk nicht mehr arbeiten, dann arbeitet kein einziges Pflegeheim mehr, dann arbeitet kein einziges Krankenhaus mehr. Das wäre das Ergebnis, so Merz.
1: Wer sein Auto über die Kaskoversicherung reparieren lässt, kann auf einem Teil der Rechnung sitzen bleiben. Das hat der Bundesgerichtshof entschieden. Konkret ging es um einen Fall, in dem eine Frau rund 390 Euro selbst nachzahlen musste, weil die Werkstatt eine zu hohe Rechnung gestellt hatte. Diese habe Positionen abgerechnet, die für die Instandsetzung des Unfallwagens nicht erforderlich gewesen seien, so die Versicherung. Dem folgte der BGH nun. Das waren die Nachrichten um 5:30. In der Nacht zieht sich der Regen im Süden immer weiter in die Alpen zurück und lässt nach. Die Temperaturen sinken auf 11 bis 5 Grad. Morgen gibt es deutlich mehr Sonne überall bei 16 bis 22 Grad. Am Freitag wird es wechselhaft mit Sonne und Regen.
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4: Also wenn ich mich so an meine Kindheit erinnere, ich finde Märchen sind was Tolles, vor allen Dingen, wenn man die von den eigenen Großeltern erzählt bekommt. Die Welt der Märchen ist ab heute zu Gast in Bad Kissingen. Was da genau passiert, das hört ihr gleich bei mir. Ich bin Ralf Hohn, guten Abend am Mittwoch um 9:45 Uhr.

0: Ich hoffe, ihr macht euch einen gemütlichen Abend mit uns. Das ist das Schöne, finde ich, an unserem Job hier im Radio, wie bei vielen anderen Jobs natürlich auch. Man lernt nie aus. Oder habt ihr gewusst, dass es eine europäische Märchengesellschaft gibt? Ich habe es bisher ehrlich gesagt noch nicht gewusst, aber jetzt weiß ich's. Und die meint, Märchen bringen Menschen zusammen. Und deswegen halten sie ab heute einen internationalen Märchenkongress in Bad Kissingen ab. Veronika Uhlich ist die Kongressleiterin.
1: Also wenn Sie heute ein Märchen hören und es berührt Sie an irgendeiner Stelle, kann es sein, dass es Sie im nächsten Jahr an einer ganz anderen Stelle berührt. Das ist der Grund, warum Märchen auch so oft erzählt werden können. Die Protagonisten werden ja ganz selten beschrieben. Das sind ja alles Figuren, sodass die Zuhörer sehr viel von eigenen Erfahrungen, inneren Bildern in die Geschichte hineinbringen.
0: Wer hat nicht schon alles von uns, vom Prinzen oder der Prinzessin geträumt? Aber Märchen haben noch eine ganz andere Seite. Sie verstecken nicht die dunklen Seiten des Lebens, sondern leiten uns eher an, nach Lösungen zu suchen.
1: Das Wunderbare an Märchen ist, dass sie immer von menschlichen Notsituationen sprechen und ganz viele, auch nicht unbedingt logische oder für uns moralisch sinnvolle Wege und Lösungswege aufzeigen. Ich denke da zum Beispiel an den Froschkönig, weil die Königstochter den Frosch gegen die Wand wirft. Das ist eine Lösung, die gesellschaftlich eigentlich erstmal überdacht werden sollte.
0: Zum Glück gab's ja hinterher dann noch einen Kuss. Und wenn ihr auch kleine Märchenfans zu Hause habt, hier kommt noch ein Profi-Tipp von der Erzählerin.
1: Also für die ganz Kleinen liebe ich zum Beispiel der Kobold und die Ameise. Das ist ein Märchen, wo ein Kobold in einen Fuchsbau reingeht und der Fuchs nicht mehr da rein kann und dann den Bären holt, den Wolf holt und die haben alle Angst vorm Kobold. Und zum Schluss kriecht die Ameise hinein, zwickt und zwackt den Kobold und der läuft hinaus und der Fuchs kann wieder in seinen Fuchsbau.
0: Bis Sonntag stehen jede Menge Märchen in Bad Kissingen auf dem Programm. Es dürfen auch viele Märchenfreunde kommen. Es gibt nicht nur wissenschaftliche Vorträge, sondern das eine oder andere Mal heißt es auch mit Sicherheit. Und wenn sie nicht gestorben sind, Punkt, Punkt, Punkt.

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1: Ich bin Florian Klaus. Ab Januar sollen Bürgerinnen und Bürger ihren Personalausweis auch auf dem Smartphone hinterlegen können. Die dafür vorgesehene App heißt DU und ist freiwillig. Nutzer können sich damit unter anderem online ausweisen, ihr Alter nachweisen, Verträge abschließen oder ein Bankkonto eröffnen. Später sollen weitere Dokumente wie der Führerschein hinzukommen. Der Grenzübergang Rheinfelden-Autobahn ist nach einem Sprengstofffehlalarm wieder geöffnet worden. Spürhunde hatten am Mittag an einem Auto angeschlagen, gefährliche Stoffe sind aber nicht gefunden worden. Die Autobahn 861 zwischen Deutschland und der Schweiz war deshalb stundenlang komplett gesperrt. Auf beiden Seiten bildeten sich kilometerlange Staus. Die Fahnen stehen auf Halbmast. Mit einem Trauerzug durch Oslo ist Norwegens verstorbener König Harald an seine letzte Ruhestätte geleitet worden. Der Abschied des vom Volk geliebten Monarchen verlief tränenreich. Julia Weschenbach berichtet.
2: Zehntausende Zuschauer verfolgten den Trauerzug vom Schloss zur Domkirche in Oslo. Andächtige Stille herrschte, als der Sarg von König Harald von einem Auto im Schritttempo durch die Stadt gezogen wurde. Hinter ihm gingen neben der Königsfamilie ein großer Teil des europäischen Hochadels. In der Kirche wurde es emotional.
1: Das Risiko für eine Social-Media-Sucht ist bei jungen Menschen stark gestiegen. Laut einer YouGov-Studie zeigt mittlerweile mehr als die Hälfte der Gen Z problematische oder krankhafte Nutzungsmuster. Vor einem Jahr war es noch ein Viertel. Besonders betroffen sind junge Männer mit 58%. In der Gesamtbevölkerung blieb der Anteil mit 16% nahezu unverändert. Fußball-Bundesligist VfB Stuttgart ist erfolgreich in die Champions-League-Saison gestartet. Die Schwaben setzten sich gegen den norwegischen Verein Viking Stavanger mit 3:1 durch. Alle drei Treffer für Stuttgart erzielte Ermedin Demirovic. Zweimal kam die Vorlage vom Nationalspieler Dennis Undaf. Der FC Barcelona mit Trainer Hansi Flick gewann 5:1 gegen Feyenoord Rotterdam. Es ist jetzt 9:50. Nach und nach zieht sich der Regen im Süden immer weiter in die Alpen zurück und lässt nach. Die Temperaturen sinken auf 11 bis 5 Grad. Morgen gibt es deutlich mehr Sonne überall bei 16 bis 22 Grad. Am Freitag wird es wechselhaft mit Sonne und Regen. Auf der A3 Nürnberg Richtung Passau zwischen Regensburg-Universität und Regensburg-Burgweinting hat es einen Unfall mit mehreren Fahrzeugen gegeben. Der mittlere Fahrstreifen ist blockiert, hier bitte vorsichtig fahren. Und auf der A94 München Richtung Passau zwischen Paschtetten und Dorfen ist die Richtungsfahrbahn gesperrt. Hier laufen Bauarbeiten bis zum Morgen. Allen unterwegs eine gute Fahrt. 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
4: Seit vielen Jahren ist er schon für gute Laune Sommermusik bekannt. Alvaro Soler, gleich dann auch hier bei uns auf der Playlist mit Machia. Und vorher geht's ins Jahr 1984. Mary Head hat damals nicht nur mitgespielt im Musical Chess, sondern auch den Titelsong gesungen. Das Musical übrigens damals geschrieben von Björn und Benny von ABBA. Hier ist Mary Head, war damals Ende 84 auch bei uns eine Nummer 1 in den deutschen Singlecharts. Hier ist One Night in Bangkok. Ich bin Ralf Hoden. Servus.

0: die großartige Celine Dion. Guten Abend am Mittwoch. Morgen kommen wieder neue Filme bei uns in die bayerischen Kinos. Finding Emily wäre zum Beispiel so ein Film. Um was es geht, weiß Ronny Thorau.
1: Was richtig Herzerwärmendes für die Herbsttage verspricht Finding Emily.
2: Gestern habe ich ein Mädchen namens Emily kennengelernt. Es war, als hätte die Zeit still gestanden.
1: Ein junger Musiker verliebt sich in eine Emily, hat dann aber nur ihre unvollständige Telefonnummer.
2: Sie kommt nicht an.
3: Da fehlt doch eine Ziffer.
2: Da fehlt eine Ziffer. Wie jetzt? Das ist nicht lustig.
1: Er kennt zwar ihre Uni und ihren Vornamen, nur ist Emily als Vorname so beliebt, dass die Suche länger dauern kann. Aber wenigstens hilft ihm eine falsche Emily.
3: Dieser Kerl ist das lang ersehnte Fallbeispiel. Ich helfe dir dabei.
1: In der Romantikkomödie Finding Emily läuft durchaus einiges vorhersehbar ab. Aber die Story hat auch ein paar nette, moderne Einfälle. Die Darsteller sprühen vor Charme und der Soundtrack, der reißt richtig mit.
2: Ich schicke eine E-Mail an jede Emily an der Universität und stelle eine Frage, die nur sie beantworten kann.
4: Jetzt reden wir mal über diesen E-Mail-Typen.
3: Ist er ein Lustmolch oder ein Sittenstolch?
0: Ja, dann hoffen wir, dass die richtige Emily dann auch noch gefunden wird. In Finding Emily ab morgen zu sehen bei uns in den bayerischen Kinos.

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1: Ich bin Florian Klaus. Ab Januar sollen Bürgerinnen und Bürger ihren Personalausweis auch auf dem Smartphone hinterlegen können. Die dafür vorgesehene App heißt DU und ist freiwillig. Nutzer können sich damit unter anderem online ausweisen, ihr Alter nachweisen, Verträge abschließen oder ein Bankkonto eröffnen. Später sollen weitere Dokumente wie der Führerschein hinzukommen. Der Grenzübergang Rheinfelden-Autobahn ist nach einem Sprengstofffehlalarm wieder geöffnet worden. Spürhunde hatten am Mittag an einem Auto angeschlagen, gefährliche Stoffe sind aber nicht gefunden worden. Die Autobahn 861 zwischen Deutschland und der Schweiz war deshalb stundenlang komplett gesperrt. Auf beiden Seiten bildeten sich kilometerlange Staus. Das waren die Nachrichten um 5:30. Nach und nach zieht sich der Regen im Süden immer weiter in die Alpen zurück und lässt nach. Die Temperaturen sinken auf 11 bis 5 Grad. Morgen gibt's deutlich mehr Sonne überall bei 16 bis 22 Grad. Am Freitag wird es wechselhaft mit Sonne und Regen.
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3: Die Commodores habe ich gleich für euch mit Night Shift aus den 80ern. Vorher gibt's J-Lo, Jennifer Lopez mit Let's Get Loud. Und das ist auch Musik aus einem der Kult-Tanzfilme der 80er. Da gab's ja eigentlich drei so richtig erfolgreiche. Allem voran Dirty Dancing, dann Flashdance und natürlich auch dieser Film hier, Footloose, zu dem Kenny Loggins damals den Titelsong geschrieben hat. Den hören wir jetzt um kurz nach 10:30 am Mittwochabend. Hier ist Kenny Loggins und Footloose.

Die Commodores und Night Shift. An dieser Stelle einen schönen Gruß an alle diejenigen, die vielleicht vor gut einer halben Stunde, dreiviertel Stunde in die Nachtschicht gegangen sind. Auch euch begleiten wir natürlich durch die Nacht, logischerweise. Jetzt gleich mit einem der Ohrwürmer der 90er. Ein Titel, der heute vor genau 30 Jahren, nämlich am 9. September 1996, zum ersten Mal in den deutschen Singlecharts aufgetaucht ist, von der Formation OMC. Der Titel How Bizarre. Der Titel schwappte aus Neuseeland zu uns nach Europa und nach Deutschland rüber. Und im Gegensatz zu uns hatten OMC in Neuseeland noch zwei weitere Hits.

Ja, bei uns haben die Titel es nicht mehr in die Charts geschafft, aber dafür der eine, der ganz große Hit und der dann zum richtigen Ohrwurm wurde. Wie seltsam, oder auf Englisch, how bizarre, how bizarre. Heute vor 30 Jahren zum ersten Mal in den deutschen Charts aufgetaucht und er hat es immerhin bis auf Platz 2 geschafft.

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1: Ich bin Florian Klaus. Nach der Serie von Sabotageangriffen auf das Stromnetz fordert RWE-Chef Markus Kreber einen besseren Schutz kritischer Infrastruktur. Er hat konkret Transparenzgesetze kritisiert, die die kritische Infrastruktur öffentlich machen. Außerdem forderte er mehr Überwachungsmöglichkeiten auch im öffentlichen Raum, um Bedrohungslagen früher zu erkennen. Ab dem kommenden Jahr sollen wir in Deutschland statt dem Personalausweis auch das Handy vorzeigen können. Ab dem 2. Januar soll der Ausweis in einer App namens DU gespeichert werden können. Das ist Teil eines EU-Projekts, wonach jedes Land eine Anwendung für digitale Ausweise auf dem Smartphone bereitstellen muss. Die Plastikkarten könnten dann daheim bleiben. Neben dem Perso soll das später auch etwa für den Führerschein gelten. Nach der Landtagswahl in Sachsen-Anhalt will das BSW mit der AfD über eine mögliche Zusammenarbeit sprechen. Der Landesvorstand habe beschlossen, seiner Linie treu zu bleiben und mit allen Parteien das Gespräch zu suchen, sagte ein Sprecher. Die anderen Parteien im neuen Landtag hatten Gespräche mit der AfD abgelehnt. Ungünstiger könnte der Zeitpunkt für die SPD wohl kaum sein. 1,5 Wochen vor der Wahl in Berlin hat die Staatsanwaltschaft Hannover Ermittlungen gegen Spitzenkandidat Krach aufgenommen. Er wies es als haltlos zurück, dass er sich bei einer Auftragsvergabe im Zusammenhang mit einem Krankenhaus beeinflussen habe lassen. Es habe eine Spende gegeben, die aber innerhalb von 24 Stunden zurücküberwiesen worden sei. Den Zeitpunkt der Ermittlungen nannte er sehr ungewöhnlich. Fußball-Bundesligist Stuttgart hat den erhofften Auftaktsieg in der Champions League feiern können. Mit 3:1 haben die Schwaben Viking Stavanger aus Norwegen geschlagen. Einen großen Anteil daran hatte Ermedin Demirovic, der alle 3 Tore geschossen hat. Er sagte nach dem Spiel bei DAZN:
2: Als Mannschaft können wir richtig stolz darauf sein, dass wir einen Gegner zu Hause klar geschlagen haben, würde ich sagen. Auch wenn es hinten raus einige Situationen gab, wo wir hätten besser machen können, defensiv als auch offensiv.
1: Ziel Nummer 1 für die Stuttgarter sei es jetzt, die Gruppenphase zu überstehen. Es ist jetzt 11:15. Nach und nach zieht sich der Regen im Süden immer weiter in die Alpen zurück und lässt nach. Die Temperaturen sinken auf 11 bis 5 Grad. Morgen gibt's deutlich mehr Sonne überall bei 16 bis 22 Grad. Am Freitag wird es wechselhaft mit Sonne und Regen. Der A94 München Richtung Passau. Zwischen Paschtetten und Dorfen ist bis zum Morgen die Richtungsfahrbahn gesperrt. Es laufen hier Bauarbeiten. Allen unterwegs eine gute Fahrt.
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3: Ellie Goulding hören wir gleich mit Musik aus dem Film Soundtrack 50 Shades of Grey mit Love Me Like You Do. Und den Anfang macht Mr. Reibeisenstimme Joe Cocker. Ich bin Ralf Hohn. Hallo.
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0: 1987 war das eine erfolgreiche Schmachtballade damals von Glenn Medeiros. Nothing's gonna change my love for you am späten Mittwochabend. Ja, ja, so langsam wird's herbstlich. Die Temperaturen werden nachts jetzt auch schon immer mehr und häufiger einstellig. Aber ich denke mal, der eine oder andere versucht dann doch noch so viele Sonnenstrahlen wie möglich zu erhaschen. Denn so langsam ist er dann doch vorbei. Der Sommer, nächste Woche Dienstag geht die Schule wieder los hier bei uns in Bayern. Euer Sommerfazit?
1: Mein Sommerfazit? Für mich ein perfekter Sommer, weil ich die Sonne liebe. Für die Natur vielleicht nicht so sehr.
2: Zu heiß.
3: Heiß, trocken und wenig Wasser.
2: Zu heiß. Gut, es war heiß, aber die Deutschen beschweren sich ja gerne über das Wetter. Ich versuche das mal nicht zu tun.
4: War schön. Wir waren wandern, wir waren rodeln, Sommerrodeln.
5: Super. Von mir aus könnte es bis November so weitergehen.
6: An sich immer wieder eine schöne Zeit, auch die Stadt neu zu erleben. Aber Fazit sind immer zu kurz.
0: Zu heiß, zu kurz, ja, zu motzen gibt's irgendwie immer was, ne? Irgendwie, klar, er war schon wirklich sehr, sehr warm, der Sommer. Ja, schauen wir mal, was denn der Herbst uns bringt und vor allen Dingen auch der Winter, da gibt's ja auch schon so die ersten Prognosen, ne, dass es besonders kalt werden könnte, aber ich finde, dafür ist es vielleicht tatsächlich auch noch ein bisschen früh, um das zu prognostizieren. Nutzen wir also wirklich noch die letzten Sonnenstrahlen, sprich auch den Altweibersommer.

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1: Ich bin Florian Klaus. Nach der Serie von Sabotageangriffen auf das Stromnetz fordert RWE-Chef Markus Kreber einen besseren Schutz kritischer Infrastruktur. Er hat konkret Transparenzgesetze kritisiert, die die kritische Infrastruktur öffentlich machen. Außerdem forderte er mehr Überwachungsmöglichkeiten auch im öffentlichen Raum, um Bedrohungslagen früher zu erkennen. Ab dem kommenden Jahr sollen wir in Deutschland statt dem Personalausweis auch das Handy vorzeigen können. Ab dem 2. Januar soll der Ausweis in einer App namens DU gespeichert werden können. Das ist Teil eines EU-Projekts, wonach jedes Land eine Anwendung für digitale Ausweise auf dem Smartphone bereitstellen muss. Die Plastikkarten könnten dann daheim bleiben. Neben dem Perso soll das später auch etwa für den Führerschein gelten. Das waren die Nachrichten um halb. Nacht zieht sich der Regen im Süden immer weiter in die Alpen zurück und lässt nach. Die Temperaturen sinken auf 11 bis 5 Grad. Morgen gibt es deutlich mehr Sonne überall bei 16 bis 22 Grad. Am Freitag wird es wechselhaft mit Sonne und Regen.
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3: Wir kennen ihn einerseits als Mitglied von Take That, andererseits aber auch als Solokünstler. Gleich hören wir ihn nämlich. Gary Barlow mit Let Me Go nach den Pet Shop Boys aus den 90ern. Und Go West, der Titel ja im Original damals von Village People. Da war er nicht so wirklich erfolgreich. Aber 1993 haben die Pet Shop Boys mit ihrer Coverversion sogar eine Nummer 1 daraus gemacht. Ich bin Ralf Hohn. Hallo.

0: Ja, so ganz langsam lassen wir ihn ausklingen diesen Mittwochabend mit Musik von Tracy Chapman und Fast Car. Morgen laufen wieder neue Filme an in den Kinos hier bei uns in Bayern. Wir haben euch heute Abend schon ein paar vorgestellt. Einen hätte ich jetzt hier noch im Petto. Wie wäre es mit Frühstück bei Audrey? Ronny Thorau.
1: Bist du glücklich mit Audrey?
2: Ja. Dieser Mann hat nur Gutes von seiner Frau zu berichten.
3: Ja, Audrey liebt mich, wie ich bin.
2: Einziger Haken, seine Frau ist eine Silikon-Sexpuppe, die allerdings irgendwann plötzlich die Augen aufmacht.
4: Guten Morgen, mein Schatz.
2: Frühstück bei Audrey ist eine sehr unterhaltsame französische Komödie, die sich um Fragen wie Einsamkeit und die Illusion von perfekten Partnern dreht. Im Zeitalter von KI-Ersatzpartnern hat das ja eine ganz neue Aktualität.
4: Hast du deshalb eine Puppe, damit sie dich nicht verlässt?
0: Ja, klingt doch sehr unterhaltsam, oder? Frühstück bei Audrey, ab morgen zu sehen bei uns in den Kinos. Das war's von mir. Ich räume den Platz jetzt für Jörg Hofmann. Der begleitet euch durch die Nacht bis um 6 in der Früh. Mein Name ist Ralf Hohn. Ich sage tschüss, bis morgen Abend.

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1: Ich bin Florian Klaus. Der Berliner SPD-Spitzenkandidat Krach hat den Vorwurf der Bestechlichkeit zurückgewiesen. Die Staatsanwaltschaft Hannover hat kurz vor der Wahl Ermittlungen gegen ihn aufgenommen. Krach zufolge geht es wohl um die Auftragsvergabe bei einem Gesundheitszentrum. Es habe damals eine Spende gegeben, die aber sofort zurücküberwiesen worden sei. Die Unterstellung, er habe sich beeinflussen lassen, wies er als haltlos zurück. Wenige Stunden nach der Beisetzung seines Vaters König Harald hat sich der neue norwegische König Håkon auf dem Schlossbalkon gezeigt. Tausende Menschen haben minutenlang applaudiert, als er gemeinsam mit seiner Frau Königin Mette-Marit herauskam. König Harald war zuvor nach einer Trauerprozession durch Oslo und einem Gottesdienst beigesetzt worden. Er war im Alter von 89 Jahren gestorben. Eine Weltkriegsbombe hat in Hamburg den Zugverkehr erheblich gestört. Inzwischen ist sie entschärft, wie die Feuerwehr mitgeteilt hat. Die 500-Pfund-Bombe hatte auf einer Baustelle an einer wichtigen Bahnstrecke gelegen, die Hamburg mit dem Norden und dem Westen Schleswig-Holsteins verbindet. In Köln ist der Deutsche Fernsehpreis verliehen worden. Unter den Preisträgern sind unter anderem der Entertainer Stefan Raab, die Moderatorin Laura von Torra und Talkmaster Markus Lanz. Letzterer äußerte sich auch kurz zur politischen Lage Deutschlands. Er erlebe viele Leute, die sehr unsicher seien. Sein Appell: Fürchtet euch nicht. Auch Preisträger Fabian Köster wurde politisch und rief dazu auf, gegen Hass, Hetze und Feinde der Demokratie laut zu sein. Dreimal Demirovic. Mit einem Dreierpack hat der Stuttgarter Ermedin Demirovic sein Team zum Auftaktsieg in der Ligaphase der Fußball-Champions League geschossen. 3:1 war der Endstand gegen Viking Stavanger. Seine Königsklassenpremiere konnte der VfB-Neuzugang Grischa Prümel feiern. Er sagte danach bei DAZN:
2: Also das sind Momente, die für ewig bleiben und davon hat man immer geträumt. Jetzt ist man selber auf der Bühne und ich konnte es genießen.
1: Die weiteren Ergebnisse: Liverpool Atletico Madrid 2:1, Neapel Arsenal 0:1, Paris Bratislava 6:1, Sporting Lissabon Galatasaray Istanbul 3:1 und Barcelona Rotterdam 5:1. Es ist jetzt kurz nach 12. Der Regen zieht sich im Süden immer weiter in die Alpen zurück und lässt nach. Die Tiefstwerte liegen bei 11 bis 5 Grad. Tagsüber zeigt sich häufiger die Sonne bei 16 bis 22 Grad. Am Freitag wird es wechselhaft mit Sonne und Regen. Auf der A8 München Richtung Salzburg. Zwischen Neukirchen und Anger staut es sich auf 2 Kilometern. Es dauert hier etwa 20 Minuten länger. Auf der A73 Suhl Richtung Bamberg. Zwischen dem Dreieck Suhl und Suhl Zentrum hat es einen Unfall gegeben. Hier bitte vorsichtig fahren, es liegt ein totes Tier auf der Fahrbahn. Auf der A94 München Richtung Passau. Zwischen Paschtetten und Dorfen ist die Richtungsfahrbahn gesperrt. Hier laufen noch bis etwa 5 Uhr morgens Bauarbeiten. Und auf der A99 Westumfahrung München Richtung Nürnberg. Zwischen München-Neuherberg und dem Kreuz München-Nord bitte aufpassen, da hat es einen Unfall gegeben. Allen unterwegs eine gute Fahrt.

kurz nach Mitternacht am Donnerstag in der Früh. Ich bin Jörg Hofmann und als Papa sehr wohl in diesen Tagen doppelt und dreifach gefordert. Für die Tochter geht's in weniger als einer Woche in die 7. Klasse des Gymnasiums und dementsprechend laufen dazu auch schon die ersten Vorbereitungen. Für alle, denen es ähnlich geht, hat die Kollegin Elisa Schuh ein paar Tipps, damit zumindest die ewige Diskussion um den Pausensnack vielleicht ein bisschen weniger stressig wird. Ich habe so lange gute Musik für euch von Coldplay und vorher Katrina and the Waves, Walking on Sunshine. Guten Frühstart.

0: Hallo zum Start in den Donnerstag. Ich bin Jörg Hofmann und ganz ehrlich, ich habe das immer gehasst, wenn nach 6, 6,5 Wochen Ferien die Eltern dann immer angefangen haben zu sagen, ja, nächste Woche, da weht dann wieder ein anderer Wind, dann startet wieder der Ernst des Lebens. Heute stehe ich auf der anderen Seite und ja, da geht's tatsächlich schon los, dieser Tage. Hefte, Einbände, Stifte und, ganz wichtig, eine neue Brotbox soll her. Vor allem da gerne auch schon mal Gedanken machen, was denn rein soll, damit die nicht immer wieder voll mit nach Hause gebracht wird, diese Brotbox. Elisa Schuh, du hast dich mal informiert, was in der perfekten Brotbox drin wäre.
1: Also ich kann direkt sagen, dass es nicht die eine perfekte Pausenbox gibt. Erstmal kommt es natürlich darauf an, was das Kind gerne isst und was gewohnheitsmäßig zu Hause auf den Teller kommt. Das kann also Vollkornbrot, genauso gut aber auch Falafel, Reisbällchen oder ein Wrap sein. Als Struktur kann man die Box aber so befüllen. Einen Sattmacher aus Getreide, eine Portion Eiweiß, das kann zum Beispiel Käse sein, und dann Obst und Gemüse. Über ein kleines Extra freuen sich Kinder auch immer.
0: Apropos kleine Extras, Süßigkeiten ja oder nein? Und dann sehe ich auf Social Media ganz oft Bilder dieser ja perfekten Brotboxen, in denen alles in Herzchen- und Sternenform hergerichtet ist. Braucht's das?
1: Wenn es von der Schule keine klaren Vorgaben zu Süßigkeiten gibt, hängt das von den eigenen Regeln ab. Generell kann aber auch Obst als gesunde, süße Alternative funktionieren. Und natürlich finden Kinder es toll, wenn es in der Pausenbox möglichst bunt und appetitlich aussieht. Aber die Mühe, jetzt alles in eine bestimmte Form auszustechen, das muss ich mir nicht unbedingt antun. Wichtiger ist, dass das Essen mundgerecht geschnitten ist. Kleine Apfelstücke landen zum Beispiel eher im Kindermund als ein ganzer Apfel.
0: Du, bei uns ist die Zeit morgens oft wirklich knapp. Hast du vielleicht Ideen für Rezepte, die sich gut vorbereiten lassen und trotzdem gut und frisch schmecken?
1: Ein gesundes Bilcher Müsli kann man gut am Vorabend einweichen lassen. Morgens kommt dann nur noch Quark und etwa ein frischer Apfel dazu. Im Internet gibt es auch viele Rezepte zu gesunden Müsli-Riegeln, die vorgebacken und dann auch eingefroren werden können. Auch Quarkpfannkuchen oder Wraps kann ich super am Vorabend vorbereiten. Wenn das Kind schon etwas älter ist, kann es natürlich auch morgens mithelfen. Dann kann es auch gleich selbst entscheiden, was in die Pausenbox kommt.
0: Na ganz toll, jetzt hab sogar ich Hunger. Ich werde mal sehen, ob wenigstens noch Kaffee da ist. Euch einen guten Frühstart in den Donnerstagmorgen, jetzt mit One Republic und Need Your Love.

0: Ich bin Florian Klaus.
1: Der Berliner SPD-Spitzenkandidat Krach hat den Vorwurf der Bestechlichkeit zurückgewiesen. Die Staatsanwaltschaft Hannover hat kurz vor der Wahl Ermittlungen gegen ihn aufgenommen. Krach zufolge geht es wohl um die Auftragsvergabe bei einem Gesundheitszentrum. Es habe damals eine Spende gegeben, die aber sofort zurücküberwiesen worden sei. Die Unterstellung, er habe sich beeinflussen lassen, wies er als haltlos zurück. Wenige Stunden nach der Beisetzung seines Vaters König Harald hat sich der neue norwegische König Haakon auf dem Schlossbalkon gezeigt. Tausende Menschen haben minutenlang applaudiert, als er gemeinsam mit seiner Frau Königin Mette-Marit herauskam. König Harald war zuvor nach einer Trauerprozession durch Oslo und einem Gottesdienst beigesetzt worden. Er war im Alter von 89 Jahren gestorben. Das waren die Nachrichten um 5:30. Zieht sich im Süden immer weiter in die Alpen zurück und lässt nach. Die Tiefstwerte liegen bei 11 bis 5 Grad. Tagsüber zeigt sich häufiger die Sonne bei 16 bis 22 Grad. Am Freitag wird es wechselhaft mit Sonne und Regen.
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3: Sing My Song kennt, glaube ich, jeder. Etablierte Künstler nehmen sich Songs von anderen Künstlern mal unter ihre Fittiche und singen dann eben ihre ganz eigene Version oder Interpretation davon. Ja, mal mehr, mal weniger gut, aber eigentlich nie so, dass sich einer der interpretierenden Künstler jetzt dafür schämen müsste. Jetzt hat ganz in dieser Form ein, durchaus erfolgreicher Künstler das mal spontan auf der Bühne so gemacht, und zwar im Rahmen einer seiner Konzerte, und hat sich am Ende offenbar dafür geschämt. Welcher Sänger hier welchen Song gecovert hat und warum er es geheim halten wollte, das sage ich euch gleich, jetzt nach 3 Songs. Schönen Donnerstagmorgen wünscht Jörg Hofmann.

0: Die Bee Gees mit Paying the Price of Love in eurem Nachtradio. Paddy, also Michael Patrick Kelly, er will eigentlich nicht, dass ihr es erfahrt, aber ich verrat's euch trotzdem, nämlich welchen Song er kürzlich bei einem seiner Konzerte gecovert hat. Erst hat er ja zu seiner Entschuldigung gesagt, dass sich seine Band das Lied von ihm gewünscht hat.
1: Ich kenne den Scheißtext nicht, aber ich gebe mir Mühe. Also falls ihr den kennt, bitte singt alles mit und bloß nicht auf YouTube hochladen. Dann dürft ihr nie wieder auf ein Konzert von mir kommen. Haben wir ein Einverständnis? Sind wir uns da einig? Das, was hier passiert, bleibt auch hier, ja? Ich kenne den Scheißtext nicht, aber ich gebe mir Mühe. Also falls ihr den kennt, bitte singt alles mit und bloß nicht auf YouTube hochladen. Dann dürft ihr nie wieder auf ein Konzert von mir kommen. Haben wir ein Einverständnis? Sind wir uns da einig? Das, was hier passiert, bleibt auch hier, ja?
0: Tja, natürlich kursieren jetzt Videos davon. Was ist das also für ein schlimmer Song, den Michael Patrick Kelly da gesungen hat? Hier, bitteschön.

Michael Patrick Kelly hat also Run to You von Bryan Adams gesungen und ich finde auch noch ziemlich gut. Also nichts, wofür man sich genieren müsste. Wir hören jetzt vergleichsweise mal das Original von Bryan Adams aus dem Jahr 84. Ich bin Jörg Hofmann. Schönen Montagmorgen.

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1: Ich bin Florian Klaus. Mehr als ein Viertel der Menschen in Deutschland sagt, als nächstes Auto will ich wahrscheinlich ein Elektrofahrzeug anschaffen. Das geht aus einer Studie hervor. Mehr als die Hälfte der Befragten gab hierzulande an, sich mehr mit dem Kauf eines E-Autos zu beschäftigen als noch vor einem Jahr. Wichtigste Gründe dafür waren Fortschritte bei Reichweite und Ladegeschwindigkeit, steigende Spritpreise und das verbesserte Ladenetz. Was vor der Wahl galt, gilt auch nach der Wahl. CDU, SPD, Grüne und Linke lehnen eine Zusammenarbeit mit der AfD in Sachsen-Anhalt weiterhin ab. Vertreter der vier Parteien haben Gesprächsangebote über eine Regierungsbildung ausgeschlagen. Tine Klimach berichtet.
2: Nach wie vor ist also offen, wie es politisch in Sachsen-Anhalt weitergeht. Wenn es keine Überläufer von anderen Fraktionen gibt, könnte die AfD wohl nur auf das BSW als möglichen Partner hoffen. Man sei grundsätzlich bereit, mit allen Parteien zu sprechen, sagte BSW-Spitzenkandidat Thomas Schulze zuletzt.
1: Ein BSW-Sprecher hat dieses Vorhaben auch nochmal bestätigt. Die Polizei hat bei einem Einsatz in Meerbusch bei Düsseldorf geschossen. Eine Person soll dabei schwer verletzt worden sein. Der Vorfall ist in der Nähe der Polizeiwache passiert. Warum geschossen wurde und was genau vorgefallen ist, dazu wollte die Polizei am Abend noch keine Angaben machen. Aus Gründen der Neutralität ermittelte das Polizeipräsidium Düsseldorf. Der Chef des CDU-Arbeitnehmerflügels Radke fordert bei der geplanten Steuerreform der Bundesregierung deutlich stärkere Entlastungen für die Bürger. Die Pläne blieben bisher weit hinter dem zurück, was nötig wäre, sagte er der Rheinischen Post. Es brauche mehr als mikroskopische Entlastungen, die man bestenfalls erahnen könne, so Radke. Um das zu finanzieren, forderte er, Subventionen abzubauen und auf die höhere Mütterrente zu verzichten. Fußball-Bundesligist VfB Stuttgart ist erfolgreich in die Champions-League-Saison gestartet. Die Schwaben setzten sich gegen den norwegischen Verein Viking Stavanger mit 3:1 durch. Alle drei Treffer für Stuttgart erzielte Ermedin Demirovic. Zweimal kam die Vorlage vom Nationalspieler Dennis Undav. Der FC Barcelona mit Trainer Hansi Flick gewann 5:1 gegen Feyenoord Rotterdam. Es ist jetzt 1:15. Der Regen zieht sich im Süden immer weiter in die Alpen zurück und lässt nach. Die Tiefstwerte liegen bei 11 bis 5 Grad. Tagsüber zeigt sich häufiger die Sonne bei 16 bis 22 Grad. Am Freitag wird es wechselhaft mit Sonne und Regen. Der A8 München Richtung Stuttgart. Zwischen Dachau, Fürstenfeldbruck und Sulzemoos steht ein defektes Auto. Hier bitte vorsichtig fahren. Das gleiche gilt auf der A70 Bamberg Richtung Schweinfurt-Werneck an der Ausfahrt Haßfurt. Dann auf der A73 Suhl Richtung Bamberg. Zwischen dem Dreieck Suhl und Suhl Zentrum hat es einen Unfall gegeben. Hier liegt ein totes Tier auf der Fahrbahn. Auf der A94 München Richtung Passau. Zwischen Paarstetten und Dorfen ist die Richtungsfahrbahn gesperrt. Hier laufen noch Bauarbeiten bis etwa gegen 5. Und auf der A99 Westumfahrung München Richtung Nürnberg. Zwischen München-Neuherberg und München-Fröttmanning-Nord wird ein Unfall aufgenommen. Hier bitte aufpassen. Allen unterwegs eine gute Fahrt.
3: Guten Start in euren Donnerstag, heute der 10. September. Ich bin Jörg Hofmann und warne euch an dieser Stelle vor, bitte nicht wundern, wenn heute im Verlauf des Tages das mal so klingt. Oder so. Heute ist nämlich wieder Warntag in Deutschland, verbunden mit einem bundesweiten Probealarm. Das heißt, euer Handy kann entsprechend vibrieren oder auch klingeln oder auch die ein oder andere Sirene bei euch um die Ecke könnte mal losgehen. Geplant ist das alles auf ca. 11 Uhr. Um 11.45 Uhr soll dann die Entwarnung folgen.

0: Mit Gigi D'Agostino und La Passion durch den frühen Donnerstagmorgen. Ich bin Jörg Hofmann und habe gleich mal einen Tipp für den Donnerstagabend, nämlich Kino. Die Neustarts diese Woche, vorgestellt vom Kollegen Ronny Thorau.
1: Was richtig Herzerwärmendes für die Herbsttage verspricht Finding Emily.
2: Gestern habe ich ein Mädchen namens Emily kennengelernt. Es war, als hätte die Zeit still gestanden.
1: Ein junger Musiker verliebt sich in eine Emily, hat dann aber nur ihre unvollständige Telefonnummer.
2: Sie kommt nicht an.
3: Da fehlt doch eine Ziffer.
2: Wie jetzt? Das ist nicht lustig.
1: Er kennt zwar ihre Uni und ihren Vornamen, nur ist Emily als Vorname so beliebt, dass die Suche länger dauern kann. Aber wenigstens hilft ihm eine falsche Emily.
3: Dieser Kerl ist das lang ersehnte Fallbeispiel. Ich helfe dir dabei.
1: In der Romantikkomödie Finding Emily läuft durchaus einiges vorhersehbar ab. Aber die Story hat auch ein paar nette, moderne Einfälle. Die Darsteller sprühen vor Charme und der Soundtrack, der reißt richtig mit.
2: Ich schicke eine E-Mail an jede Emily an der Universität und stelle eine Frage, die nur sie beantworten kann.
4: Jetzt reden wir mal über diesen E-Mail-Typen.
3: Ist er ein Lustmolch oder ein Sittenstolch?

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1: Ich bin Florian Klaus. Mehr als ein Viertel der Menschen in Deutschland sagt, als nächstes Auto will ich wahrscheinlich ein Elektrofahrzeug anschaffen. Das geht aus einer Studie hervor. Mehr als die Hälfte der Befragten gab hierzulande an, sich mehr mit dem Kauf eines E-Autos zu beschäftigen als noch vor einem Jahr. Wichtigste Gründe dafür waren Fortschritte bei Reichweite und Ladegeschwindigkeit, steigende Spritpreise und das verbesserte Ladenetz. Was vor der Wahl galt, gilt auch nach der Wahl. CDU, SPD, Grüne und Linke lehnen eine Zusammenarbeit mit der AfD in Sachsen-Anhalt weiterhin ab. Vertreter der vier Parteien haben Gesprächsangebote über eine Regierungsbildung ausgeschlagen. Tine Klimach berichtet.
2: Nach wie vor ist also offen, wie es politisch in Sachsen-Anhalt weitergeht. Wenn es keine Überläufer von anderen Fraktionen gibt, könnte die AfD wohl nur auf das BSW als möglichen Partner hoffen. Man sei grundsätzlich bereit, mit allen Parteien zu sprechen, sagte BSW-Spitzenkandidat Thomas Schulze zuletzt.
1: Ein BSW-Sprecher hat dieses Vorhaben auch nochmal bestätigt. Das waren die Nachrichten um 5:30. Zieht sich im Süden immer weiter in die Alpen zurück und lässt nach. Die Tiefstwerte liegen bei 11 bis 5 Grad. Tagsüber zeigt sich häufiger die Sonne bei 16 bis 22 Grad. Am Freitag wird es wechselhaft mit Sonne und Regen.
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4: Das Nachtradio hier mit Jörg Hofmann am frühen Donnerstagmorgen. Der Tag, an dem die Staaten den National Swap Ideas Day haben, also den Tausche-Ideen-Austag. Den könnten wir eigentlich mal übernehmen. Es könnte ja was Gutes dabei rauskommen. Jetzt kommt erstmal was Gutes rein in euer Ohr, nämlich gleich Kygo und Selena Gomez und zuvor der Boss mit Glory Days. Schönen Donnerstagmorgen.

Hallo, Jörg Hofmann hier am frühen Donnerstagmorgen. Wir gehen kurz zurück, fast 40 Jahre. Mitte der 80er hatte eine schottische Newcomer-Band einer großen Plattenfirma diese Demoaufnahme ihres neuesten Songs vorgespielt.

Na, das taugt nix, war die Reaktion des zuständigen Mitarbeiters der Plattenfirma. Und das dürfte eine der größten Fehleinschätzungen der Popgeschichte gewesen sein. Denn erst ist dieses Lied zum Top-Ten-Hit geworden und ein paar Jahre später hat die Band sogar einen der größten Hits der britischen Chartgeschichte damit gelandet. Nach ganzen 15 Wochen nonstop an der Spitze war die Band Wet, Wet, Wet heute vor 32 Jahren zum letzten Mal auf Platz 1 mit ihrem Song aus dem Film Vier Hochzeiten und ein Todesfall. Love is all around, jetzt in voller Länge.

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1: Ich bin Florian Klaus. Bundeskanzler Merz ist weiterhin skeptisch gegenüber einem AfD-Verbotsverfahren. Er verwies dabei auf eine aus seiner Sicht sehr hohe Hürde. Außerdem glaube er nicht, dass ein Verbot das Problem lösen würde, wie er sagte. Im Bundestag hatte Merz die AfD vorher hart angegriffen. So warf er der Partei mit Blick auf den von ihr verwendeten Begriff Remigration vor, ethnische Säuberung betreiben zu wollen. Grünen-Fraktionsvize Autretsch hat der Bundesregierung vorgeworfen, angesichts steigender Ölpreise untätig zu bleiben. Er hat dem Redaktionsnetzwerk Deutschland gesagt, dass Ölkonzerne ihre Gewinne derzeit vervielfachen, auf Kosten derer, die tanken müssten. Darum brauche Deutschland eine Übergewinnsteuer, um kriegsbedingte Extragewinne abzuschöpfen. Die Regierung ist bei so einer Steuer gespalten. Die SPD ist dafür, Wirtschaftsministerin Reiche dagegen. Wenige Stunden nach der Beisetzung seines Vaters König Harald hat sich der neue norwegische König Haakon auf dem Schlossbalkon gezeigt. Tausende Menschen haben minutenlang applaudiert, als er gemeinsam mit seiner Frau Königin Mette-Marit herauskam. König Harald war zuvor nach einer Trauerprozession durch Oslo und einem Gottesdienst beigesetzt worden. Er war im Alter von 89 Jahren gestorben. Eine Weltkriegsbombe hat in Hamburg den Zugverkehr erheblich gestört. Inzwischen ist sie entschärft, wie die Feuerwehr mitgeteilt hat. Die 500-Pfund-Bombe hatte auf einer Baustelle an einer wichtigen Bahnstrecke gelegen, die Hamburg mit dem Norden und dem Westen Schleswig-Holsteins verbindet. Fußball-Bundesligist Stuttgart hat den erhofften Auftaktsieg in der Champions League feiern können. Mit 3:1 haben die Schwaben Viking Stavanger aus Norwegen geschlagen. Einen großen Anteil daran hatte Ermedin Demirovic, der alle 3 Tore geschossen hat. Er sagte nach dem Spiel bei DAZN:
2: Als Mannschaft können wir richtig stolz darauf sein, dass wir einen Gegner zu Hause klar geschlagen haben, würde ich sagen. Auch wenn es hinten raus einige Situationen gab, wo wir hätten besser machen können, defensiv als auch offensiv.
1: Ziel Nummer 1 für die Stuttgarter sei es jetzt, die Gruppenphase zu überstehen. Es ist jetzt 2:15. Der Regen zieht sich im Süden immer weiter in die Alpen zurück und lässt nach. Die Tiefstwerte liegen bei 11 bis 5 Grad. Tagsüber zeigt sich häufiger die Sonne bei 16 bis 22 Grad. Am Freitag wird es wechselhaft mit Sonne und Regen. A94 München Richtung Passau ist zwischen Paschtetten und Dorfen wegen Bauarbeiten gesperrt. Das geht noch etwa bis 5 Uhr. Allen unterwegs eine gute Fahrt.